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1: Ich bin Tine Klimach. Mitten im Krieg mit dem Iran, der sich auch um dessen Atomprogramm dreht, verkünden die USA eine neue Einigung mit Saudi-Arabien. Die US-Regierung will Saudi-Arabien beim Aufbau eines zivilen Atomprogramms helfen. Beide Länder unterzeichneten in Washington ein entsprechendes Abkommen. US-Energieminister Wright betonte, dass das Abkommen höchste Standards erfülle und auch beinhalte, dass keine Atomwaffen verbreitet werden. Die Vereinbarung wird dem US-Parlament zur Prüfung vorgelegt. Dort könnte es Widerstand geben. Im Kampf gegen sexuellen Kindesmissbrauch dürfen Messenger-Dienste in der EU bald wieder in privaten Chats nach Hinweisen suchen. In der Debatte um die sogenannte Chat-Kontrolle einigten sich die Mitgliedsländer darauf, Datenschutzregeln befristet zu lockern.
2: Es geht um Bilder oder Videos von Kindesmissbrauch. Danach dürfen Anbieter von Diensten wie Outlook, Gmail oder Instagram wieder mit Hilfe von Software suchen. Aber verschlüsselte Chats wie bei WhatsApp oder Signal dürfen nicht durchsucht werden. Und die EU-Ausnahmeregelung verbietet auch Techniken, die Nachrichten prüfen, bevor sie verschlüsselt und versendet sind. Eigentlich war die Übergangsregelung im Frühjahr ausgelaufen, aber jetzt einigten sich Mitgliedstaaten und das EU-Parlament doch noch. Die Ausnahme gilt nun bis April 2028. Aus Brüssel, Michael Brandt.
1: Trotz gestiegener Spritpreise schließt Bundeswirtschaftsministerin Katharina Reiche weitere staatliche Entlastungen vorerst aus. Die Haushaltslage lasse das nicht zu, sagte sie bei RTL NTV.
3: Eine neue Spritpreisbremse oder ein Preisdeckel würden den Staat erneut Milliarden kosten, so die Ministerin zur Begründung. Die bestehende 12-Uhr-Regel und das verschärfte Kartellrecht sorgen laut Reiche bereits für mehr Transparenz für die Kunden. Weitere Maßnahmen sind deshalb im Moment nicht geplant. Auch die Versorgung mit Kraftstoffen ist gesichert. Erst wenn die Preise deutlich weiter steigen, könnte man über neue Maßnahmen sprechen, sagte Ministerin Reiche. David Riemer, Nachrichtenredaktion.
1: 33 Filialen der Warenhauskette Galeria werden auf ihre Rentabilität geprüft und könnten geschlossen werden. Das Unternehmen nannte nun die betroffenen Standorte. Galeria will mit den Vermietern über Mietkonditionen und Flächenanpassungen verhandeln. Sollten keine tragfähigen Lösungen erarbeitet werden, sei die Fortführung der jeweiligen Filiale gefährdet. Viele Jobs stehen auf dem Spiel.
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4: Momentan haben wir in Osnabrück Dodesheide 14 Grad und in Goldenstedt ebenfalls 14 Grad. In der Nacht bleibt es meist dicht bewölkt und die Temperaturen liegen zwischen 13 und 15 Grad. Dazu weht nur leichter Wind. Bis in den Vormittag bleibt es grau, ab Mittag lockert es auf und es werden angenehme 20 bis 22 Grad erreicht. Zum Abend hin gibt es dann verbreitet freundliche Abschnitte. Der Radio Osnabrück 3-Tage-Trend. Morgen zeigt sich das Wetter in der Region Osnabrück und im Weser-Ems-Gebiet meist freundlich mit Sonne und lockeren Wolken. Am Wochenende wird es noch sonniger und spürbar wärmer. Am Sonntag bleibt es freundlich, insgesamt aber wieder etwas gedämpfter.
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4: Hallo liebe Autofahrer, uns liegen derzeit keine Verkehrsstörungen und keine Blitzer vor.
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1: Aktuell meldet Georgsmarienhütte 14 Grad, dazu Barnsdorf ebenfalls 14 Grad. Bei uns in der Region Osnabrück und im Weser-Ems-Gebiet ist es am frühen Morgen oft grau und frisch mit 13 bis 15 Grad. Im Laufe des Vormittags lockert es langsam auf und später zeigt sich die Sonne immer mehr. Am Nachmittag gibt es angenehme 20 bis 22 Grad. Am Teutoburger Wald weht der Wind zeitweise etwas lebhafter.
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1: Hallo liebe Autofahrer, alles frei auf den Straßen, keine Staus oder Verkehrsbehinderungen. Derzeit wird in unserer Region nicht geblitzt. Gute Fahrt wünscht euch Radio Osnabrück.
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1: Ich bin Tine Klimach. Neuer Vorsitzender der Unionsfraktion im Bundestag soll Thorsten Frei werden. CDU-Chef und Kanzler Friedrich Merz sowie CSU-Chef Markus Söder haben den bisherigen Kanzleramtschef als Nachfolger des zurückgetretenen Jens Spahn vorgeschlagen.
2: Frei soll von den 208 Unionsabgeordneten am kommenden Mittwoch in einer Sondersitzung gewählt werden. Die müssen dazu ihren Urlaub unterbrechen. Merz lobte Frei als wichtigen Mitgestalter der bisherigen Regierungsarbeit und der Reform. Söder unterstütze den Vorschlag. Wer Frei als Kanzleramtschef nachfolgen soll, will Merz erst später bekannt geben. Für den Posten werden mehrere Namen gehandelt. Spahn war am Wochenende nach parteiinternem Druck zurückgetreten, weil bekannt geworden war, dass er und sein Mann mithilfe einer Leihmutter in den USA Eltern geworden sind. Das ist in Deutschland verboten. David Riemer, Nachrichtenredaktion.
1: Die US-Regierung will Saudi-Arabien beim Aufbau eines zivilen Atomprogramms helfen. Dazu wurde ein entsprechendes Abkommen in Washington unterzeichnet, wie das US-Energieministerium mitteilte. Den genauen Inhalt des Abkommens veröffentlichte das Ministerium nicht. Die USA wollen aber wirtschaftlich profitieren. Sie wollen Nukleartechnologie exportieren, das soll US-Jobs schaffen. Für Saudi-Arabien soll laut der US-Mitteilung das Abkommen dazu beitragen, dass der Energiebedarf im Land gedeckt werden kann. Die Bundesregierung will Abschiebungen nach Afghanistan offenbar ausweiten. Das erklärte das hessische Innenministerium. Demnach habe die Bundespolizei mitgeteilt, die bisherigen Einschränkungen auf Straftäter und Gefährder aufzuheben.
3: Bundesinnenminister Dobrindt hat erst Anfang der Woche bekräftigt, Abschiebungen in Länder wie Afghanistan zu forcieren. Ihm ging es vor allem um Straftäter nach einem tödlichen Angriff auf einen Studenten in Trier. Künftig soll aber jeder Afghane, der ausreisepflichtig ist, abgeschoben werden können, sagt die hessische Landesregierung. Grundlage dafür ist die Zusammenarbeit mit der Taliban-Regierung. Thomas Bremser, Redaktion.
1: Die EU-Kommission hat der Übernahme des Hollywood-Urgesteins Warner Brothers durch den Konkurrenten Paramount unter Auflagen zugestimmt. Dabei geht es um den Vertrieb von Filmen in Europa, wie aus einer Mitteilung hervorgeht. Die Brüsseler Behörde prüft große geplante Zusammenschlüsse, die Auswirkungen auf den Wettbewerb im europäischen Binnenmarkt haben könnten.
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5: Momentan haben wir in Bohmte 14 Grad, dazu Steinfeld ebenfalls 14 Grad. Zum Start in den Tag hält sich bei uns noch eine dichte Wolkendecke, dazu ist es mit 13 bis 15 Grad mild. Im Laufe des Vormittags lockert es allmählich auf und nach Mittag zeigt sich immer häufiger die Sonne. Am Nachmittag ist es dann angenehm mit 20 bis 22 Grad und meist trocken. Der Radio Osnabrück 3-Tage-Trend. Morgen bleibt es freundlich und oft sonnig. Zum Wochenende hin gibt es in der Region Osnabrück und im Weser-Ems-Gebiet noch mehr Sonne und wärmere Temperaturen. Am Sonntag ziehen wieder mehr Wolken auf. Insgesamt bleibt das Wetter aber ruhig.
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5: Hallo liebe Autofahrer, uns liegen im Moment keine Staus und Behinderungen vor. Meldungen über Blitzer oder Abstandsmessungen liegen uns derzeit nicht vor. Gute Fahrt wünscht euch Radio Osnabrück.
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1: Im Moment in Osnabrück Sonnenhügel 14 Grad, dazu Haselöhne ebenfalls 14 Grad. Am frühen Morgen liegt über der Region noch eine dichte Wolkendecke, mit 13 bis 15 Grad bleibt es mild. Im Laufe des Tages lockert es auf, später zeigt sich häufiger die Sonne und am Nachmittag werden 20 bis 22 Grad erreicht. Zum Abend hin klart es vielerorts weiter auf.
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1: Hallo liebe Autofahrer, uns liegen im Moment keine Staus und Behinderungen vor. Im Sendegebiet gibt's im Moment keine Blitzer und Abstandsmessungen. Radio Osnabrück wünscht euch eine gute und sichere Fahrt.
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1: Ich bin Tine Klimach. Die Regierung von US-Präsident Trump will Saudi-Arabien beim Aufbau eines zivilen Atomprogramms helfen. Die Energieminister beider Länder unterzeichneten in Washington ein entsprechendes Abkommen, wie das US-Energieministerium mitteilte.
2: Das Abkommen beinhaltet nach den Worten des US-Energieministers keine Herstellung oder Verbreitung von Atomwaffen. Es soll ein rein ziviles Nuklearprogramm sein, das den USA vor allem wirtschaftliche Vorteile bringt. Sie wollen Nukleartechnologie exportieren, das wiederum soll Jobs in den USA schaffen. Und Saudi-Arabien profitiert, indem es den Energiebedarf seines Landes decken kann. Aber im laufenden Krieg mit dem Iran und der Instabilität im Nahen Osten ist das Abkommen umstritten. Aus den USA, Tina Eck.
1: Die sogenannte Frühstartrente rückt näher. Bundesfinanzminister Lars Klingbeil gab den entsprechenden Gesetzentwurf in die Ressortabstimmung innerhalb der Bundesregierung. Im Kern sollen alle Kinder ab 6 Jahren regelmäßig Geld vom Staat bekommen. Für die Altersvorsorge.
3: Schon als Kind für die Rente vorsorgen, ganz egal wie viel Geld die Eltern haben. Und sich schon als Jugendlicher mit Finanzplänen beschäftigen. Das sind die Ziele der Regierung. Der Bund will künftig für jedes Kind vom 6. bis zum 18. Lebensjahr 10 Euro im Monat zahlen in ein Altersvorsorgedepot. Ausgezahlt werden soll das Kapital mit Mitte 60. Die Erträge bleiben bis zur Auszahlung steuerfrei. Losgehen soll's mit den Kindern, die 2020 geboren wurden. Dann soll jährlich der Jahrgang der dann 6-Jährigen dazukommen. Thomas Bremser, Redaktion.
1: Auf der Suche nach Beweisen für fragwürdige Aktiengeschäfte aus früheren Postbankzeiten haben Ermittler die Zentrale der Deutschen Bank in Frankfurt durchsucht. Nach Angaben der Deutschen Bank geht es um Geschäfte der früheren Postbank aus den Jahren 2008 bis 2010. Dabei besteht der Verdacht der Steuerhinterziehung bei sogenannten Cum-Cum-Geschäften. Dabei generierten Banken Steuervorteile für ausländische Inhaber deutscher Aktien. Es entstand ein Schaden in Milliardenhöhe. Zum Sport. Der Deutsche Fußballbund steht vor dem Start in die Zukunft mit dem neuen Bundestrainer Jürgen Klopp. Nach dpa-Informationen soll es am Vormittag zu einer weiteren gemeinsamen Sitzung von Aufsichtsrat und Gesellschafterversammlung des DFB kommen. Der DFB selbst dementierte das allerdings. Es gäbe noch weitere Details zu klären.
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4: Im Moment in Bad Iburg 14 Grad, dazu Barkum ebenfalls 14 Grad. Am frühen Morgen ist es meist bedeckt mit 13 bis 15 Grad. Der Tag beginnt grau, am Vormittag halten sich die Wolken, später lockert es auf und am Nachmittag wird es öfter freundlich bei 19 bis 22 Grad. Der Radio Osnabrück 3-Tage-Trend für die Region Osnabrück und das Weser-Ems-Gebiet. Morgen bleibt es erst wolkig, später wird es freundlicher. Am Samstag zeigt sich die Sonne länger und es wird spürbar wärmer. Am Sonntag ziehen mehr Wolken durch, im Nordwesten bleibt es aber häufiger freundlich.
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4: Hallo liebe Autofahrer, ihr habt freie Fahrt, derzeit gibt es keine Verkehrsbehinderungen. Derzeit liegen uns keine Blitzer oder Abstandsmeldungen vor. Radio Osnabrück wünscht euch eine gute und sichere Fahrt.
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1: Momentan haben wir in Bad Rothenfelde 14 Grad, dazu Frehren ebenfalls 14 Grad. Heute Morgen ist es im Weser-Ems-Gebiet und rund um Osnabrück oft noch grau, mit 13 bis 15 Grad aber recht mild. Im Laufe des Tages lockert es auf, später zeigt sich immer häufiger die Sonne. Am Teutoburger Wald halten sich die Wolken etwas länger und dazu gibt es meist nur leichten Wind.
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1: Hallo liebe Autofahrer, ihr habt freie Fahrt, derzeit gibt es keine Verkehrsbehinderungen.
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1: Ich bin Tine Klimach. Mitten im Krieg mit dem Iran, der sich auch um dessen Atomprogramm dreht, verkünden die USA eine neue Einigung mit Saudi-Arabien. Die US-Regierung will Saudi-Arabien beim Aufbau eines zivilen Atomprogramms helfen. Beide Länder unterzeichneten in Washington ein entsprechendes Abkommen. US-Energieminister Wright betonte, dass das Abkommen höchste Standards erfülle und auch beinhalte, dass keine Atomwaffen verbreitet werden. Die Vereinbarung wird dem US-Parlament zur Prüfung vorgelegt. Dort könnte es Widerstand geben. Die Bundesregierung will Abschiebungen nach Afghanistan offenbar ausweiten. Das erklärte das hessische Innenministerium. Demnach habe die Bundespolizei mitgeteilt, die bisherigen Einschränkungen auf Straftäter und Gefährder aufzuheben.
2: Bundesinnenminister Dobrindt hat erst Anfang der Woche bekräftigt, Abschiebungen in Länder wie Afghanistan zu forcieren. Ihm ging es vor allem um Straftäter nach einem tödlichen Angriff auf einen Studenten in Trier. Künftig soll aber jeder Afghane, der ausreisepflichtig ist, abgeschoben werden können, sagt die hessische Landesregierung. Grundlage dafür ist die Zusammenarbeit mit der Taliban-Regierung. Thomas Bremser, Redaktion.
1: Im Kampf gegen sexuellen Kindesmissbrauch dürfen Messenger-Dienste in der EU bald wieder in privaten Chats nach Hinweisen suchen. In der Debatte um die sogenannte Chat-Kontrolle einigten sich die Mitgliedsländer darauf, Datenschutzregeln befristet zu lockern.
3: Es geht um Bilder oder Videos von Kindesmissbrauch. Danach dürfen Anbieter von Diensten wie Outlook, Gmail oder Instagram wieder mit Hilfe von Software suchen. Aber verschlüsselte Chats wie bei WhatsApp oder Signal dürfen nicht durchsucht werden. Und die EU-Ausnahmeregelung verbietet auch Techniken, die Nachrichten prüfen, bevor sie verschlüsselt und versendet sind. Eigentlich war die Übergangsregelung im Frühjahr ausgelaufen, aber jetzt einigten sich Mitgliedstaaten und das EU-Parlament doch noch. Die Ausnahme gilt nun bis April 2028. Aus Brüssel, Michael Brandt.
1: 33 Filialen der Warenhauskette Galeria werden auf ihre Rentabilität geprüft und könnten geschlossen werden. Das Unternehmen nannte nun die betroffenen Standorte. Galeria will mit den Vermietern über Mietkonditionen und Flächenanpassungen verhandeln. Sollten keine tragfähigen Lösungen erarbeitet werden, sei die Fortführung der jeweiligen Filiale gefährdet. Viele Jobs stehen auf dem Spiel.
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4: Guten Morgen. Derzeit in Bad Laa 14 Grad, dazu Emsteck ebenfalls 14 Grad. Heute am frühen Morgen ist es bei uns noch meist grau. Die Temperaturen liegen zwischen 13 und 15 Grad. Im Laufe des Vormittags lockert es auf. Der Wind bleibt schwach bis leicht. Am Nachmittag steigt das Thermometer auf angenehme 20 bis 22 Grad. Gegen Abend ziehen stellenweise wieder dichtere Wolken auf. Im Radio Osnabrück 3-Tage-Trend zeigt sich das Wetter in der Region Osnabrück und im Weser-Ems-Gebiet morgen noch wechselnd bewölkt, später freundlicher. Am Samstag mit viel Sonne und deutlich wärmer. Am Sonntag dann wieder mehr Wolken, aber meist trocken und freundlich. Die Aussichten bleiben also angenehm.
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4: Hallo liebe Autofahrer, auf der A1 Richtung Bremen besteht zwischen Osnabrück-Hafen und Osnabrück-Nord Gefahr durch einen defekten LKW. Geschwindigkeitsmessungen wurden uns aktuell keine gemeldet. Gute Fahrt wünscht euch Radio Osnabrück.
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4: Ihr hört Radio Osnabrück am Morgen, perfekt geweckt. Von Kult bis aktuell alles in einem Mix. Freut euch auf Juanes mit Adios Lepido, Heavy Metal Love von Two Colors und Somber mit My Body Isn't Ready. Ich wünsche euch viel.

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0: ist 5.30 Uhr. 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
1: Guten Morgen. Momentan haben wir in Osnabrückhafen 14 Grad und in Damme ebenfalls 14 Grad. Heute ist es in der Region Osnabrück und im Weser-Ems-Gebiet am Morgen meist noch grau und frisch mit 13 bis 15 Grad. Dazu weht nur schwacher Wind. Im Laufe des Tages lockert es langsam auf. Später zeigt sich häufiger die Sonne. Am Nachmittag wird es angenehm mit 20 bis 22 Grad und gegen Abend bleibt es meist trocken und nur locker bewölkt.
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1: Hallo liebe Autofahrer, auf der A1 Osnabrück Richtung Bremen steht zwischen Osnabrückhafen und Osnabrück Nord ein defekter LKW auf dem Standstreifen. Im Moment gibt es keine Geschwindigkeitskontrollen. Radio Osnabrück wünscht euch eine gute Fahrt.
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1: An diesem Donnerstagmorgen im Juli verbringen wir die Zeit zusammen. Alexander begleitet euch durch diese Stunde. Einen schönen Morgen mit Radio.

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1: Ich bin David Riemer. Die Regierung von US-Präsident Trump will Saudi-Arabien beim Aufbau eines zivilen Atomprogramms helfen. Die Energieminister beider Länder unterzeichneten in Washington ein entsprechendes Abkommen, teilte das US-Energieministerium mit. Den genauen Inhalt veröffentlichte das Ministerium zunächst allerdings nicht.
2: Das Abkommen beinhaltet nach den Worten des US-Energieministers keine Herstellung oder Verbreitung von Atomwaffen. Es soll ein rein ziviles Nuklearprogramm sein, das den USA vor allem wirtschaftliche Vorteile bringt. Sie wollen Nukleartechnologie exportieren, das wiederum soll Jobs in den USA schaffen. Und Saudi-Arabien profitiert, indem es den Energiebedarf seines Landes decken kann. Aber im laufenden Krieg mit dem Iran und der Instabilität im Nahen Osten ist das Abkommen umstritten. Aus den USA, Tina Eck.
1: Weil sich die Regierungsparteien erst auf den letzten Drücker einig werden, liegt ein endgültiger Gesetzentwurf erst kurz vor der Abstimmung im Bundestag vor. Das sorgt regelmäßig für Kritik. Am Vormittag verkündet das Bundesverfassungsgericht, ob es deshalb neue Temporegeln für Gesetzesänderungen geben muss.
3: Hunderte Seiten komplizierter Gesetzestext, aber keine Zeit vor der Abstimmung alles genau durchzulesen. Kritisiert wurde das zum Beispiel zuletzt beim Sparpaket für die gesetzlichen Krankenkassen. Das Urteil heute basiert aber auf einem älteren Fall, dem Heizungsgesetz der alten Ampelregierung. Hier hatte die Union erreicht, dass die Abstimmung verschoben werden musste und das Gesetz erst später verabschiedet werden konnte. Heute wird sich klären, ob für die Gesetzgebung generell neue Fristen festgelegt werden müssen. Jan-Henner Reitze, Nachrichtenredaktion.
1: An der französischen Atlantikküste bei Bordeaux sind tausende Touristen wegen eines Waldbrandes vorsorglich evakuiert worden. Laut Behörden habe sich der Brand bereits auf einer Fläche von 800 Hektar ausgedehnt. Bislang sei niemand verletzt worden. Rund 700 Bewohner mussten zwei Stadtteile des Ortes Les Bourget verlassen. Der dortige Campingplatz wurde geräumt. Auch ein Strand wurde evakuiert. Zum Sport. Hannover ist für 4 Tage das Zentrum des deutschen Spitzensports. Von heute bis Sonntag finden in der niedersächsischen Landeshauptstadt die Finals 2026 statt. Bei der großen Multisportveranstaltung werden 143 deutsche Meistertitel in 24 Sportarten vergeben.
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4: 15 Grad messen wir aktuell in Belm City, 15 Grad aktuell auch in Laaten. Dazu gibt es viele Wolken heute Morgen über Osnabrück und der Weser-Ems-Region. Hier und da ist auch ein bisschen Regen mit dabei. Bleibt auch erstmal den ganzen Tag so. Tageshöchstwert heute 17 Grad unter Wolken, 19 Grad, wenn die Sonne rauskommt. Und die größten Sonnenchancen, die gibt es ab heute Nachmittag im Osnabrücker Land. Weiter nördlich bleibt heute eher bewölkt. Der Abend und die Nacht sind dann wechselnd bewölkt. Es geht runter bis auf 10 Grad. Der Radio Osnabrück 3-Tage-Trend. Morgen früh erst Wolken, dann locker von Süden her ein bisschen auf, das Höchstwerte von 22 Grad. Am Samstag gibt es dann ganz viel Sonne bei sommerlichen 27 Grad und am Sonntag erst Sonne, später Regen, dazu maximal 24 Grad.
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4: Um 3 nach 6, moin liebe Autofahrer, bitte aufpassen auf der Autobahn 1 Osnabrück in Richtung Bremen zwischen Osnabrück-Hafen und Osnabrück-Nord. Da steht ein defekter LKW auf dem Standstreifen, da bitte vorsichtig fahren. Und es wird geblitzt. Unter anderem in Dammer an der Holdorfer Straße stadteinwärts. In Belm steht ein Anhänger an der Bremer Straße und zwar in Höhe des Gewürzherstellers und der Landkreis Osnabrück. Ey, der ist heute auch nochmal in Belm unterwegs, wahrscheinlich sogar mehrfach. Falls ihr weitere Infos für uns habt, Staus, Blitzer, Gefahrenstellen, dann einfach gerne melden. 0541 7 70 70 50. Ihr könnt anrufen, ihr könnt eine WhatsApp schicken, Text, Sprachnachricht, alles funktioniert. Radio Osnabrück sagt schon mal vielen Dank und wünscht eine gute Fahrt in diesem Donnerstag.
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4: Am Donnerstagmorgen, kurz nach 6, ich würde sagen, auf geht's. Mein Name ist Thomas. Ja.

0: Also diese Geschichte, die wir jetzt hören, die klingt so ein bisschen wie Stoff aus Hollywood. Guten Morgen, das Radio Osnabrück. Perfekt geweckt am Donnerstagmorgen. 6:11. Ich stelle mir Folgendes vor, ihr steigt in einen Bus, seid ihr schon so ein bisschen genervt, weil es nämlich ein Ersatzbus ist für einen ausgefallenen Zug. Zeitdruck, man kennt das ja so ein bisschen. Und dann fährt der Bus los. Der Bus hält. Und man kommt aus dem Bus nicht mehr heraus. Genau das ist einem 70-Jährigen passiert. Er hat sich nämlich vor ein paar Tagen in Lohn in einen Bus gesetzt. Ziel war dann Bramsche. Und als er in Bramsche war, da war die Busse dann plötzlich zu. Ja, tatsächlich. Radio Osnabrück-Kollege Steffi hat sich das Ganze mal ein bisschen genauer angeschaut. Dieses abenteuerliche Ende. Was war denn überhaupt los?
1: Für den Teenager ging es also vom Oldenburger Münsterland zurück in die Heimat. Haltestelle Bramsche war auch die Endstation für den Busfahrer. Der machte nämlich Feierabend und zu die Bude. Blöd nur, dass er dabei den letzten Fahrgast vergessen hat.
0: Ja, heißt also, der war im Bus wirklich gefangen, der war eingesperrt. Frage ist natürlich, warum hat er nicht gesagt, hallo, hier ist noch jemand, nicht abschließen bitte?
1: Also vermutlich war er eingeschlafen, heißt es von der Polizei irgendwann. Das soll so gegen 1 Uhr nachts gewesen sein. Hat er aber das Dilemma dann schon mitbekommen. Kein Busfahrer mehr da und die Bustür abgeschlossen.
0: Tja, bist du nicht so wie so ein Hollywood, mehr oder weniger. So, der wache ich nachts auf, allein in einem Bus, keine Menschenseele. Wie geht's dann weiter?
1: Zumindest sehr holperig. Also die Leitstelle der Nordwestbahn hat den Busfahrer erreicht. Er sofort rein ins Auto, zurück nach Bramsche. Aber wir wissen, wenn der Wurm einmal drin ist, der Busfahrer hatte eine Autopanne.
0: Ui.
1: Nichts ging mehr und die Polizei musste ran. Nach Rücksprache mit der Nordwestbahn wurde der Bus dann mitten in der Nacht per Notentriegelung geöffnet und der 17-Jährige damit in die Freiheit entlassen.
0: Oje, oje, oje. Das komische Ende einer langen Reise. Ein 70er, der hat sich vor ein paar Tagen in Lohn in einen Bus gesetzt, Zug ausgefallen, Schienenersatzverkehr. Man kennt das ganze Genre, ist dann in Bramstedt wach geworden. Plötzlich war alles weg. Fahrer weg, Bus zu, ich komme nicht mehr raus. Zum Glück gab es ein Happy End, gehört ihr davon bei uns bei Radio Osnabrück. Ihr wisst ja, bei uns bei Radio Osnabrück, da gibt es fast immer Happy Ends, oder?

19 Minuten nach 6 ist Radio Osnabrück mit dem besten Verkehrsservice für Osnabrück und die Weser-Ems-Region. Wir geben euch immer direkt Bescheid, wenn was Wichtiges passiert. Vorsicht bitte auf der Autobahn 1 Osnabrück Richtung Münster. Zwischen Greven und Münster Nord liegen Reifenteile auf der Autobahn. Bitte vorsichtig fahren. A1 Richtung Münster, Reifenteile zwischen Greven und Münster Nord.

0: Ab 7 ist Radio Osnabrück perfekt geweckt. Wir starten zusammen durch in diesen Donnerstagmorgen. Natürlich auch mit dem Neuesten aus Osnabrück und der Weser-Ems-Region. Heute Morgen ist Mirko bei uns. Guten Morgen.
1: Moin Thomas, hi.
0: Was gibt's denn unter anderem um halb in den Radio Osnabrück Regionalnachrichten?
1: Ja, im Dortmund-Ems-Kanal bei Glesen, da wurde eine männliche Leiche gefunden. Alles Wichtige dazu gibt's gleich in den Radio Osnabrück Regionalnachrichten. Ihr wisst ja bei uns, da hört ihr, was los ist.
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1: Ich bin Mirko. Guten Morgen. Im Dortmund-Ems-Kanal bei Glesen wurde eine Leiche gefunden. Am Dienstagnachmittag hat ein Kapitän die männliche Leiche im Wasser gefunden. Wie der ältere Mann gestorben ist, ist bislang noch unklar. Erste Ermittlungen aber deuten auf einen tragischen Unfall hin. Jetzt wird überprüft, ob es sich bei dem Toten um den seit Mitte Mai vermissten Dieter Obst handelt. Dieser wurde zuletzt auf dem Schützenfest in Glesen gesehen. Gestern hat es zwei Brände hier in Osnabrück und der Weser-Ems-Region gegeben. Einer davon auch auf der Autobahn 1 Richtung Hamburg zwischen Neunkirchen-Vörden und Holdorf. Dort ist gegen 7:15 am Abend ein Auto vollständig ausgebrannt. Die Autobahn musste in Richtung Hamburg voll gesperrt werden. Außerdem hat in Wiedmarschen gegen 17 Uhr ein Zimmer eines Mehrfamilienhauses gebrannt. Wieso das Feuer ausgebrochen ist, ist bislang noch unklar. Die Stalking-Fälle sind in Niedersachsen laut der polizeilichen Kriminalstatistik im Jahr 2025 leicht gesunken, und zwar um 1,5%. Dennoch gibt es keine Entwarnung, so das Landeskriminalamt Niedersachsen, denn beim Stalking werden immer mehr technische Hilfsmittel genutzt. Mehr dazu sagt euch Radio Osnabrück-Kollegin Clara.
2: Die Täter gehen dabei strategisch vor. Sie nutzen soziale Netzwerke, erstellen Bewegungsprofile, entwenden kurz das Smartphone ihres Opfers und verschaffen sich Zugang zum digitalen Leben. Dazu nutzen sie heimliche Überwachungs-Apps oder orten ihr Opfer mit Bluetooth-Trackern. Weiter eskaliert die Situation dann meist mit Drohungen durch die Veröffentlichung manipulierter Bilder und Videos. Die Polizei rät daher, den Opfern frühzeitig Anzeigen zu erstatten und Beweise zu sichern.
1: Im Landkreis Göttingen wurde die Blauzungenkrankheit in einem Rinderbetrieb festgestellt. Das Virus kann neben Rindern auch Schafe, Ziegen, Kamele, Lamas oder Alpakas befallen. Um eine weitere Verbreitung aufzuhalten, wurde eine Sperrzone von 150 Kilometern eingerichtet. Neben dem Landkreis Diepholz ist auch der Landkreis Osnabrück von der Sperrzone betroffen. Soweit die Radio Osnabrück Regionalnachrichten. 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
3: 14 Grad messen wir aktuell in Glane, 14 Grad aktuell auch in Kappeln. Maximal 4 Sonnenstunden können wir uns heute Abend aufschreiben, das vor allen Dingen im Osnabrücker Land. Richtung Adland, da ist eher eine Stunde angesagt. Wir haben es also heute mit vielen Wolken zu tun hier und da ist auch ein bisschen Nieselregen mit dabei über Osnabrück und der Weser-Ems-Region. Tageshöchstwert heute 17 Grad unter Wolke, mit Sonnenunterstützung geht es rauf bis auf 19 Grad. Dazu gibt es meist schwachen Wind aus westlichen Richtungen. Heute Abend und in der Nacht ist es dann wechselnd bewölkt. Es kühlt sich ab bis auf 10 Grad.
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3: Um 6:35 moin, liebe Autofahrer, bitte vorsichtig fahren auf der Autobahn 1 Osnabrück in Richtung Bremen. Zwischen Osnabrück-Hafen und Osnabrück-Nord, da steht ein defekter LKW auf dem Standstreifen. Dann haben wir nochmal die Autobahn 1, dieses Mal Richtung Münster. Zwischen Greven und Münster-Nord liegen Reifenteile auf der Autobahn. Auch hier bitte vorsichtig fahren. Ansonsten sind die Straßen frei, aber es wird geblitzt. Unter anderem in Neunkirchen-Vörden am Stickteich, und zwar Richtung Vörden, kurz vorm Kreisel. Dann steht aktuell ein Anhänger in Belm an der Bremer Straße im Bereich des Gewürzherstellers. Damit kannst du euch erwischen, Holdorfer Straße, stadteinwärts, und der Landkreis Osnabrück, der ist heute planmäßig auch nochmal in Belm unterwegs. Falls ihr mehr Infos für uns habt, Staus, Blitzer, Gefahrenstellen, gerne melden. 0541 7 70 70 50. Ihr könnt anrufen, ihr könnt eine WhatsApp schicken, Textsprachnachricht, alles funktioniert. Radio Osnabrück sagt schon mal vielen Dank und wünscht eine gute Fahrt in diesem Donnerstag.
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3: Oh, wir starten zusammen durch den letzten Arbeitstag dieser Woche. Es sei denn, ihr habt Urlaub, dann ist es wahrscheinlich egal. Jetlag, aber heute noch mal ganz kurz zum guten Vergleich. Es ist Donnerstag. Aktuelle Mucke gibt es jetzt von Martin Garrix und Ed Sheeran. Ich bin euch Repeated. Ich bin der Thomas.
5: Wer hat da eine Scheißstimme?

0: Morgen ist Radio Osnabrück perfekt geweckt am Donnerstagmorgen. Ja, aktuell, da macht der Sommer so ein bisschen Pause hier bei uns über Osnabrück und der Weser-Ems-Region. Heute geht es auf maximal 19 Grad rauf. Aber wenn ich mal so ein bisschen weiterschaue, ich sehe hier zum Beispiel für den kommenden Samstag schon Werte um 27 Grad. Für Mittwoch nächste Woche sieht die 32 Grad. Mal gucken, wie lange der Sommer durchhält. Sommermucke gibt es jetzt schon hier bei uns und zwar Los Lobos La Bamba.
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0: Det er sånn på hva jeg sier. Buongiorno. Buenos días.
1: Keine Ahnung. Guten Morgen.
0: Ja, denkst du, guten Morgen, oder? 6:44 Minuten. Schau mal ganz kurz auf den großen Radio Osnabrück-Kalender. Heute ist der Erdnuss-Butter-Schokoladentag. Außerdem der Streuseltag für alle, die heute noch was backen möchten. Tag des Vanilleeises, Tag der Erfrischung. Und außerdem der Tag der Horoskope. Bei uns ist übrigens jeden Tag Tag der Horoskope. Immer so gegen 6:45.
2: 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Widder.
3: Einsicht ist der erste Weg zur Besserung. Betrachten Sie Ihren Anteil an einem Konflikt. Heute ist der richtige Zeitpunkt für ein klärendes Gespräch.
4: Stier.
3: Es ergeben sich ganz neue, ungeahnte Möglichkeiten, wenn Sie heute am Ball bleiben. Nicht locker lassen, solange die Kugel rollt. Erfolg ist fast schon garantiert.
4: Zwillinge.
3: Sie flüchten sich heute in hektische Aktionen und ernten dafür Stress. Die Sterne raten daher zu einer Gegenstrategie. Ruhe bewahren und relaxen.
4: Krebs.
3: Sie haben Energie. Wenn Sie damit haushalten und sich auf das Wichtigste konzentrieren, können Sie heute weit vorankommen.
4: Löwe.
3: Suchen Sie sich Ihren eigenen Weg. Vielleicht ist es gerade der, der heute am erfolgversprechendsten ist. Setzen Sie also alles auf Ihre eigene Karte.
4: Jungfrau.
3: Kleine Pausen hat Ihr Körper heute ganz gern. Ihre Kondition wird leicht schwankend sein. Sie sollten daher eher einen auf die ruhige Tour machen.
4: Waage.
3: Körperlich sind Sie fit und voll auf dem Dampfer. Den heutigen Tag meistern Sie ohne Probleme. Also die Ärmel hochkrempeln und richtig zupacken.
4: Skorpion.
3: Sie werden heute mit offenen Armen empfangen. Eigentlich hatten Sie eher mit Ablehnung gerechnet. Es ist heute genau der richtige Tag, das bestehende Misstrauen völlig abzubauen.
4: Schütze.
3: Öffnen Sie sich heute Ihrem Umfeld. Sie werden begeistert sein, wie offen und nett man auch auf Sie zukommen wird. Nette Gespräche umrahmen die heutige Stimmung.
4: Steinbock.
3: Durchhalten ist jetzt angesagt, auch wenn's schwerfällt. Je schwieriger die zu lösende Problematik ist, desto größer ist Ihre Entwicklung und der daraus resultierende Erfolg.
4: Wassermann.
3: Das optimale Motto des heutigen Tages lautet: Schonen Sie sich. Sie haben sich verausgabt und müssen neue Energie auftanken. Also wenn möglich, einfach alle 5 gerade lassen.
4: Fische.
3: Sämtliche Beschwerden sind plötzlich wie weggeblasen. Das ist kein Wunder. Die seelische Großwetterlage stimmt Sie heute äußerst positiv.

0: 8 vor 7 ist Radio Osnabrück, perfekt geweckt am Donnerstag. Morgen, wir starten ganz entspannt durch mit der Musik aus Lebens gleich nach 7. Die Communards. Never can say goodbye. Außerdem haben wir aktuelle Musik für euch am Start. A-Log, Stickfinger und David Guetta, Run, Run, River. Ganz viel mehr gleich direkt nach 7 als ich, ne? Ich würde dranbleiben.
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1: Ich bin David Riemer. Die US-Regierung will Saudi-Arabien beim Aufbau eines zivilen Atomprogramms helfen. Beide Länder unterzeichneten in Washington ein entsprechendes Abkommen, wie das US-Energieministerium mitteilte. Den genauen Inhalt veröffentlichte das Ministerium zunächst nicht. Die USA wollen wirtschaftlich profitieren, sie wollen Nukleartechnologie exportieren, das soll wiederum Jobs in den USA schaffen. Die sogenannte Frühstartrente rückt näher. Bundesfinanzminister Klingbeil gab den entsprechenden Gesetzentwurf in die Ressortabstimmung innerhalb der Bundesregierung. Im Kern sollen alle Kinder ab 6 Jahren regelmäßig Geld vom Staat bekommen für die Altersvorsorge.
2: Schon als Kind für die Rente vorsorgen, ganz egal wie viel Geld die Eltern haben. Und sich schon als Jugendlicher mit Finanzplänen beschäftigen. Das sind die Ziele der Regierung. Der Bund will künftig für jedes Kind vom 6. bis zum 18. Lebensjahr 10 Euro im Monat zahlen in ein Altersvorsorge. Depot. Ausgezahlt werden soll das Kapital mit Mitte 60. Die Erträge bleiben bis zur Auszahlung steuerfrei. Losgehen soll's mit den Kindern, die 2020 geboren wurden. Dann soll jährlich der Jahrgang der dann 6-Jährigen dazukommen. Thomas Bremser, Nachrichtenredaktion.
1: Hitze und geringe Regenmengen als Folge des Klimawandels sorgen dafür, dass die Böden in Europa stärker austrocknen. Das zeigt eine Studie, an der auch der Deutsche Wetterdienst beteiligt war. Landwirtschaftliche Bodendürren in Westeuropa sind demnach etwa 5-mal wahrscheinlicher geworden als vor der Industrialisierung.
3: Hauptproblem ist demnach die dramatisch gestiegene Verdunstung. Trotz höherer Niederschläge im Winter trocknen die Böden in weiten Teilen Europas schon im Frühjahr ungewöhnlich stark aus. Frankreich verzeichnete beispielsweise die niedrigste Maisernte seit 50 Jahren. Vielerorts gibt es im Sommer bereits Beschränkungen bei der Nutzung von Trinkwasser. Steigt der Ausstoß von klimaschädlichen Treibhausgasen weiter, drohen in der Landwirtschaft laut Studie historische Ernteverluste. Und zusammen mit den globalen Konflikten weiter steigende Lebensmittelpreise. Katrin Müller, Nachrichtenredaktion.
1: Zum Sport. Hannover ist für 4 Tage das Zentrum des deutschen Spitzensports. Von heute bis Sonntag finden in der niedersächsischen Landeshauptstadt die Finals 2026 statt. Bei der großen Multisportveranstaltung werden 143 deutsche Meistertitel in 24 Sportarten vergeben.
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4: Aktuell 15 Grad in Borklo, 14 Grad in Langförden. Das wird der kühlste Tag der Woche. Dieser Donnerstag hier bei uns in Osnabrück und der Weser-Ems-Region. Tageshöchstwerte liegen nämlich heute bei 17 Grad unter Wolken und 19 Grad, wenn die Sonne mal rauskommt. Die größten Sonnenchancen gibt es übrigens heute Nachmittag im Osnabrücker Land. Bei den Nördlichen ist es dann eher bewölkt, also Richtung Hümmling beispielsweise im Ardland. Vorher überall viele Wolken. Hier und da ist auch ein bisschen Nieselregen unter Umständen mit dabei und der Wind, der wird heute meist schwach aus westlichen Richtungen. Heute Abend und die Nacht, da ist es dann überall wechselnd bewölkt. Kann auch mal kurz auflockern, aber nicht ewig. Es geht runter bis auf 10 Grad. Der Radio Osnabrück 3-Tage-Trend. Morgen früh erst Wolken, dann lockert es von Süden her auf. Die Höchstwerte liegen morgen bei 22 Grad. Am Samstag dann ganz viel Sonne bei sommerlichen 27 Grad. Und am Sonntag erst Sonne, später Regen, dazu maximal 24 Grad.
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4: Um 7:03, moin liebe Autofahrer, bitte vorsichtig fahren auf der Autobahn 1 Osnabrück in Richtung Bremen. Zwischen Osnabrück-Hafen und Osnabrück-Nord, da steht ein defekter LKW auf dem Standstreifen. Und wir haben noch einen kaputten LKW und zwar in Lohne und zwar auf der Dinklager Straße zwischen dem Ortseingang und der Autobahn 1. Hier bitte auch vorsichtig fahren in Lohne, wollte ich sagen. Lohne, Dinklager Straße, kaputter LKW zwischen der Autobahn und dem Ortseingang, passt hier bitte auf. So, jetzt habe ich das hier auf meinem Zettel. Blitzer unter anderem in Belm. Hier steht ein Anhänger an der Bremer Straße. In Damme kannst du euch erwischen an der Holdorfer Straße, stadteinwärts. In Osnabrück habt ihr einen Anhänger gesehen in der Belmer Straße. Und zwar in der Nähe der Bushaltestelle Gretesch. Danke Olli fürs Melden. Neunkirchen-Förden stehen sie aktuell am Stickteich. Und zwar Richtung Förden kurz vorm Kreisel bei Tempo 50. Und der Landkreis Osnabrück, der blitzt heute planmäßig in Belm. Und falls ihr weitere Dinge gesehen habt, die nicht auf oder an die Straße gehören, gerne durchklingeln. 0541 7 70 70 50. Telefon, WhatsApp, völlig egal, wir nehmen alles. Radio Osnabrück sagt vielen Dank und wünscht eine gute Fahrt.
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4: Ladies and Gentlemen, es ist Vize-Freitag und wir starten mit richtig cooler Musik in diesem Vize-Freitag, in diesem Donnerstag. Und zwar heute Communards, Never Can Say Goodbye. Ich bin der Thomas. Morgen.
5: Morgen.
4: Morgen. Morgen.

0: Gleich 11:07 ist Radio Osnabrück perfekt geweckt am Donnerstagmorgen. Was war das denn für ein Ohrwurm? David Guetta, A-Lock und Sticky Figure. Zusammen haben sie Run, Run, a River, Angels Above Me rausgehauen. Und ihr hört an der Musik, jetzt ist wieder Zeit für den nächsten Ohrwurm. Steht auch hier auf meinem schlauen Sendeplan. Jetzt geht's zurück ins Jahr, in den Herbst 73. Der Song, den wir jetzt hören werden, der war eigentlich mal ursprünglich für ein Rock'n'Roll-Musical geplant. Das hat nicht so ganz funktioniert. Dann haben sie gedacht, weißt du was, wir reichen das Ding einfach beim Grand Prix Eurovision de la Chanson oder auch ESC ein. Auch das wurde abgelehnt. Und dann haben sie gesagt, wisst ihr was, wir holen einfach einen Sänger mit dazu, machen das selber als Single. Und der Sänger, der sieht die ganze Zeit Bob Schuwaddy, Bob Schuwaddy, Bob Schuwaddy. Und da haben sich alle an den Kopf gefasst, gesagt, das kannst du doch nicht veröffentlichen. Haben sie trotzdem gemacht, sind damals in England bei Top of the Pops aufgetreten, ist richtig durch die Decke gegangen, der Song, 6 Millionen Mal weltweit verkauft, war auch unter anderem Numero Uno in Deutschland, auch in der Schweiz und natürlich auch in Großbritannien. Rede ist von den Rubettes, Sugar Baby Love. Es klingt aber, als wäre es irgendwie aus den 60ern. Ich finde es eigentlich nicht sagen, ich finde es cool.
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Genesis im Jahr 91 und I Can't Dance. Der war uns bei Radio Osnabrück perfekt geweckt. Ich glaube, ihr habt diesen Tanz damit auch mitgemacht, diesen Robot-Move, ne? Die Musik eures Lebens, die hat ja mal wieder Überraschungen bereit und hier ist einer der größten Pop-Songs, wie ich es persönlich finde, den es überhaupt gibt, aber das ist auch wirklich nur durch meine Brille betrachtet.

0: das könnte jetzt noch so eine Stunde weitergehen, oder?
1: Auf jeden Fall.
0: Coldplay, Klotz hier bei uns bei Radio aus Hamburg im Perfekt geweckt am Donnerstagmorgen, 7.23 Uhr. Ich habe den Song, glaube ich, damals Ende 2002 als Albumtrack mal im Radio gehört. Und zwar hatte ich dann, glaube, 3 Wochen lang nur eine einzige Zeile im Kopf und musste rausfinden, welcher Titel das war, weil wir hatten ja damals nichts. Und zwar hatte ich 3 Wochen lang das hier im Kopf. Closing Walls and Ticking Clocks. Und dann find mal raus, was das ist. Kannst du junger Mensch nicht mitreden?
1: Nee, ne? Da kann ich nicht mitreden. Ich bin zu jung.
0: Du holst dein Handy raus und sagst hier, spiel ganz kurz dann. Und schon wissen alle Bescheid. Das ist ganz einfach. Der junge Mann, der hier bei mir ist, ist der Mirko. Der kümmert sich heute Morgen um die Radio aus Hamburg Regionalnachrichten. Und was geht's denn gleich unter anderem um halb?
1: Ja, die Autobahn 1 in Richtung Hamburg musste gestern Abend voll gesperrt werden. Was da der Grund für war, das hört ihr gleich bei uns in den Radio Osnabrück Regionalnachrichten. Ihr wisst ja, Bons, da hört ihr, was los ist.
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1: Ich bin Mirko. Guten Morgen. Im Dortmund-Ems-Kanal bei Glesen wurde eine Leiche gefunden. Am Dienstagnachmittag hat ein Kapitän die männliche Leiche im Wasser gefunden. Wie der ältere Mann gestorben ist, ist bislang noch unklar. Erste Ermittlungen aber deuten auf einen tragischen Unfall hin. Jetzt wird überprüft, ob es sich bei dem Toten um den seit Mitte Mai vermissten Dieter Obst handelt. Dieser wurde zuletzt auf dem Schützenfest in Glesen gesehen. Die Stalking-Fälle sind in Niedersachsen laut der polizeilichen Kriminalstatistik im Jahr 2025 leicht gesunken, und zwar um 1,5%. Dennoch gibt es keine Entwarnung, so das Landeskriminalamt Niedersachsen. Denn beim Stalking werden immer mehr technische Hilfsmittel genutzt. Mehr dazu sagt euch Radio Osnabrück-Kollegin Clara.
2: Die Täter gehen dabei strategisch vor. Sie nutzen soziale Netzwerke, erstellen Bewegungsprofile, entwenden kurz das Smartphone ihres Opfers und verschaffen sich Zugang zum digitalen Leben. Dazu nutzen sie heimliche Überwachungs-Apps oder orten ihr Opfer mit Bluetooth-Trackern. Weiter eskaliert die Situation dann meist mit Drohungen durch die Veröffentlichung manipulierter Bilder und Videos. Die Polizei rät daher, den Opfern frühzeitig Anzeigen zu erstatten und Beweise zu sichern.
1: Gestern hat es 2 Brände hier in Osnabrück und der Weser-Ems-Region gegeben. Einer davon auch auf der Autobahn 1 Richtung Hamburg zwischen Neunkirchen-Vörden und Holdorf. Dort ist gegen 7:15 am Abend ein Auto vollständig ausgebrannt. Die Autobahn muss in Richtung Hamburg voll gesperrt werden. Außerdem hat in Wiedmarschen gegen 17 Uhr ein Zimmer eines Mehrfamilienhauses gebrannt. Wieso das Feuer ausgebrochen ist, ist bislang noch unklar. Bei einem Verkehrsunfall in Kappeln wurde ein Mann schwer verletzt. Der 27-Jährige ist am Dienstagabend in einer Kurve von der Straße abgekommen, verlor die Kontrolle über sein Motorrad und landete im Graben. Der Schaden beträgt rund 4.000 Euro. Soweit die Radio Osnabrück Regionalnachrichten. 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
3: Wir machen mal so eine kleine Reise. Wir starten in Haßbergen bei 15 Grad, dann einmal ein bisschen fliegen in Richtung Nordost. Ja, wir machen einen Zwischenstopp in Diepholz, da aktuell ebenfalls 15 Grad. Und was haben die beiden Orte noch gemeinsam? Eine ganze Menge Wolken über den Köpfen. Bleibt doch den ganzen Tag so hier bei uns über Osnabrück und der Weser-Ems-Region hier. Da kann auch ein bisschen Nieselregen mit dabei sein. Tageshöchstwerte liegen heute bei 17 Grad unter Wolken. Und wenn die Sonne rauskommt, dann geht es auch bis auf 19 Grad. Und die größten Sonnenchancen, die gibt es heute Nachmittag. Tag, dann so ab 13, 14 Uhr Pi mal Daumen im Osnabrücker Land. Weiter nördlich, da bleibt es heute eher bewölkt. Heute Abend und in der Nacht ist es dann überall wechselnd bewölkt. Es geht runter bis auf 10 Grad.
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3: Um 7:30 morgen, liebe Autofahrer, bitte aufpassen auf der Autobahn 1 Osnabrück in Richtung Bremen. Zwischen Osnabrück-Hafen und Osnabrück-Nord, da steht ein defekter LKW auf dem Standstreifen. Und wir haben noch einen kaputten LKW, und zwar in Lohne auf der Dinklager Straße zwischen dem Ortseingang und der Autobahn 1. Auch hier bitte vorsichtig fahren. Es stockt auf der Autobahn 33 Osnabrück in Richtung Bielefeld zwischen Haderberg und Hilter. 1 Kilometer Stop and Go, plant ihr bitte 5 Minuten mehr ein. Und plant auch bitte das hier mit ein. Blitzer unter anderem in Neunkirchen-Vörden am Stickdeich, und zwar Richtung Vörden in Höhe der Bushaltestelle Wiesenthal, also kurz vorm Kreisel. In Osnabrück steht ein Anhänger an der Bämerstraße im Bereich der Bushaltestelle Grietesch. In Damme kannst du euch erwischen, und zwar an der Holdorfer Straße, wenn ihr stadteinwärts fahrt. In Bäm steht ein Anhänger, Bremer Straße im Bereich des Gewürzherstellers, und der Landkreis Osnabrück, der hat einen Messplan veröffentlicht, auf dem steht heute ebenfalls Bäm. Falls ihr diesen Plan durchschaut habt oder weitere Infos für uns habt, Staus, Blitzer, Gefahrenstellen oder, gerne melden. 0541 7 70 70 50. Ihr könnt anrufen, ihr könnt eine WhatsApp schicken, Text, Sprachnachricht, alles funktioniert. Radio Osnabrück sagt schon mal vielen lieben Dank und wünscht eine gute Fahrt in diesen Donnerstag.
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3: Morgen geht's los mit dem Sommerjahrmarkt in Osnabrück. Darüber sprechen wir gleich hier in knapp 7 Minuten. Mein Name ist Thomas, den wir üben schon mal ein bisschen für die Kirmes.

0: geht's los mit dem vierten Sommerjahrmarkt in Osnabrück. Guten Morgen, das Radio Osnabrück, perfekt geweckt. Donnerstagmorgen, 19 Minuten vor 8 Uhr. Am Morgen gibt es rund um die Halle Gartenlage in Osnabrück wieder 10 Tage lang Karussells, Popcorn und alles, was die Jahrmarktfans gerne so mögen. Denn der Sommerjahrmarkt ist wieder zurück in der Stadt. In diesem Jahr übrigens auch Fahrgeschäfte mit dabei, noch ein paar Buden mit dabei, die zum ersten Mal ausgestellt werden. Und eins dieser Geschäfte, das gehört Bernhard Kracke Junior. Er ist selbst Veranstalter des Sommerjahrmarktes.
1: Wir starten ja um 15 Uhr. Und um 14 Uhr wird ein Geschäft geweiht, das ist sogar meins. Ich habe ein neues Geschäft und hier wird es jetzt offiziell getauft, natürlich in meiner Heimatstadt. Mhm. Das war auch mein Wunsch, hier in Osnabrück das zu machen. Und wie gesagt, da kommt unser Schaustellerfahrer und er wird diese Anlage offiziell eingeweiht. Das ist bei uns Schausteller-Tradition.
0: Tja, und ein Stündchen später, 15 Uhr, geht es dann richtig offiziell los mit dem Sommerjahrmarkt in Osnabrück. Was gibt's denn da so außer Ihrem neuen Fahrgeschäft und ein bisschen Popcorn?
1: Wir haben den Autoscooter hier, wir haben den Twister dabei, den Breakdance natürlich, das heißt, die Kultkarussells sind da. Mhm. Wir haben in diesem Jahr eine Achterbahn, eine Familienachterbahn, Mexico City. Wir haben den Airpower, eine Schaukel, und die nicht nach links, rechts schaukelt, sondern ins Publikum mit freibaumenden Beinen. Wir haben den Hangover dabei, auch ein Hochfahrkarussell, auch erste Mal da. Wir haben das Laufgeschäft dabei, die Spaßallee auf 3 Etagen. Ja, und natürlich Essen, Trinken, Spielbuden.
0: Das ist ein ganz buntes Programm. Aber das ist noch nicht alles. Es gibt Aktionstage auf dem Sommerjahrmarkt in Osnabrück, wie zum Beispiel den VfL-Tag und den Schlagertag. Und nächste Woche Donnerstag, also in genau einer Woche, da gibt es den Filmheldentag.
1: Da kommen 5 Filmhelden. 2 ganz wichtig Transformer, das heißt über 2,50 Meter, 3 Meter große Figuren, da sind Menschen drin. Boah. Und dann kommen dazu noch 3 Figuren, wir wissen noch nicht genau, ob Batman kommt, ob Superman kommt, wer kommt. Mhm. Und das Interessante ist, es sind alles Theaterschauspieler, das heißt, die ziehen sich nicht einfach in Kostümen und laufen rum, nein, die spielen wirklich eine Rolle. Ja, und dann wollen wir mal gucken, was sie hier von der Action auf dem Platz machen.
0: Ja, das ist auf jeden Fall eine ganze Menge Action. Morgen startet nämlich der Sommerjahrmarkt, eine Halle Gartenlage in Osnabrück. Was wir uns da erwarten, beziehungsweise auf was wir uns da freuen können, das hat uns der Veranstalter Bernhard Kracke Junior eben gerade verraten. Und wenn ihr aus der Ferne mal einfach nur zugucken möchtet, ohne selber mit dabei zu sein, gar kein Problem. Morgen und auch nächste Woche Freitag gibt es jeweils ein großes Feuerwerk. Radio Osnabrück sagt hingehen, oder?
2: Okay.

Ihr macht euch bereit für euren Arbeitstag oder seid ihr noch auf der Arbeit oder habt ihr sogar frei oder seid ihr im Urlaub? Ist egal, was ihr macht. Wir von Radio Osnabrück, wir begleiten euch mit der Musik eures Lebens und daraus gibt es gleich nach 8 Uhr direkt. Toller Wurf von Michael Schulte. Ich bin euch 5 a.m. und es geht zurück in die 80er Jahre.

0: 8 Uhr gibt es noch schön 2010er richtig coole Aufruf von Flowrider. Good Feeling geht sofort weiter.
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1: Ich bin David Riemer. Die Regierung von US-Präsident Trump will Saudi-Arabien beim Aufbau eines zivilen Atomprogramms helfen. Die Energieminister beider Länder unterzeichneten in Washington ein entsprechendes Abkommen, teilte das US-Energieministerium mit. Details wurden zunächst nicht bekannt.
2: Das Abkommen beinhaltet nach den Worten des US-Energieministers keine Herstellung oder Verbreitung von Atomwaffen. Es soll ein rein ziviles Nuklearprogramm sein, das den USA vor allem wirtschaftliche Vorteile bringt. Sie wollen Nukleartechnologie exportieren, das wiederum soll Jobs in den USA schaffen. Und Saudi-Arabien profitiert, indem es den Energiebedarf seines Landes decken kann. Aber im laufenden Krieg mit dem Iran und der Instabilität im Nahen Osten ist das Abkommen umstritten. Aus den USA, Tina Eck.
1: Weil sich die Regierungsparteien erst auf den letzten Drücker einig werden, liegt ein endgültiger Gesetzentwurf erst kurz vor der Abstimmung im Bundestag vor. Das sorgt regelmäßig für Kritik. Am Vormittag verkündet das Bundesverfassungsgericht, ob es deshalb neue Temporegeln für Gesetzesänderungen geben muss.
3: Hunderte Seiten komplizierter Gesetzestext, aber keine Zeit vor der Abstimmung, alles genau durchzulesen. Kritisiert wurde das zum Beispiel zuletzt beim Sparpaket für die gesetzlichen Krankenkassen. Das Urteil heute basiert aber auf einem älteren Fall, dem Heizungsgesetz der alten Ampelregierung. Hier hatte die Union erreicht, dass die Abstimmung verschoben werden musste und das Gesetz erst später verabschiedet werden konnte. Heute wird sich klären, ob für die Gesetzgebung generell neue Fristen festgelegt werden müssen. Jan-Henner Reitze, Nachrichtenredaktion.
1: Das US-Militär hat nach eigenen Angaben in der Nacht erneut militärische Ziele im Iran angegriffen. Ziel waren unter anderem Raketen- und Drohnenlager sowie die Flugabwehr. Die USA erklären damit, künftige Angriffe auf Handelsschiffe und zivile Seeleute verhindern zu wollen. Es war die 12. Nacht in Folge mit US-Angriffen auf den Iran. US-Präsident Trump erklärte, der Iran sei noch nicht zu einem Abkommen bereit und drohte mit weiteren Angriffen. Die anhaltende Hitze und Trockenheit der vergangenen Monate hat die Dürre in Europa laut einer Studie als Folge des Klimawandels weiter verschärft. Entscheidend ist demnach nicht nur der fehlende Regen, sondern vor allem die durch die Hitze stark gestiegene Verdunstung. Forscher warnen, dass Dürren dadurch häufiger und schwerer werden.
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4: 15 Grad messen wir aktuell in Ebersburg, 15 Grad aktuell auf unserem Sendemast in Lingen. Maximal 3 Sonnenstunden können wir heute Abend notieren, wenn wir fleißig mitstoppen. Und die gibt es vor allen Dingen im Osnabrücker Land. Weiter nördlich, so Richtung Adler und Richtung Hümmling, da ist es eher nur eine Stunde. Wir haben es also heute mit ganz vielen Wolken zu tun. Hier und da auch ein bisschen Nieselregen mit dabei. Tageshöchstwerte liegen heute bei 17 Grad unter Wolken. Kommt die Sonne raus, dann geht es rauf bis auf 19 Grad. Dazu weht meist schwacher Wind aus westlichen Richtungen. Heute Abend und in der Nacht ist es dann wechselnd bewölkt. Es kühlt sich ab bis auf 10 Grad. Der Radio Osnabrück 3-Tage-Trend. Morgen früh erst Wolken, dann lockert es von Süden her auf. Höchstwerte morgen 22 Grad. Am Samstag gibt es dann ganz viel Sonne und sommerliche 27 Grad. Und am Sonntag erst Sonne, später Regen. Dazu maximal 24 Grad.
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4: Um 3 nach 8, moin liebe Autofahrer, bitte aufpassen auf der Autobahn 1 Osnabrück in Richtung Bremen. Zwischen Osnabrück-Hafen und Osnabrück-Nord, da steht ein defekter LKW auf dem Standstreifen. Dann ist in Lohne ein LKW liegen geblieben, und zwar auf der Dinklagerstraße zwischen Lohne City und der Autobahn 1. Auch hier bitte vorsichtig fahren. Es staut sich auf der Autobahn 33 Osnabrück in Richtung Bielefeld zwischen dem Kreuz Osnabrück-Süd und Hilter. 5 Kilometer Stop-and-Go, 10 Minuten plus, ansonsten sieht es ganz gut aus. Aber es wird geblitzt. Unter anderem an der B214 zwischen Thüne und Lingen, und zwar in Höhe der Gewächshäuser im Backum bei Tempo 70. In Osnabrück habt ihr einen Anhänger gesehen, Belmerstraße im Bereich der Bushaltestelle, kritisch. Und der Landkreis Osnabrück, der ist heute planmäßig in Belm unterwegs. Habe ich was vergessen? Nö, mein Zettel ist abgearbeitet. Falls ihr was für unseren Zettel habt, dann gerne her damit. 0541 77 70 50, Staus, Blitzer, Gefahrenstellen. Alles könnt ihr loswerden und diese Nummer und dann sagen wir es weiter. 0541 7 70 70 50. Radio Osnabrück sagt schon mal vielen Dank und wünsche eine gute Fahrt in diesen Vize-Freitag.
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4: Mein Name ist Thomas, ich melde mich live vom Jürgensort C in Osnabrück.
5: Meine Güte, was für ein Gebäude.
4: Ja.
5: Ich habe gar nicht gewusst, dass eine Rundfunkanstalt so groß ist.
6: Guten Morgen, Sportfreunde. Raus aus der

0: Und jetzt fliegen wir erstmal eine Runde.
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2: Check, one check, du, was liegt heute an, Kollege Olu?
3: Guten Morgen, Captain. Oh, es wird immer noch gerätselt, ob der Wal Timmy noch lebt.
2: Ich hab ja gesagt, die hätten ihn nicht Timmy nennen sollen.
3: Sondern?
2: Naja, Elvis. Achtung, Captain Crew, Fräulein Schieber, bitte ins Cockpit.
4: Ja, Captain.
2: Alles gut bei Ihnen da hinten?
4: Ja, möchten Sie heute mal einen Tomatensaft?
2: Heiße ich Söder.
4: Darüber macht man keine Witze. Also ich finde das überhaupt nicht toll, dass jemand mit Tomaten beworfen wird.
2: Ja, bei Helmut Kohl waren es damals Eier. Noch ein bisschen Brot und Öl, da ist eine Mahlzeit zusammen, nicht?
4: Man wirft Politikern und anderen Menschen weder Tomaten noch Eier noch Torten und gar nichts an den Kopf.
2: Naja, Politiker werfen uns lauter Phrasen und leere Versprechungen an den Kopf. Das müssen wir auch schlucken.
4: Och, Chef.
2: Ja, Sie haben ja recht, sowas gehört sich nicht.
4: Nein, noch schlimmer, dass der Tomatenwerfer ein Sozialarbeiter war, der sich im Gebüsch versteckt hat.
2: Wo sollen sich Sozialarbeiter heutzutage in Deutschland sonst verstecken?
4: Entschuldigung, haben Sie noch Auswurf?
2: Nein. So, Landanflug, Oder Tower meldet, man soll den Mitgliedern der Regierungskoalition alternativ lieber im Bund Dill zuwerfen. Finde ich auch besser.
4: Wieso das?
2: Naja, weil die bei allem ja so rumgurken.
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0: 8 Minuten vor ab 9 ist Radio Osnabrück. Perfekt geweckt, Zeit für ein richtig schönes Wortspiel. Und jetzt von Miss California zu Mr. News.
1: Jawohl.
0: Mirko ist da. Moin.
1: Moin Thomas. Hi.
0: Ja, komm, gleich noch ein Wort eben. Um was geht es gleich um halb?
1: Ja, in Dörpen wurden beim Unfall zwei Personen verletzt. Was da genau passiert, das hört ihr gleich in den Radio Osnabrück Regionalnachrichten. Ihr wisst ja, Bons, da hört ihr, was los ist.
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1: Ich bin Mirko. Guten Morgen. Im Dortmund-Ems-Kanal bei Glesen wurde eine Leiche gefunden. Am Dienstagnachmittag hat ein Kapitän die männliche Leiche im Wasser gefunden. Wie der ältere Mann gestorben ist, ist bislang noch unklar. Erste Ermittlungen aber deuten auf einen tragischen Unfall hin. Jetzt wird überprüft, ob es sich bei dem Toten um den seit Mitte Mai vermissten Dieter Obst handelt. Dieser wurde zuletzt auf dem Schützenfest in Glesen gesehen. Die Stalking-Fälle sind in Niedersachsen laut der polizeilichen Kriminalstatistik im Jahr 2025 leicht gesunken, und zwar um 1,5%. Dennoch gibt es keine Entwarnung, so das Landeskriminalamt Niedersachsen, denn beim Stalking werden immer mehr technische Hilfsmittel genutzt. Mehr dazu sagt euch Radio Osnabrück-Kollegin Clara.
2: Die Täter gehen dabei strategisch vor. Sie nutzen soziale Netzwerke, erstellen Bewegungsprofile, entwenden kurz das Smartphone ihres Opfers und verschaffen sich Zugang zum digitalen Leben. Dazu nutzen sie heimliche Überwachungs-Apps oder orten ihr Opfer mit Bluetooth-Trackern. Weiter eskaliert die Situation dann meist mit Drohungen durch die Veröffentlichung manipulierter Bilder und Videos. Die Polizei rät daher, den Opfern frühzeitig Anzeigen zu erstatten und Beweise zu sichern.
1: Gestern hat es zwei Brände hier in Osnabrück und der Weser-Ems-Region gegeben. Einer davon auch auf der Autobahn 1 Richtung Hamburg zwischen Neunkirchen-Vörden und Holdorf. Dort ist gegen 7:15 am Abend ein Auto vollständig ausgebrannt. Die Autobahn musste in Richtung Hamburg voll gesperrt werden. Außerdem hat in Wiedmarschen gegen 17 Uhr ein Zimmer eines Mehrfamilienhauses gebrannt. Wieso das Feuer ausgebrochen ist, ist bislang noch unklar. Bei einem Unfall wurden gestern zwei Personen verletzt. Auf der B401 zwischen Dörpen und Sowold ist ein Auto vermutlich wegen Aquaplaning auf die Gegenfahrbahn gekommen und frontal mit einem anderen Auto zusammengekracht. Die beiden 19- und 41-jährigen Autofahrer wurden leicht verletzt, beide Autos hatten einen Totalschaden. Soweit die Radio Osnabrück Regionalnachrichten. 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
3: 15 Grad messen wir aktuell in Gesmold, 14 Grad aktuell in Löningen. Das wird auch der kühlste Tag der Woche hier bei uns in Osnabrück und der Weser-Ems-Region. Tageshöchstwerte liegen heute nämlich bei 17 Grad unter Wolken und 19 Grad, wenn die Sonne mal rauskommt. Die größten Sonnenchancen, die gibt es übrigens ab heute Mittag, heute Nachmittag im Osnabrücker Land, so Richtung Adland, Richtung Hümmling, da bleibt es heute eher bewölkt. Vorher ist es auch bewölkt, kann auch ein bisschen Regen geben heute Morgen, heute Vormittag. Der Wind, der weht dazu meist schwach aus westlichen Richtungen. Der Abend und die Nacht sind da wieder wechselbewölkt. Es geht runter bis auf 10 Grad.
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3: Um 8:30 moin, liebe Autofahrer. Bitte aufpassen auf der Autobahn 1 Osnabrück in Richtung Bremen. Zwischen Osnabrück-Hafen und Osnabrück-Nord, da steht ein defekter LKW auf dem Standstreifen. Und wir haben noch einen defekten LKW, und zwar in Lohne auf der Dinklager Straße zwischen Lohne City und der Autobahn 1. Auch hier bitte vorsichtig fahren. Die Staus, Autobahn 33 Osnabrück in Richtung Bielefeld, er stockt zwischen dem Südkreuz und Hilter auf 5 Kilometer. Plane bitte 10 Minuten mehr ein, und es wird auch geblitzt. Unter anderem an der B214 zwischen Thüne und Lingen, und zwar in Höhe der Gewächshäuser bei Tempo 70. In Osnabrück habt ihr einen Anhänger entdeckt an der Bellmerstraße im Bereich der Bushaltestelle Gretisch. Es gibt eine Abstandskontrolle A1 Osnabrück-Münster zwischen Lengerich und Lattbergen, und der Landkreis Osnabrück, der blitzt heute planmäßig in Belm. Habt ihr auch noch was gesehen? Dann her damit. 0541 77 70 50. Ihr könnt anrufen, ihr könnt eine WhatsApp schicken, eine Textsprachnachricht. Alles funktioniert. Radio Osnabrück sagt vielen Dank und wünscht eine gute Fahrt in diesen Vize-Freitag.
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nagelneue Musik hier bei uns bei Radio Osnabrück im Perfekt geweckt. Gentlemen zusammen mit Michael, Patrick, Kelly, Wildfire, 8 und 41 Minuten. Jetzt machen wir so einen kleinen musikalischen Ausflug. Wir gehen mal zurück so ein bisschen in die Zeit und zwar vor 10 Jahren. Habt ihr noch so ganz grob im Ohr, was da so angesagt war in den Single-Charts? Ich verrate es euch. Platz 3 war Alle Farben zusammen mit You Not Us, Please Don't Tell Rosie. Da haben wir die Kungs, This Girl, hatten wir damals auf Platz 2 und auf Platz 1 war dieser Song, ja? 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Und vor 20 Jahren, also im Jahr 2006, da lief gerade das Fußballmärchen in Deutschland. Und wisst ihr, was da auf Platz 1 war? Herbert! Herbert Grönemeyer und Zeit, dass sich was dreht. Und jetzt, meine sehr verehrten Damen und Herren, geht zurück ins Jahr 1996. Es gab einen riesengroßen Sommer damals. Eine ganz entspannte Single von den Fugees war da auf Platz 1. Und zwar Killing Me Softly.

0: 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Schau mal ganz kurz aufs Donnerstagwetter. Wir starten mit vielen Wolken in diesen vorletzten Arbeitstag der Woche. Ein bisschen Nieselregen kann mit dabei sein. Aber das lichtet sich im Laufe des Tages von Süden her. Da gibt es zumindest im Osnabrückland bis zu 3 Sonnenstunden. Weiter nötig bleibt es heute eher bewölkt. Mit Sonne 19, ohne Sonne 17 Grad. Dazu sind noch Pollen am Start. Wir erwarten heute mittlere Belastung durch Beifuß- und Gräserpollen sowie schwache Belastung durch Ampfer- und Wegerichpollen. In der kommenden Nacht lockert es einmal ganz kurz auf im Osnabrückerland, aber es kommen schon wieder neue Wolken rein. Morgen früh erst Wolken, später Sonne, 22 Grad sich maximal. Und am Wochenende, zumindest am Samstag, da kriegen wir sogar wieder einen Hauch von Sommer hier bei uns in Osnabrück und der Weser-Ems-Region. Bester Verkehrsservice für Osnabrück und die Weser-Ems-Region. Ich habe 3 Warnmeldungen für euch. Geht los auf der Autobahn. Haltet, muss ich irgendwo ganz kurz in die Autobahn suchen. Die richtige Autobahn 30 war es aus dem Kopf. Da Amsterdam in Richtung Rheine zwischen Gildehaus und Nordhorn liegen Holzteile auf der Autobahn. Bitte aufpassen, A30 Amsterdam-Rheine, Holzteile zwischen Gildehaus und Nordhorn. Passt ihr bitte auf. Dann haben wir eine Warnmeldung für die Autobahn 31 Osnabrück in Gronau in Richtung Meppen. Zwischen Ems, Büren und Lingen liegen ebenfalls Holzteile. Also aufpassen auf der 31 Gronau-Meppen. Holzteile zwischen Ems, Büren und Lingen. Und wir haben last but not least eine Warnmeldung für die B70 Meppen in Richtung Rheine. Zwischen der B214 und Lingen-Dahme. Da liegen Gegenstände auf der Fahrbahn auch hier. Bitte aufpassen. Radio Osnabrück wünscht euch eine gute Fahrt.
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0: 7 von 9 hier ist Radio Osnabrück perfekt geweckt. Und Donnerstagmorgen gleich um 7 gibt es die Radio Osnabrück Nachrichten. Und danach Musik von Lisa Stansfield aus den späten 80ern. All around the world. Außerdem haben wir das hier für euch am Start. Mega-Album von A-Log. Dive into me. Also ich, ne? Ich würde dranbleiben.
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1: Ich bin David Riemer. Das Handwerk drängt auf eine schnelle Abschaffung des Sonntagsbackverbots. Im Koalitionsvertrag steht, dass für Bäcker und Konditoren das Sonntagsbackverbot aufgehoben wird. Bitte umsetzen. Das sagte Handwerkspräsident Dittrich der Deutschen Presseagentur.
2: Bäcker dürfen sonntags nur 3 Stunden lang backen. Handwerkspräsident Dittrich findet das ungerecht, denn zum Beispiel Backstationen an Tankstellen dürfen dagegen den ganzen Tag über Teiglinge aufbacken. Nach seiner Erfahrung sind Sonn- und Feiertagsdienste bei einigen Bäckerinnen und Bäckern sogar besonders beliebt, weil dann extra Zuschläge winken und dafür mal unter der Woche ein freier Tag möglich ist. Er will weiter am 8-Stunden-Tag festhalten, aber er wünscht sich mehr Flexibilität. Die Koalitionsspitzen planen die Arbeitszeitänderungen für Bäckereien ab Anfang 2027. Bisher fehlt aber noch ein Gesetzentwurf. Ursula Winkler, Nachrichtenredaktion.
1: Die Bundesregierung will Abschiebungen nach Afghanistan offenbar ausweiten. Das erklärte das hessische Innenministerium. Demnach habe die Bundespolizei mitgeteilt, die bisherigen Einschränkungen auf Straftäter und Gefährder aufzuheben.
3: Bundesinnenminister Dobrindt hat erst Anfang der Woche bekräftigt, Abschiebungen in Länder wie Afghanistan zu forcieren. Ihm ging es vor allem um Straftäter nach einem tödlichen Angriff auf einen Studenten in Trier. Künftig soll aber jeder Afghane, der ausreisepflichtig ist, abgeschoben werden können, sagt die hessische Landesregierung. Grundlage dafür ist die Zusammenarbeit mit der Taliban-Regierung. Menschenrechtsgruppen kritisieren die Ausweitung. Afghanen, die hier nicht kriminell geworden sind, zurückzuschicken, verstoße gegen den Schutz der Menschenrechte. Thomas Bremser, Nachrichtenredaktion.
1: Das US-Militär hat nach eigenen Angaben in der Nacht erneut militärische Ziele im Iran angegriffen. Ziel waren unter anderem Raketen- und Drohnenlager sowie die Flugabwehr. Die USA erklären damit, künftige Angriffe auf Handelsschiffe und zivile Seeleute verhindern zu wollen. Es war die 12. Nacht in Folge mit US-Angriffen auf den Iran. US-Präsident Trump sagte, der Iran sei noch nicht zu einem Abkommen bereit und drohte mit weiteren Angriffen. Die anhaltende Hitze und Trockenheit der vergangenen Monate hat die Dürre in Europa laut einer Studie als Folge des Klimawandels weiter verschärft. Entscheidend ist demnach nicht nur der fehlende Regen, sondern vor allem die durch die Hitze stark gestiegene Verdunstung. Die Forscher warnen, dass Dürren dadurch häufiger und schwerer werden.
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5: Aktuell messen wir 15 Grad in Klosterösede, 15 Grad auch in Steinfeld. Frühstückspausenwetter besteht aus vielen Wolken. Hier und da ist auch ein bisschen Nieselregen dabei. Ab heute Mittag lockert es dann von Süden her so nach und nach auf. Die Höchstwerte liegen heute zwischen 17 und 19 Grad. Dazu gibt es meist schwachen Wind aus westlichen Richtungen. Meiste Sonne übrigens heute auch im Osnabrück. Dann weiter Norden, da haben dann die Wolken heute das Sagen. Der Abend und die Nacht, die sind dann wechselnd bewölkt. Es kühlt sich ab bis auf 10 Grad. Der Radio Osnabrück 3-Tage-Trend. Wie geht's weiter? Morgen früh erst Wolken, dann lockert es von Süden her wieder auf. Höchstwerte bei 22 Grad. Am Samstag ganz viel Sonne bei sommerlichen 27 Grad. Und am Sonntag erst Sonne, später Regen. Dazu maximal 24 Grad.
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5: Um gleich 4 nach 9, moin liebe Autofahrer, bitte aufpassen auf der Autobahn 1, Osnabrück in Richtung Bremen, zwischen Osnabrück-Hafen und Osnabrück-Nord, da steht ein defekter LKW auf dem Standstreifen. Fahren Sie bitte außerdem auf der Autobahn 30, Amsterdam in Richtung Rheine, zwischen Gildehaus und Nordhorn-Bad Bentheim liegen Holzteile auf der Fahrbahn. A31, Gronau-Meppen zwischen Ems-Büren und Lingen ebenfalls Holzteile auf der Autobahn, bitte aufpassen. Und wir haben Gegenstände auf der B70, Meppen-Rhein und zwar zwischen Lingen, und Lingen-Dame, auch hier bitte vorsichtig fahren. Es stockt auf der Autobahn 33 Osnabrück in Richtung Bielefeld zwischen Haderberg und Hilter. 4 Kilometer Stop and Go, 5 Minuten plus und es wird geblitzt. Unter anderem in Bad Rothenfeld am Niedersachsenring an der B214 kann es euch erwischen. Und zwar zwischen Thüne und Lingen im Bereich der Gewächshäuser Backum bei 70. Es gibt eine Abstandskontrolle auf der 1 Osnabrück-Münster zwischen Lingerich und Lattbergen. Und der Landkreis Osnabrück, der blitzt heute planmäßig in Belm. Falls ihr Ergänzungen für uns habt, Staus, Blitzer, Gefahrenstellen, gerne melden bei uns 0541 77 70 50. Ihr könnt anrufen, ihr könnt eine WhatsApp schicken, Textsprachnachricht, alles funktioniert. Radio Osnabrück sagt schon mal vielen Dank und wünscht eine gute Fahrt in diesem Vize-Freitag.
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5: Ja, Donnerstagmorgen kurz nach 9. Wir starten zusammen durch. Mein Name ist Thomas.
7: Du hast mir gerade noch gefehlt.
5: Ja, wieso?
7: Mensch, lass ihn mal anschauen.
5: Ja, was denn? Was denn?
7: Hey.
5: Ja?
7: Du bist für mich.
5: Was?
7: Nö. Gewachsen bist nicht.
5: Doch, in der Breite.

0: Guten Donnerstag, hier ist Radio Osnabrück, perfekt geweckt am 23. Juli 2026. Gerade im großen Radio Osnabrück-Kalender gesehen, dass heute der Tag der Erfrischung ist. Was macht man damit jetzt? Außerdem ist Vanilleeistag. Ich habe da so eine Idee. Ob das wirklich gut ist für den Körper? Ich würde sagen, das hören wir jetzt erstmal.
1: 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Widder.
2: Einsicht ist der erste Weg zur Besserung. Betrachten Sie Ihren Anteil an einem Konflikt. Heute ist der richtige Zeitpunkt für ein klärendes Gespräch.
3: Stier.
2: Es ergeben sich ganz neue, ungeahnte Möglichkeiten, wenn Sie heute am Ball bleiben. Nicht locker lassen, solange die Kugel rollt. Erfolg ist fast schon garantiert.
3: Zwillinge.
2: Sie flüchten sich heute in hektische Aktionen und ernten dafür Stress. Die Sterne raten daher zu einer Gegenstrategie. Ruhe bewahren und relaxen.
3: Krebs.
2: Sie haben Energie. Wenn Sie damit haushalten und sich auf das Wichtigste konzentrieren, können Sie heute weit vorankommen.
3: Löwe.
2: Suchen Sie sich Ihren eigenen Weg. Vielleicht ist es gerade der, der heute am erfolgversprechendsten ist. Setzen Sie also alles auf Ihre eigene Karte.
3: Jungfrau.
2: Kleine Pausen hat Ihr Körper heute ganz gern. Ihre Kondition wird leicht schwankend sein. Sie sollten daher eher einen auf die ruhige Tour machen.
3: Waage.
2: Körperlich sind Sie fit und voll auf dem Dampfer. Den heutigen Tag meistern Sie ohne Probleme. Also die Ärmel hochkrempeln und richtig zupacken.
3: Skorpion.
2: Sie werden heute mit offenen Armen empfangen. Eigentlich hatten Sie eher mit Ablehnung gerechnet. Es ist heute genau der richtige Tag, das bestehende Misstrauen völlig abzubauen.
3: Schütze.
2: Öffnen Sie sich heute Ihrem Umfeld. Sie werden begeistert sein, wie offen und nett man auch auf Sie zukommen wird. Nette Gespräche umrahmen die heutige Stimmung.
3: Steinbock.
2: Durchhalten ist jetzt angesagt, auch wenn's schwer fällt. Je schwieriger die zu lösende Problematik ist, desto größer ist ihre Entwicklung und der daraus resultierende Erfolg.
3: Wassermann.
2: Das optimale Motto des heutigen Tages lautet: Schonen Sie sich. Sie haben sich verausgabt und müssen neue Energie auftanken. Also wenn möglich einfach alle Fünfe gerade lassen.
3: Fische.
2: Sämtliche Beschwerden sind plötzlich wie weggeblasen. Das ist kein Wunder. Die seelische Großwetterlage stimmt Sie heute äußerst positiv.
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1: Ich bin Mirko. Guten Morgen. Die Versandapotheke Sanicare ist insolvent. Mitte dieses Monats hat das Unternehmen mit Sitz in Bad Laien Insolvenzverfahren in vorläufiger Eigenverwaltung beim Amtsgericht Osnabrück beantragt, das mittlerweile angenommen wurde. Der Betrieb der Online-Apotheke soll aber weiterlaufen. Sanicare plant jetzt unter anderem Einsparungen bei den laufenden Kosten. Grund für die zweite Insolvenz sind rückläufige Umsätze und hohe Investitionen in die Infrastruktur. Insgesamt arbeiten mehr als 70 Mitarbeiter bei Sanicare. Im letzten Jahr erzielte das Unternehmen einen Umsatz von etwa 80 Millionen Euro. Bereits am Sonntag ist es zu einem Einbruch in ein Wohnhaus in Meppen gekommen. Mehr Infos dazu hat Radio Osnabrück-Reporterin Clara.
2: Eine aufmerksame Nachbarin beobachtete die Diebe dabei, wie sie sich im Haus zu schaffen machten, und informierte die Polizei. Diese konnte zwei Männer im Alter von 31 und 41 Jahren mit dem mutmaßlichen Diebesgut festnehmen. Vorgestern wurden die Männer einem Haftrichter vorgeführt.
1: Im Landkreis Göttingen wurde die Blauzungenkrankheit in einem Rinderbetrieb festgestellt. Das Virus kann neben Rindern auch Schafe, Ziegen, Kamele, Lamas oder Alpakas befallen. Um eine weitere Verbreitung aufzuhalten, wurde eine Sperrzone von 150 Kilometern eingerichtet. Neben dem Landkreis Diepholz ist auch der Landkreis Osnabrück von der Sperrzone betroffen. Bei einem Verkehrsunfall in Kappeln wurde ein Mann schwer verletzt. Der 27-Jährige ist am Dienstagabend in einer Kurve von der Straße abgekommen, verlor die Kontrolle über sein Motorrad und landete im Graben. Der Schaden beträgt rund 4.000 Euro. Bei einem Unfall wurden gestern zwei Personen verletzt. Auf der B401 zwischen Dörpen und Sowold ist ein Auto vermutlich wegen Aquaplaning auf die Gegenfahrbahn gekommen und frontal mit einem anderen Auto zusammengekracht. Die beiden 19- und 41-jährigen Autofahrer wurden leicht verletzt, beide Autos hatten einen Totalschaden. Soweit die Radio Osnabrück Regionalnachrichten. 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
3: 16 Grad messen wir aktuell in Menzlage, 15 Grad aktuell in Barnsdorf. Ansonsten sieht es grau aus vor den Fenstern über unseren Köpfen hier bei uns in Osnabrück und der Weser-Ems-Region. Aber das wird im Laufe des Tages. Es lockert nämlich vom Süden her auf und dann gibt es noch so drei Sonnenstunden im Osnabrücker Land Richtung Norden, Richtung Sögelwerte. Da werden es maximal eine Sonnenstunde. Tageshöchstwerte heute 17 Grad ohne Sonne, 19 Grad, wenn die Sonne rauskommt. Die größten Sonnenchancen, wie gesagt, heute Nachmittag. Der Abend und die Nacht sind dann wechselnd bewölkt. Es kühlt sich ab bis auf 10 Grad.
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3: Um 9:30 Uhr, moin liebe Autofahrer, vorsichtig bitte auf der Autobahn 30 Bad Oeynhausen in Richtung Osnabrück zwischen Bünde und Bruchmühlen. Da gibt es noch eine gesicherte Unfallstelle. Polizei sagt bitte langsam fahren auf der 30 Bad Oeynhausen Osnabrück. Ungesicherte Unfallstelle zwischen Bünde und Bruchmühlen. Dann haben wir Holz auf der Autobahn 30 Amsterdam in Richtung Rhein und zwar zwischen Gildehaus und Nordhorn Bad Bentheim. Hier bitte vorsichtig fahren. Und es wird geblitzt unter anderem in Kuckuck.
4: Mein Name ist Ludwig. In Damme, Holdorfer Straße rechts, wird geblitzt. 50 ist dort. Bitte aufpassen.
3: Alles klar, danke Ludwig. Damme, Holdorfer Straße wird geblitzt. Da stehen Sie aktuell in Bad Rothenfelde am Nieder-Sachsenring bei Tempo 70. Es gibt eine Abstandskontrolle auf der Autobahn 1 Osnabrück-Münster zwischen Lengerich und Lattbergen. An der B214 kann es euch erwischen zwischen Thüne und Lingen in Höhe der Gewächshäuser Backum bei Tempo 70. Und der Landkreis Osnabrück, der blitzt heute planmäßig in Belm. Falls ihr auch was gesehen habt, Staus, Blitzer, Gefahrenstellen, habt ihr eben gerade ganz einfach kurz durchklingeln oder eine WhatsApp reinschicken, Textsprachnachricht, alles funktioniert. Die Nummer fehlt noch, dann sage ich euch. Das ist die 0541 77 70 50. 0541 77 70 50. Ihr sagt es uns, wir sagen es weiter. Radio Osnabrück sagt schon mal vielen Dank und wünscht eine gute Fahrt in diesem Donnerstag.
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3: Und jetzt geht's zurück in die Zeit der neuen deutschen Welle. Spielt euch jetzt Joachim Witt mit Goldener Reiter. Mein Name ist Thomas.
5: Komm, wir holen uns ein Autogramm.
3: Von Joachim oder von Thomas? Diese Frage bleibt ungeklärt.

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2: Interessiert euch Kunst? Dann könnt ihr im Atelierhaus Nobbenburg heute zum offenen Atelier. Von 15 bis 18 Uhr öffnet sich das Atelierhaus. Dort findet ihr auch eine Kunstbibliothek mit mehr als 1000 Kunstbüchern, in der ihr stöbern und lesen könnt. Heute im Atelierhaus Nobbenburg in Osnabrück. Kinder im Grundschulalter können morgen mitentscheiden, und zwar beim Naturfilmnachmittag in der Stadtbibliothek Osnabrück. Gezeigt werden 6 Kurzfilme, die für Palles Kurzfilmpreis für Kinder im Rahmen des diesjährigen Greenscreen Festivals Eckernförde eingereicht wurden. Danach kann jedes Kind für seinen Favoriten abstimmen, morgen ab 17 Uhr in der Stadtbibliothek Osnabrück. Ihr müsst euch nur vorher auf der Internetseite des Ferienspaßes anmelden.
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Wir haben zwei Warnmeldungen für die Autobahn 30 Bad Oeynhausen Richtung Osnabrück. Einmal bitte vorsichtig fahren zwischen Bünde und Bruchmühlen. Hier wird ein Unfall aufgenommen, deswegen ist hier die rechte Spur blockiert. Und weiter auf der 30 in Richtung Osnabrück zwischen Bruchmühlen und Riemsloh. Auch hier eine Unfallaufnahme. Hier sind Rettungsfahrzeuge vor Ort. Hier ist ebenfalls nur ein Fahrstreifen frei. Fahrt ihr bitte vorsichtig. Radio Osnabrück wünscht euch eine gute Fahrt. Gleich nach 10 wird euch Michael diesen Vormittag begleiten mit einer ganzen Menge cooler Musik. Eine Powerballade von Wet Wet Wet ist mit dabei. Love is Around direkt nach 10 Uhr und außerdem gibt es natürlich aktuelle Musik für euch.

0: Set the Drift und Memory Bliss geht sofort weiter.
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1: Ich bin David Riemer. Das Handwerk drängt auf eine schnelle Abschaffung des Sonntagsbackverbots. Im Koalitionsvertrag steht, dass für Bäcker und Konditoren das Sonntagsbackverbot aufgehoben wird. Bitte umsetzen. Das sagte Handwerkspräsident Dittrich der Deutschen Presseagentur.
2: Bäcker dürfen sonntags nur 3 Stunden lang backen. Handwerkspräsident Dittrich findet das ungerecht, denn zum Beispiel Backstationen an Tankstellen dürfen dagegen den ganzen Tag über Teiglinge aufbacken. Nach seiner Erfahrung sind Sonn- und Feiertagsdienste bei einigen Bäckerinnen und Bäckern sogar besonders beliebt, weil dann extra Zuschläge winken und dafür mal unter der Woche ein freier Tag möglich ist. Er will weiter am 8-Stunden-Tag festhalten, aber er wünscht sich mehr Flexibilität. Die Koalitionsspitzen planen die Arbeitszeitänderungen für Bäckereien ab Anfang 2027. Bisher fehlt aber noch ein Gesetzentwurf. Ursula Winkler, Nachrichtenredaktion.
1: Die Bundesregierung will Abschiebungen nach Afghanistan offenbar ausweiten. Das erklärte das hessische Innenministerium. Demnach habe die Bundespolizei mitgeteilt, die bisherigen Einschränkungen auf Straftäter und Gefährder aufzuheben.
3: Bundesinnenminister Dobrindt hat erst Anfang der Woche bekräftigt, Abschiebungen in Länder wie Afghanistan zu forcieren. Ihm ging es vor allem um Straftäter nach einem tödlichen Angriff auf einen Studenten in Trier. Künftig soll aber jeder Afghane, der ausreisepflichtig ist, abgeschoben werden können, sagt die hessische Landesregierung. Grundlage dafür ist die Zusammenarbeit mit der Taliban-Regierung. Menschenrechtsgruppen kritisieren die Ausweitung. Afghanen, die hier nicht kriminell geworden sind, zurückzuschicken, verstoße gegen den Schutz der Menschenrechte. Thomas Bremser, Nachrichtenredaktion.
1: Das US-Militär hat nach eigenen Angaben in der Nacht erneut militärische Ziele im Iran angegriffen. Ziel waren unter anderem Raketen- und Drohnenlager sowie die Flugabwehr. Die USA erklären damit, künftige Angriffe auf Handelsschiffe und zivile Seeleute verhindern zu wollen. Es war die 12. Nacht in Folge mit US-Angriffen auf den Iran. US-Präsident Trump sagte, der Iran sei noch nicht zu einem Abkommen bereit und drohte mit weiteren Angriffen. Die anhaltende Hitze und Trockenheit der vergangenen Monate hat die Dürre in Europa laut einer Studie als Folge des Klimawandels weiter verschärft. Entscheidend ist demnach nicht nur der fehlende Regen, sondern vor allem die durch die Hitze stark gestiegene Verdunstung. Die Forscher warnen, dass Dürren dadurch häufiger und schwerer werden.
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4: 15 Grad messen wir aktuell in Hüningen, 15 auch in Altenmelle. Wir starten mal wieder grau in diesen Tag, ist ja klar. Man sieht es ja überall. Allerdings setzt sich ab dem Nachmittag immer mehr die Sonne durch. Und dann wird es auch ein bisschen schöner, bei maximal 19 Grad in der kommenden Nacht, immerhin noch 14. Wir schauen uns mal den Radio Osnabrück 3-Tage-Trend an. In den kommenden Tagen ein Mix aus Sonne und Wolken, es bleibt trocken. Wird auch deutlich wärmer. Die Höchstwerte steigen von 19 Grad heute auf, Achtung, 27 Grad am Samstag.
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4: Hallo liebe Autofahrer, Achtung bitte auf der A30 Bad Oeynhausen Richtung Osnabrück. Zwischen Bünde und Bruchmühlen langsam fahren, da besteht Unfallgefahr durch eine Unfallaufnahme, denn die rechte Spur ist blockiert. Und im weiteren Verlauf A30 Bad Oeynhausen Richtung Osnabrück, zwischen Bruchmühlen und Riemsloh, Unfallaufnahme. Rettungsfahrzeuge sind vor Ort, die Fahrbahn ist auf einen Fahrstreifen verengt. Kann auch dieselbe Meldung sein, klingt allerdings ein bisschen anders. Wenn ihr da unterwegs seid, bitte Vorsicht walten lassen. A30 Amsterdam Richtung Rheine zwischen Gildehaus und Nordhorn Bad Bentheim. Ebenfalls Gefahr durch Holzteile auf der Fahrbahn. Und auch heute gibt's wieder teure Fotos, wenn ihr unbedingt möchtet. Zum Beispiel auf der B214 zwischen Thüne und Lingen, auf Höhe der Gewächshäuser in der Tempo 70 Zone, da wird geblitzt. Auf der A1 Osnabrück Richtung Münster gibt's eine Abstandskontrolle, und zwar zwischen Lengerich und Ladbergen. In Bad Rothenfelde auf dem Niedersachsenring könnte es teuer werden, und in Damme Holdorfer Straße. Danke an Ludwig für diese Meldung. Dann ist der Landkreis Osnabrück heute ebenfalls unterwegs und blitzt planmäßig in Belm. Wenn ihr noch was habt, eine Ergänzung, die dringend hier gemeldet werden soll, dann sagt es uns. Wir geben es natürlich gerne weiter. 0541 77 70 50. 0541 77 70 50. Ich sag schon mal Danke im Voraus. Radio Osnabrück wünscht gute Fahrt.
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4: Oh, ich habe schon mal ein bisschen vorab geschaut. So, ich habe super, super gute Musik dabei. Ganz ehrlich, da kommt richtig gute Laune auf. Ich habe die ja sowieso, aber es ist ja schön, wenn man die noch verstärkt und das Volk bringen kann. Mache ich an dieser Stelle. Ich freue mich sehr, dass ihr dabei seid. Ich bin Michael. Hallo nochmal.

0: zwar zweieich, aber er könnte ein Bruder sein. Unglaublich. Ich glaube, der eine spielt besser Fußball, der andere singt besser. Naja, oder ihr entscheidet einfach selbst. Jetzt hier, Benson Boone, Mystical Magical.
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0: schmettert hier sowas von mit, der gute Michael.
1: Hi, Michael. Hi.
0: Aber du kannst nicht nur singen, richtig, sondern auch sprechen, ne?
1: Auf jeden Fall.
0: 500 Grad, hier läuft gerade was.
1: Vor allem auch gleich zu den Nachrichten. In Osnabrück haben nämlich Jugendliche auf einen Obdachlosen eingeschlagen und eingetreten. Alles dazu gleich in den Radio Osnabrück Regionalnachrichten. Ihr wisst ja, bei uns da heute was los ist.
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1: Ich bin Mirko. Guten Tag. Jugendliche hatten im Juni einen 33 Jahre alten Obdachlosen angegriffen und die Tat mit dem Handy gefilmt. Der Haupttäter hat den Mann zuerst mit einer Glasflasche ins Gesicht geschlagen, danach schlug und trat er ihm mehrfach ins Gesicht. Mit mehreren Knochenbrüchen wurde der Obdachlose ins Krankenhaus gebracht. Am vergangenen Wochenende hat die Polizei das Video zugeschickt bekommen und konnte jetzt zwei Verdächtige im Alter von 16 und 18 Jahren identifizieren. Ihnen droht ein Verfahren wegen gefährlicher Körperverletzung. Die Versandapotheke Sanicare ist insolvent. Mitte dieses Monats hat das Unternehmen mit Sitz in Bad Laien Insolvenzverfahren in vorläufiger Eigenverwaltung beim Amtsgericht Osnabrück beantragt, das mittlerweile angenommen wurde. Der Betrieb der Online-Apotheke soll aber weiterlaufen. Sanicare plant jetzt unter anderem Einsparungen bei den laufenden Kosten. Grund für die zweite Insolvenz sind rückläufige Umsätze und hohe Investitionen in die Infrastruktur. Insgesamt arbeiten mehr als 70 Mitarbeiter bei Sanicare. Im letzten Jahr erzielte das Unternehmen einen Umsatz von etwa 80 Millionen Euro. Bereits am Sonntag ist es zu einem Einbruch in ein Wohnhaus in Meppen gekommen. Mehr Infos dazu hat Radio Osnabrück-Reporterin Clara.
2: Eine aufmerksame Nachbarin beobachtete die Diebe dabei, wie sie sich im Haus zu schaffen machten und informierte die Polizei. Diese konnte zwei Männer im Alter von 31 und 41 Jahren mit dem mutmaßlichen Diebesgut festnehmen. Vorgestern wurden die Männer einem Haftrichter vorgeführt.
1: Bei einem Verkehrsunfall in Kappeln wurde ein Mann schwer verletzt. Der 27-Jährige ist am Dienstagabend in einer Kurve von der Straße abgekommen, verlor die Kontrolle über sein Motorrad und landete im Graben. Der Schaden beträgt rund 4.000 Euro. Soweit die Radio Osnabrück Regionalnachrichten. 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
3: Aktuell messen wir 17 Grad in Haste, 17 in Bockraden und immerhin sind es 3 Stunden Sonne, auf die wir uns heute freuen dürfen. Allerdings erst ab dem Nachmittag, denn dann kann sich erst die Sonne etwas mehr durchsetzen. 19 Grad sind heute drin und auch die Nacht bleibt angenehm bei bis zu 14 Grad.
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3: Hallo liebe Autofahrer, Vorsicht bitte auf der A30 Bad Oeynhausen Richtung Osnabrück. Zwischen Bünde und Bruchmühlen langsam fahren bitte, da besteht erhöhte Unfallgefahr, denn die rechte Spur ist komplett dicht. Ja, das kennt ihr schon, ne? Dieses Geräusch. Auch heute wird wieder kräftig geblitzt. Unter anderem in Bad Essen auf der Bergstraße, da steht ein Anhänger, Höhe Hotel. Dann auf der B213, Kloppenburg Richtung Lastrop, da steht eine Blitze, Höhe Rasthof, Stapelfeld. In Bad Rothenfelde auf dem Niedersachsenring, in Damme, Holdorfer Straße. Und der Landkreis Osnabrück, der blitzt heute ebenfalls, und zwar planmäßig in Belm. Wenn ihr jetzt was haben solltet, was hier unbedingt gemeldet werden muss, dann gerne her damit. Wir reichen es dann dementsprechend weiter. Nutzt dafür bitte folgende Nummer: 0541 77 70 50. 0541 77 70 50. Gerne als Text, gerne als Sprachnachricht, wie es euch am angenehmsten erscheint. Ich sage im Voraus vielen Dank. Radio Osnabrück wünscht gute Fahrt.
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3: Und wir sind natürlich immer an eurer Seite, auch was die Jobsuche betrifft. Gleich ein paar Vorschläge dazu. Schön, dass ihr da seid. Ich bin Michael. Hallo zusammen.

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0: bin nämlich so gut ausgestattet. So geht's musikalisch gleich rein in die nächste Stunde. Holly Humberstone macht den Anfang. To Love Somebody. Sowas ist mal gute Laune Musik, oder? Und folgendes auch noch. I love it. Lost Frequencies. Are you with me? Gleich das und vieles mehr nach den Nachrichten. Schön dranbleiben.
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1: Ich bin David Riemer. Das Handwerk drängt auf eine schnelle Abschaffung des Sonntagsbackverbots. Im Koalitionsvertrag steht, dass für Bäcker und Konditoren das Sonntagsbackverbot aufgehoben wird. Bitte umsetzen. Das sagte Handwerkspräsident Dittrich der Deutschen Presseagentur.
2: Bäcker dürfen sonntags nur 3 Stunden lang backen. Handwerkspräsident Dittrich findet das ungerecht, denn zum Beispiel Backstationen an Tankstellen dürfen dagegen den ganzen Tag über Teiglinge aufbacken. Nach seiner Erfahrung sind Sonn- und Feiertagsdienste bei einigen Bäckerinnen und Bäckern sogar besonders beliebt, weil dann extra Zuschläge winken und dafür mal unter der Woche ein freier Tag möglich ist. Er will weiter am 8-Stunden-Tag festhalten, aber er wünscht sich mehr Flexibilität. Die Koalitionsspitzen planen die Arbeitszeitänderungen für Bäckereien ab Anfang 2027. Bisher fehlt aber noch ein Gesetzentwurf. Ursula Winkler, Nachrichtenredaktion.
1: Die Bundesregierung will Abschiebungen nach Afghanistan offenbar ausweiten. Das erklärte das hessische Innenministerium. Demnach habe die Bundespolizei mitgeteilt, die bisherigen Einschränkungen auf Straftäter und Gefährder aufzuheben.
3: Bundesinnenminister Dobrindt hat erst Anfang der Woche bekräftigt, Abschiebungen in Länder wie Afghanistan zu forcieren. Ihm ging es vor allem um Straftäter nach einem tödlichen Angriff auf einen Studenten in Trier. Künftig soll aber jeder Afghane, der ausreisepflichtig ist, abgeschoben werden können, sagt die hessische Landesregierung. Grundlage dafür ist die Zusammenarbeit mit der Taliban-Regierung. Menschenrechtsgruppen kritisieren die Ausweitung. Afghanen, die hier nicht kriminell geworden sind, zurückzuschicken, verstoße gegen den Schutz der Menschenrechte. Thomas Bremser, Nachrichtenredaktion.
1: Das US-Militär hat nach eigenen Angaben in der Nacht erneut militärische Ziele im Iran angegriffen. Ziel waren unter anderem Raketen- und Drohnenlager sowie die Flugabwehr. Die USA erklären damit, künftige Angriffe auf Handelsschiffe und zivile Seeleute verhindern zu wollen. Es war die 12. Nacht in Folge mit US-Angriffen auf den Iran. US-Präsident Trump sagte, der Iran sei noch nicht zu einem Abkommen bereit und drohte mit weiteren Angriffen. Die anhaltende Hitze und Trockenheit der vergangenen Monate hat die Dürre in Europa laut einer Studie als Folge des Klimawandels weiter verschärft. Entscheidend ist demnach nicht nur der fehlende Regen, sondern vor allem die durch die Hitze stark gestiegene Verdunstung. Die Forscher warnen, dass Dürren dadurch häufiger und schwerer werden.
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4: Aktuell 17 Grad in Hellern, 18 sind es in Bad Essen. Mal wieder ein grauer Tagesstart. Allerdings so Richtung Nachmittag in etwa setzt sich immer mehr die Sonne durch. Und dann wird es Richtung Abend auch noch ein bisschen schön. Maximal 19 Grad heute in der kommenden Nacht sind es dann 14. Wir blicken mal auf den Radio Osnabrück 3-Tage-Trend. In den kommenden 3 Tagen, naja, ein Mix aus Sonne und Wolken. Bleibt allerdings trocken. Es wird deutlich wärmer. Die Höchstwerte steigen von 19 heute auf 27 Grad am Samstag. Da ist er ja dann wieder, der Sommer.
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4: Hallo liebe Autofahrer, Achtung bitte auf der A30 Bad Oeynhausen Richtung Osnabrück zwischen Bünde und Bruchmühlen. Langsam fahren bitte, denn da besteht erhöhte Unfallgefahr. Die rechte Spur ist blockiert. Und auch heute wird wieder kräftig geblitzt, unter anderem in Bad Rothenfelde auf dem Niedersachsenring, in Damme auf der Holdorfer Straße, in Kloppenburg Richtung Lastrup auf der B213, genau, Höhe Rasthof Stapelfeld, und in Bad Essen auf der Bergstraße, da steht ein Anhänger, Höhe Hotel. Dann ist ebenfalls heute der Landkreis Osnabrück unterwegs und blitzt planmäßigerweise in Belm. Ihr habt auch was? Sagt es uns, wir sagen es gerne weiter. 0541 77 70 50. 0541 77 70 50. Dafür im Voraus vielen Dank. Radio Osnabrück wünscht gute Fahrt.
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4: Mal ehrlich, Jungs denken doch alle wie Grisou, der kleine Drache. Ne? Sie wollen unbedingt Feuerwehrmann werden. Ja, zumindest in Sachen Ferien geht das jetzt irgendwie. Mehr dazu bei mir in wenigen Minuten. Ich freue mich sehr, dass ihr alle da seid. Ich bin Michael. Hallo zusammen.

0: Wie hieß es früher immer? Ich will Feuerwehrmann werden. Ihr hört Radio Osnabrück. Ja, den Traum haben ja ganz viele Kinder. Einfach nach der Schulzeit zur Feuerwehr. Also da lohnt es sich doch schon mal rechtzeitig einen Blick hinter die Kulissen zu werfen, oder? So geschehen. Nämlich bei der Freiwilligen Feuerwehr Osnabrück-Schinkel. Im Rahmen der Ferienspaßaktionen hatten die Kinder dort nämlich die Möglichkeit, erste Einblicke zu bekommen in die spannende Welt der Feuerwehr. Sie durften zum Beispiel auch mal im Feuerwehrwagen sitzen.
1: Was ist in den Fahrzeugen drin? Dann dürfen sie sich auch mal reinsetzen, sehen all die Geräte, die sie vorher kennengelernt haben, dort wieder. Dann erklären wir so ein bisschen das Prozedere, dass wir uns zum Beispiel schon auf dem Weg zum Einsatzort umziehen während der Fahrt.
0: Sagt Malte Schütte, seit 2014 zuständig für die Brandschutzerziehung bei der Freiwilligen Feuerwehr Osnabrück-Schinkel. Einer, der ganz schön große Augen bekommen hat von dem, was er da so hat kennenlernen dürfen, war Mohammed. Und was hat ihm denn besonders gefallen?
2: Ich glaube alles eigentlich.
0: Mohammed konnte sich also gar nicht richtig entscheiden. Ja, kein Wunder, ne? Bei dem, was man da so alles sieht und was da so vorgeführt wurde. Der Feuerwehrnachwuchs, der steht in den Startlöchern. Die Nachfrage bei sämtlichen Feuerwehren in Stadt und Landkreis Osnabrück ist momentan recht hoch. Aber einen Wunsch hat Malte Schütte dann doch noch.
1: Dass die Flamme und das Feuer für die Feuerwehr weiter brennt, dass sie vielleicht so weit lodert, dass sie irgendwann selbst auch Teil der Feuerwehrfamilie werden. Wir sind eine große Familie und zwar nicht nur hier in Osnabrück, auch nicht in Niedersachsen oder Deutschland, sondern weltweit. Es ist eigentlich völlig egal, wenn man als Feuerwehrmann oder Frau erkannt wird, ist man eigentlich überall herzlich willkommen bei der Feuerwehr. Das ist ein großes Miteinander.
0: Der Ferienspaß bei der Freiwilligen Feuerwehr Osnabrück-Schinkel. Ein Riesenerlebnis für die Kiddies und natürlich auch mehr Sicherheit. Für die Zukunft unserer Feuerwehr. Nachwuchs, der wird immer gebraucht. 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

0: eigentlich benötigt man nach Tina Turner keinen Hero. Es sei denn, der Hero heißt Mirko und hat den Weg zu mir ins Studio gefunden.
1: Jawohl, Michael.
0: Was hören wir gleich?
1: Ja, die Versandapotheke Sunnycare ist insolvent. Was das jetzt für das Unternehmen bedeutet, das hört ihr gleich in den Radio Osnabrück Regionalnachrichten. 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
1: Ich bin Mirko. Guten Tag. Jugendliche hatten im Juni einen 33 Jahre alten Obdachlosen angegriffen und die Tat mit dem Handy gefilmt. Der Haupttäter hat den Mann zuerst mit einer Glasflasche ins Gesicht geschlagen, danach schlug und trat er ihm mehrfach ins Gesicht. Mit mehreren Knochenbrüchen wurde der Obdachlose ins Krankenhaus gebracht. Am vergangenen Wochenende hat die Polizei das Video zugeschickt bekommen und konnte jetzt zwei Verdächtige im Alter von 16 und 18 Jahren identifizieren. Ihnen droht ein Verfahren wegen gefährlicher Körperverletzung. Bereits am Sonntag ist es zu einem Einbruch in ein Wohnhaus in Meppen gekommen. Mehr Infos dazu hat Radio Osnabrück-Reporterin Clara.
2: Eine aufmerksame Nachbarin beobachtete die Diebe dabei, wie sie sich im Haus zu schaffen machten und informierte die Polizei. Diese konnte zwei Männer im Alter von 31 und 41 Jahren mit dem mutmaßlichen Diebesgut festnehmen. Vorgestern wurden die Männer einem Haftrichter vorgeführt.
1: Die Versandapotheke Sanicare ist insolvent. Mitte dieses Monats hat das Unternehmen mit Sitz in Bad Laien Insolvenzverfahren in vorläufiger Eigenverwaltung beim Amtsgericht Osnabrück beantragt, das mittlerweile angenommen wurde. Der Betrieb der Online-Apotheke soll aber weiterlaufen. Sanicare plant jetzt unter anderem Einsparungen bei den laufenden Kosten. Grund für die zweite Insolvenz sind rückläufige Umsätze und hohe Investitionen in die Infrastruktur. Insgesamt arbeiten mehr als 70 Mitarbeiter bei Sanicare. Im letzten Jahr erzielte das Unternehmen einen Umsatz von etwa 80 Millionen Euro. Bei einem Verkehrsunfall in Kappeln wurde ein Mann schwer verletzt. Der 27-Jährige ist am Dienstagabend in einer Kurve von der Straße abgekommen, verlor die Kontrolle über sein Motorrad und landete im Graben. Der Schaden beträgt rund 4.000 Euro. Soweit die Radio Osnabrück Regionalnachrichten. 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
3: Mit aktuell 18 Grad im Osnabrücker Stadtzentrum und 18 Grad sind es auch in Bruchmühlen. Es gibt so einen grauen Tagesstart heute mal wieder, aber Richtung Nachmittag setzt sich dann auch so ein bisschen die Sonne durch, später dann sogar mehr. Maximal 19 Grad, in der kommenden Nacht 14.
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3: Achtung bitte, liebe Autofahrer, auf der A30 Bad Oeynhausen Richtung Osnabrück zwischen Bünde und Bruchmühlen, bitte langsam fahren. Da besteht erhöhte Unfallgefahr, denn die rechte Spur ist blockiert. Und Achtung, wir gehen mal rauf auf die B69 Hagstedt, also Kloppenburg Richtung Diepholz. In Höhe der Siedlung Hagstedt in beiden Richtungen defekter PKW. Da brennt es. Bitte vorsichtig fahren und die Unfallstelle ist ungesichert. Vorsicht bitte auf der B69 Kloppenburg-Diepholz in Höhe der Siedlung Hagstedt in beiden Richtungen ein defekter PKW. Und es brennt auch noch, die Unfallstelle ist ungesichert. Bitte vorsichtig fahren. So, und natürlich heute auch Folgendes. Geblitzt wird unter anderem auf der B213 Kloppenburg Richtung Lastrup, Höhe Rasthof Stapelfeld. In Bad Essen auf der Bergstraße steht ein Anhänger, Höhe des Hotels. Und der Landkreis Osnabrück, der blitzt heute planmäßig in Belm. Wenn ihr Ergänzungen für uns habt, die ihr dringend rein müssen in die Meldung, dann sagt es uns, wir geben es dann gerne weiter. Kombiniert für WhatsApp und Telefon gibt's diese Nummer 0541 77 70 50 0541 77 70 50. Im Voraus vielen Dank, Radio Osnabrück wünscht gute Fahrt.
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3: Ist ja so ein bisschen angenehmer heute, ne? Also ganz ehrlich, wenn man so die Hitzeperiode hinter sich hat und wieder eine Vorsicht, dann kann man das ruhig mal genießen mit dem Wetter, oder? Ja, ich hoffe, ihr tut das. Am besten natürlich mit uns. Schön, dass ihr da seid. Ich bin Michael.

irgendwie lässt mich das gerade nicht los mit diesem Gedanken an die Wärme und die Energie. Wäre doch eigentlich praktisch, wenn wir so die Sommerwärme nehmen könnten und hätten dann so intern eingebaute Akkus, ne, biologische, die einfach im Winter sagen, so, komm, das bleibt jetzt mal lecker warm für dich. Ist gar nicht so. Stattdessen müssen wir ganz viel von diesen kleinen Dingern da essen. Wie heißen die? Genau, Kalorien. Und wenn wir davon genug futtern, dann haben wir auch die Fettpolster, die wir benötigen, um etwas gewärmt durch den Winter zu kommen. Meistens bleiben die aber einige Winter länger dann im Körper hängen. Das ist das Problem, ne? So richtige Wärmeakkus wäre die Lösung, aber da hat die Natur sich eben nichts für einfallen lassen. Macht nichts. Ganz ehrlich, nach diesen sehr heißen Tagen, und ich war ja zwischendurch mit meiner Frau ein paar Tage weg, da war es noch heißer, da ist man irgendwie froh, wenn mal so ein bisschen Kühlung kommt. Die nächsten heißen Tage kommen bestimmt. Ich bin ja ein typischer Sonnenanbeter, aber es ist zugegebenermaßen, okay. Es tut schon ganz gut, wenn hin und wieder dann mal so die 18 Grad kommen und nicht die 38, oder? Kennen wir alle. Bei uns geht's ja aber heiß zur Sache, ganz ehrlich. Und nicht nur der Kaffee ist heiß, auch die Musik. Radio Osnabrück jetzt mit Shakira.

0: Pharrell Williams und Miley Cyrus, Doktor, unglaubliche Nummer, oder? Gleich geht's so weiter bei mir. Unmittelbar nach den Nachrichten mit Jason Derulo, Want to Want Me. Und ein bisschen Limoncello zu dieser frühen Stunde habe ich auch im Angebot. Gleich das und vieles mehr nach den Nachrichten. Schön dran bleiben.
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2: Ich bin David Riemer. Der Krieg zwischen den USA und dem Iran treibt die Ölpreise weiter in die Höhe. Der Preis für die Referenzsorte Brent aus der Nordsee stieg erstmals seit Anfang Juni über die Marke von 96 US-Dollar je Barrel. Getrieben wird der Preis von der Eskalation im US-iranischen Krieg. Vom Iran unterstützte Houthi-Milizen erklärten nun, sie hätten zwei saudi-arabische Tanker im Roten Meer angegriffen.
3: Damit spitzt sich die Lage weiter zu. Der Iran-Krieg hat den Verkehr durch die wichtige Straße von Hormuz bereits stark beeinträchtigt. Sollten auch die Houthi-Angriffe zunehmen, gerät mit dem Roten Meer eine weitere wichtige Ölroute unter Druck. Noch liegt der Ölpreis jedoch unter dem Jahreshoch. Ende April kostete das Barrel 126 US-Dollar. Eine Deeskalation im Konflikt ist derzeit nicht in Sicht. US-Medien berichten seit Tagen über Indizien für eine mögliche Ausweitung der US-Angriffe. Auch die Drohungen von US-Präsident Donald Trump lassen nicht nach. Aus Beirut, Amira Rajab.
2: Die EU-Staaten haben sich wegen des anhaltenden russischen Angriffskrieges gegen die Ukraine auf ein neues Sanktionspaket verständigt. Das teilten EU-Diplomaten in Brüssel mit.
4: Das Problem der 21. Russland-Sanktionen ist, wie kann man die lange Liste von bestehenden Strafmaßnahmen noch verlängern, ohne zu viel Schaden an der eigenen Wirtschaft anzurichten. Es gibt also weitere Ausfuhrbeschränkungen für Hightech und Einreisesperren, jetzt auch für russische Soldaten. Aber die Versorgung mit Fischstäbchen bleibt gesichert. Nach langem Hin und Her wurde auf ein Einfuhrverbot für Alaska-Seelachs und Kabeljau aus Russland verzichtet. Aber der Ölpreisdeckel für russische Ölexporte bleibt trotz höherer Ölpreise unangetastet. Also hier keine Mehreinnahmen für Moskau. Aus Brüssel, Dieter Ebeling.
2: Das Armutsrisiko in alleinerziehenden Haushalten ist deutlich höher als im Durchschnitt. Nach Angaben des Statistischen Bundesamts gelten rund 29% der Menschen dort als armutsgefährdet. Bei Paaren mit Kindern sind es 12%. Damit ist das Armutsrisiko für Alleinerziehende und ihre Kinder mehr als doppelt so hoch. Wegen eines Waldbrandes an der französischen Atlantikküste bei Bordeaux sind inzwischen 10.000 Touristen vorsorglich evakuiert worden. Außerdem mussten etwa 1.000 Anwohner ihre Orte verlassen. Verletzt wurde nach Angaben der Behörden niemand. 500 Feuerwehrleute kämpfen weiter gegen die Flammen. Die Lage bleibt ungünstig. In der Region machen traditionell auch viele Deutsche Urlaub.
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5: 17 Grad gerade in Wüste gemessen und 17 auch in Hilter. Immerhin sind es 3 Stunden Sonne, die wir heute erwarten dürfen. Allerdings gibt es die erst ab dem Nachmittag. Denn dann findet die Sonne ihren Weg zu uns. 19 Grad sind heute drin und auch die Nacht bleibt angenehm bei immerhin bis zu 14 Grad. In den kommenden 3 Tagen schauen wir uns mal den Trend an hier bei Radio Osnabrück. Ein Mix aus Sonne und Wolken. Bleibt allerdings trocken und es wird deutlich wärmer. Der Sommer kehrt zurück, denn die Höchstwerte steigen von 19 Grad heute auf satte 27 Grad am Samstag.
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5: Hallo liebe Autofahrer, Vorsicht bitte auf der A2 Dortmund Richtung Hannover zwischen Bad Eilsen und Rehren. Gefahr durch Personen auf der Fahrbahn und jetzt kommt es in beiden Richtungen. Also Vorsicht bitte, A2 Dortmund Richtung Hannover zwischen Bad Eilsen und Rehren. In beiden Richtungen Gefahr durch Personen auf der Fahrbahn. B69, Kloppenburg Richtung Diepholz, in Höhe der Siedlung Hagstedt. In beiden Richtungen gibt's da Gefahr, es brennt. Da steht ein defekter PKW oder auch in beiden Richtungen ein defekter. Jedenfalls brennt es da. Vorsicht bitte, die Unfallstelle ist weiterhin ungesichert. Und natürlich blitzt es auch heute wieder kräftig, zum Beispiel auf der A1 Osnabrück Richtung Münster. Da gibt es nämlich eine Abstandskontrolle zwischen Ladbergen und Lengerich. Auf der B213 Kloppenburg Richtung Lastrup in Höhe des Rasthofes Stapelfeld. Und dann in Steinfeld B214 Höhe Gasthaus aus Diepholz kommend, da wo Tempo 80 ist. Auch da kann es teuer werden. In Bad Essen auf der Bergstraße wird geblitzt aus einem Anhänger heraus Höhe Hotel. Und der Landkreis Osnabrück ist eben falls heute planmäßig unterwegs und macht Fotos von euch in Belm. So, natürlich nur dann, wenn ihr nicht angepasst fahrt. Sonst ist immer alles gut. Dann ist sowieso alles gut. So, wenn ihr noch Meldungen für uns habt, Staus, Blitzer, Gefahrenstellen, reicht sie rein. Her damit. Wir geben es dann gerne weiter. 0541 77 70 50. 0541 77 70 50. Im Voraus dafür vielen Dank. Radio Osnabrück wünscht gute Fahrt.
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5: Ich sage ja immer, Kino ist immer eine gute Idee. Wenn es draußen heiß ist, ist da drin schön, gut klimatisiert und kühl. Wenn es draußen nicht so schön ist, ist da drin sowieso schön. Also warum nicht wieder ins Kino? Und was es da so gibt? Ihr ahnt es, das hört ihr gleich bei mir. Hier in Durch den Tag. Schön, dass ihr da seid. Ich bin Michael.

0: Und jetzt heißt es wieder, Filmfans aufgepasst. Ihr hört Radio Osnabrück am Donnerstag und der heutige Kinostart, der wird präsentiert von der Hall of Fame, dem Kino Deluxe, direkt am Hauptbahnhof in Osnabrück. Genau da läuft er in dieser Woche an, der ganz neue Film, über den wir jetzt hier sprechen. Ihr wisst es vielleicht noch, vor über 30 Jahren hat Toy Story nicht nur zum großen Durchbruch des Animationsstudios Pixar beigetragen, sondern damit auch gleichzeitig Filmgeschichte geschrieben. Und zwar als erster vollständig computeranimierter Film überhaupt. Und jetzt geht's in die nächste Runde. Mehr dazu weiß Doreen Gille von der Hall of Fame.
1: Jetzt wird mit Toy Story 5 das digitale Zeitalter im Kinderzimmer eingeläutet. Bonnie, mittlerweile 8 Jahre alt, hat ein neues Lieblingsspielzeug. Ein froschähnliches Tablet namens Lilipad.
2: Hi, ich bin Lilipad. Lass uns spielen.
3: Aussterben, nicht schon wieder.
1: Die Spielzeuge erkennen, dass ihre Bedeutung schwindet und sie versuchen, Bonnie wieder für traditionelles Spielzeug zu begeistern.
2: Bonnie braucht uns immer noch.
4: Denkst, ich kann das nicht.
0: Herrlich, oder? Fans der Reihe, die können sich auf ein wirklich emotionales, spannendes Abenteuer freuen. Wann Toy Story 5 auf der großen Leinwand zu sehen ist, das könnt ihr auf der Internetseite der Hall of Fame Osnabrück nachlesen. Die Infos zum Neustart, die gab's von Doreen Gille. Dankeschön. 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

0: Stella Lefty. Ich finde ja den Namen schon so krass, oder? Wow. Achso, ich sage ja auch immer, es kann nur einen geben.
1: Hallo, Michael, ja, hallo.
0: Hallo Mirko, du weißt, wer gemeint ist.
1: Ja, ne? Also du natürlich. Ne? Aber ich weiß, wer gemeint ist.
0: Ich hab's ja gesagt.
1: So.
0: Nicht du. Okay, hör mal, gleich wieder die Infos um halb.
1: So
0: was
1: ist es.
0: Gibt's da unter anderem?
1: Ja, der VfL Osnabrück hat ein neues Trikot vorgestellt und das, würde ich mal sagen, ist ein bisschen anders. Gleich ein Thema um halb in den Radio Osnabrück Regionalnachrichten. Ihr wisst ja bei uns, da hört ihr, was los ist.
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1: Ich bin Mirko. Guten Tag. Jugendliche hatten im Juni einen 33 Jahre alten Obdachlosen angegriffen und die Tat mit dem Handy gefilmt. Der Haupttäter hat den Mann zuerst mit einer Glasflasche ins Gesicht geschlagen, danach schlug und trat er ihm mehrfach ins Gesicht. Mit mehreren Knochenbrüchen wurde der Obdachlose ins Krankenhaus gebracht. Am vergangenen Wochenende hat die Polizei das Video zugeschickt bekommen und konnte jetzt zwei Verdächtige im Alter von 16 und 18 Jahren identifizieren. Ihnen droht ein Verfahren wegen gefährlicher Körperverletzung. In Niedersachsen sind in diesem Jahr wieder mehr Autos auf den Straßen unterwegs. Zu Beginn des Jahres waren es durchschnittlich 625 Fahrzeuge auf 1000 Einwohner. Das sind fast 0,5% mehr als im Vorjahr. Seit 2008 steigt die Pkw-Dichte in Niedersachsen kontinuierlich. Sowohl landes- als auch bundesweit hat Wolfsburg weiterhin die höchste Pkw-Dichte. Mit 976 Autos je 1000 Einwohner hat fast jeder durchschnittlich ein Auto. Bei einem Verkehrsunfall in Kappeln wurde ein Mann schwer verletzt. Der 27-Jährige ist am Dienstagabend in einer Kurve von der Straße abgekommen, verlor die Kontrolle über sein Motorrad und landete im Graben. Der Schaden beträgt rund 4.000 Euro. Außerdem wurde gestern ein Mann bei einem Verkehrsunfall in Barnsdorf leicht verletzt. Dort sind ein 18-jähriger Autofahrer und ein 52-jähriger Autofahrer zusammengekracht. Der Schaden wird hier auf etwa 5.000 Euro geschätzt. Der VfL Osnabrück hat das zweite von drei Trikots der Saison 2026-2027 vorgestellt. Ein orangefarbenes Ausweichtrikot mit markanten Streifen. Die Haupt- und Trikotsponsoren sind in lila gehalten. Mit der orangenen Farbe soll sich das Ausweichtrikot deutlich von den Trikots der anderen Mannschaften abheben. Ab sofort ist das Trikot im Onlineshop erhältlich. In den nächsten Tagen wird auch das Heimtrikot vorgestellt. Soweit die Radio Osnabrück Regionalnachrichten. Bei uns immer um halb und jederzeit online auf radioosnabrück.de.
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2: Wir messen aktuell 17 Grad in Holzhausen und 19 in Diepholz. Ab dem Nachmittag gibt's auch ein bisschen mehr Sonne. War ja so ein ganz grauer Tagesstart, aber dann nach und nach kann sie sich durchsetzen. Maximal kriegen wir dann 19 Grad aus Haupt und in der kommenden Nacht sind es 14.
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2: Hallo liebe Autofahrer, Vorsicht bitte auf der A30 Osnabrück Richtung Bad Oeynhausen. Zwischen Bad Oeynhausen Nord und Dehme Gefahr durch Holzteile auf der Fahrbahn. Und wir gehen nochmal rauf auf die B69 Kloppenburg Richtung Diepholz in Höhe der Siedlung Hagstedt. Allerdings in beiden Richtungen Vorsicht. Eine ungesicherte Unfallstelle, es brennt. Defekte PKWs oder auch ein defekter PKW, so genau steht's hier nicht, bitte vorsichtig fahren. Also B69 in Höhe der Siedlung Hagstedt, beide Richtungen, da brennt es und die Unfallstelle ist ungesichert, bitte vorsichtig fahren. Und na klar, auch heute, oder? Kommen wir nicht dran vorbei. Es wird geblitzt, unter anderem in Steinfeld, B214, Höhe Gasthaus. Wenn ihr aus Diepholz kommt, Tempo 80 ist da vorgeschrieben. A1 Osnabrück Richtung Münster, da gibt es eine Abstandskontrolle zwischen Ladbergen und Lengerich. Und in Mundersum, Osnabrücker Straße, Tempo 70 ist da. Außerdem ist der Landkreis Osnabrück heute unterwegs, planmäßig, und blitzt euch in Belm, wenn ihr eine Ergänzung habt. Bitte ganz schnell her damit, wir geben es gerne weiter. 0541 77 70 50. 0541 77 70 50. Im Voraus vielen Dank. Radio Osnabrück wünscht gute Fahrt.
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2: Ja, gleich wieder diese ganz besondere Stelle. Ihr wisst, was ich meine. Und wenn nicht, dann sage ich das gleich ganz deutlich nochmal. Schön, dass ihr da seid. Herzlich willkommen. Ich bin Michael.

0: Ich habe es ja gerade schon angedeutet, wieder dieser besondere Moment, für mich jedenfalls immer, denn wir öffnen eine weitere Seite in unserem Tagebuch der Hits und da geht es ebenfalls um eine ganz, ganz große Dame von drüben. Naja, Dame, manche würden sagen, nö, Dame ist sie vielleicht nicht unbedingt, aber sie ist ein Megastar. Und wenn drüben Events stattfinden, die mit ihr gar nichts zu tun haben und sie besucht dieses Event, wisst ihr, wie das dann klingt? Die steht vor der Tür und bevor sie reinkommt, beziehungsweise wenn sie gerade drin ist, gibt's eine Ansage. Immer. Grundsätzlich. Fergie's in the house.
1: 23. Juli 2007. Fergie ist mit Big Girls Don't Cry neu in den Charts. Der 2000er ist Fergie das Gesicht der Black Eyed Peas. Und die sind laut, schrill und vor allem

diesen Hits sind die Black Eyed Peas zur Legende geworden. Aber Fergie möchte mehr sein als nur die Frontfrau der Partyband. Sie möchte auch eine andere Seite an sich zeigen. Die verletzliche, emotionale Frau sein, die sie auch ist. Nicht nur die Partymaus, die in knappen Outfits über die Bühne hüpft. Sie fängt an ihrem eigenen Album zu arbeiten. Tauscht den Elektrosound gegen die Akustikgitarre und schreibt einen Song über Trennung, übers Loslassen und das Erwachsenwerden als Frau. Und beweist so der ganzen Welt und vor allem wahrscheinlich auch ein bisschen sich selbst, sie kann mehr, als sie bei den Black Eyed Peas zeigt. Sie kann Gefühl, Tiefe und Ehrlichkeit.

0: irgendwie können wir alle jetzt mal ganz ein bisschen so zusammen in die Zukunft blicken. Denn das gibt es gleich musikalisch bei mir. Musical Youth, Pass the Jitchi. Außerdem folgendes im Angebot. Der Sternenstaubfänger Joris. Alles das und noch viel mehr gleich nach den Nachrichten. Also, ihr wisst ja, schön dranbleiben.
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1: Ich bin David Riemer. Im Streit um zu schnelle Gesetzgebungsverfahren hat das Bundesverfassungsgericht die Klage verworfen. Der ehemalige Abgeordnete Heilmann hatte kritisiert, dass die damalige Ampelregierung das Heizungsgesetz kurzfristig durch das Parlament bringen wollte. Die obersten Richter in Karlsruhe sehen das anders.
2: Es kommt immer wieder mal vor, dass der Bundestag Gesetze im Eiltempo beschließen muss. Heißt, die Abgeordneten bekommen erst am Vorabend hunderte Seiten des Gesetzes und müssen am Tag später darüber abstimmen. Die Kritik, man könne sich nicht ausreichend mit der Materie beschäftigen. So ähnlich war es vor 3 Jahren auch beim Heizungsgesetz der Ampel. Das Gericht stoppte damals im Eilverfahren die schnelle Abstimmung, die dann 2 Monate später stattfand. Doch jetzt sagen die obersten Richter, es gebe kein festes Tempolimit, wenn Gesetze beschlossen werden. Thomas Bremser, Nachrichtenredaktion.
1: Die Arbeit in Deutschland bleibt ungleich verteilt. Während Millionen Menschen arbeitslos sind oder keine Vollzeitstelle finden, arbeiten gleichzeitig gut 2,1 Millionen Menschen regelmäßig mehr als 49 Stunden pro Woche. Das sind nach Angaben des Statistischen Bundesamts gut 7% aller Vollerwerbstätigen. Der Statistik zufolge sind es vor allem Selbstständige mit Beschäftigten, die länger im Betrieb bleiben. Mit verstärkten Kontrollen geht die Bundespolizei am kommenden Wochenende gegen Kriminalität an Bahnhöfen in deutschen Großstädten vor. Dann wird die Präsenz an mehr als 10 Großstadtbahnhöfen erhöht. Im Fokus stehen Bahnhöfe, die immer wieder durch eine erhöhte Zahl von Gewaltdelikten auffallen. Genaue Orte nennt die Bundespolizei allerdings nicht. Damit ist es wohl klar, mit der Einladung zu einer Pressekonferenz morgen um 11 Uhr hat der Deutsche Fußballbund letzte Zweifel an einem Engagement von Jürgen Klopp als Bundestrainer praktisch beseitigt. Sein Name wurde in der Einladung zwar nicht genannt, doch das hat nur formale Gründe.
3: Morgen früh tagen zunächst noch DFB-Aufsichtsrat und Gesellschafter. Die Gremien müssen den Vertrag von Klopp noch formal absegnen. Das Papier soll offenbar bis zur nächsten Weltmeisterschaft 2030 laufen. Wie es aussieht, dürfte Klopp wohl sein eigenes Team mit zum DFB bringen, also seine langjährigen Co-Trainer Piet Krawitz und Pep Leinders und offenbar auch Ex-Nationalspieler Sven Bender. Thomas Thonfeld, Sportredaktion.
1: Klopp wird sehr wahrscheinlich Ende September beim Nations League-Spiel in den Niederlanden seine Premiere als Bundestrainer feiern.
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4: Da messen wir aktuell 19 Grad in Lüstringen und 19 auch in Lädde. Ab dem Nachmittag übrigens gibt es ein bisschen mehr Sonne. Fing ja ziemlich grau an heute. Ne? Aber dann wird es schöner. Maximal auch 19 Grad heute. In der kommenden Nacht sind es 14. Sieht doch ganz gut aus. Wir werfen mal einen Blick auf den Radio Osnabrück 3-Tage-Trend. In den kommenden Tagen ein Mix aus Sonne und Wolken. Bleibt trocken und es wird deutlich wärmer. Die Höchstwerte steigen nämlich von heute gerade mal 19 auf dann 27 Grad am Samstag.
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4: Hallo liebe Autofahrer, Vorsicht bitte, immer noch auf der B69 Kloppenburg Richtung Diepholz in Höhe Siedlung Hackstedt. In beiden Richtungen bitte gut aufpassen, da gibt es eine ungesicherte Unfallstelle, ein defekter PKW, der brennt wohl, also bitte vorsichtig sein. Und wir kommen zu Folgendem. Ganz klar, auch heute wird wieder geblitzt. Unter anderem jetzt in Steinfeld auf der B214, Höhe Gasthaus, wenn ihr aus Diepholz herauskommt in der Tempo-80-Zone. A1 Osnabrück-Münster, da gibt es eine Abstandskontrolle zwischen Ladbergen und Lengerich und Mundersum, Osnabrücker Straße, Tempo 70 ist da. Der Landkreis Osnabrück, der ist auch noch unterwegs und blitzt planmäßig heute in Belm. Auch was gesehen? Auch was hier mitgeteilt werden sollte? Dann sagt es uns, wir geben es sehr gerne weiter. 0541 77 70 50, 0541 77 70 50, Sprachnachricht, Textnachricht, ist ja WhatsApp und Telefon, wie immer ihr das wünscht. Danke im Voraus, Radio Osnabrück wünscht gute Fahrt.
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4: Schon wieder dieser Punkt, an dem ich immer denke, meine Güte, wie rast denn die Zeit? Das ist unglaublich. Eine Stunde haben wir noch, dann übernimmt Moppel. Ich freue mich auf die nächsten fast 60 Minuten mit euch gemeinsam und ich habe so gute Musik, wirklich so gute Musik. Hiermit geht's jetzt los. Schön, dass ihr da seid.

Sternenstaub. Und ich greife jetzt mal ganz tief in die Tasche und dann nehme ich diesen Sternenstaub, den ich gesammelt habe, und schmeiße den in die Runde. Kennt ihr das? Stimmung. Ja, denn was jetzt kommt, das verlangt ein bisschen Mitarbeit, ganz ehrlich. Nicht nur zuhören, ihr könnt jetzt gerne mal für einen Moment den Hammer fallen oder den Stift liegen lassen. Gibt ganz wenige Dinge, die ihr festhalten müsst. Also das Lenkrad zum Beispiel beim Auto. Aber all diejenigen, die die Möglichkeit haben, die sollten jetzt etwas bewegungsaktiv unterwegs sein. Denn das ist Musik, die verbindet Generationen, die macht gute Laune. Und ja, die bringt jetzt vielleicht auch so einen kleinen Bruch in das, was ihr gerade tut. Aber das ist ja völlig wurscht. Auch das können wir. Radio Osnabrück, jetzt alle zusammen mit euch. Die Hermes Hausband, ne? Que Sarah, Sarah. Hände schon oben, ich bitte drum.

0: zusammen mit den Fugees. Hallo Clara.
1: Hallo Michael.
0: Ja, wann meinst du, wann war das, dieser Song?
1: Oh, ist schon ziemlich alt. Ich kenne ihn auf jeden Fall schon seitdem ich klein bin.
0: 96.
1: Ah.
0: Seitdem du klein bist?
1: Ja, also
0: warst.
1: Ich hab den.
0: Warst. Bist ja schon groß
1: ja.
0: Jetzt, ne? Deswegen hast du auch gleich einiges zu berichten. Was denn zum Beispiel?
1: Zwei Fuhrunternehmen haben gegen eine Verordnung verstoßen und wurden beide erwischt. Die ganze Geschichte, die hört ihr gleich bei uns im Radio Osnabrück bei den Regionalnachrichten. Ihr wisst ja, bei uns hört ihr, was los ist.
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1: Ich bin Clara, guten Tag. Im Zeitraum von Dienstag auf Mittwoch wurde in einem Container an der Wilhelmstraße in Ibbenbüren eingebrochen. Geklaut wurde eine große Anzahl an Werkzeugen, Werkzeugmaschinen, Akkus, Ladegeräten sowie ein Radio. Der Schaden wird in einem fünfstelligen Bereich vermutet. Jetzt werden Zeugen gesucht. Hinweise nimmt die Polizei Ibbenbüren entgegen. In Niedersachsen sind 2026 wieder mehr Autos auf den Straßen unterwegs. Zu Beginn des Jahres waren es durchschnittlich 625 Fahrzeuge auf 1000 Bewohner. Das sind fast 0,5% mehr als im Vorjahr. Seit 2008 steigt die Autodichte in Niedersachsen kontinuierlich. Sowohl landes- als auch bundesweit hat Wolfsburg weiterhin die höchste Pkw-Dichte. Hier sind es über 950 Autos auf je 1000 Einwohner. Damit hat fast jeder durchschnittlich ein Auto. Bereits am Samstag wurde ein Schwertransporter aus Nordhorn aus dem Verkehr gezogen. Der Schwertransport hatte ganze 52 Tonnen geladen, zugelassen sind allerdings nur 40. Die gleiche Anlage sollte am Dienstag wieder durch ein anderes Unternehmen, diesmal aus Hannover, abtransportiert werden. Aber auch dieser Fahrer des Unternehmens wurde mit 52 Tonnen erwischt. Gegen beide Fuhrunternehmen aus Nordhorn und Hannover wurden Verfahren eingeleitet. Dazu wird überprüft, inwieweit sie einen wirtschaftlichen Vorteil ergattert haben. Der VfL Osnabrück hat das zweite von drei Trikots der Saison 2026-27 vorgestellt. Ein orangefarbenes Ausweichtrikot mit markanten Streifen. Die Haupt- und Trikotsponsoren sind in lila gehalten. Mit der orangenen Farbe soll sich das Ausweichtrikot deutlich von den Trikots der anderen Mannschaften abheben. Ab sofort ist das Trikot im Onlineshop erhältlich. In den nächsten Tagen wird auch das Heimattrikot vorgestellt. Soweit die Radio Osnabrück Regionalnachrichten, bei uns immer um 17:30 und jederzeit online auf radioosnabrück.de.
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2: 19 Grad messen wir aktuell in Foxtrop und 19 auch in Hollage. Immerhin dürfen wir uns heute noch auf 3 Stunden Sonne freuen. Allerdings später, ab dem Nachmittag, denn da kann sich die Sonne dann endlich mal etwas mehr durchsetzen. Heute sind 19 Grad drin und auch die Nacht bleibt angenehm bei bis zu 14 Grad.
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2: Achtung bitte, liebe Autofahrer, A1 Osnabrück Richtung Bremen zwischen Neunkirchenförden und Holdorf, da gibt es Gefahr durch einen Reifen auf der Fahrbahn. Vorsicht, da steht ein defektes Fahrzeug. A1 Osnabrück Richtung Bremen, im weiteren Verlauf dann zwischen dem Dreieck Stur und Bremen-Brinkum, auch ein defektes Fahrzeug, da ist der Fahrstreifen blockiert. Und auf der A2 Dortmund Richtung Hannover zwischen Porta Westfalica und Feldheim, Gefahr durch verlorene Ladung, da liegt wohl eine Schaufel auf der Fahrbahn. A33 Bielefeld Richtung Osnabrück zwischen Borkholzhausen und Dissen Süd, Gefahr durch Gegenstände auf der Fahrbahn. Und nochmal Gefahr, nämlich auf der B69 Kloppenburg-Diepholz in Höhe der Siedlung Hackstedt. Vorsicht bitte, in beiden Richtungen, da ist eine ungesicherte Unfallstelle, ein defekter PKW und der brennt wohl. So, und natürlich wird auch heute wieder fleißig geblitzt. Jetzt zum Beispiel aktuell auf der A1 Osnabrück Münster, da gibt es eine Abstandskontrolle zwischen Ladbergen und Lengerich. In Mundersum auf der Osnabrücker Straße in der Tempo-70-Zone und der Landkreis Osnabrück, der blitzt heute planmäßig in Belm. Wenn ihr eine Ergänzung für uns habt, die hier dringend gemeldet werden sollte, dann reicht sie uns gerne rein. Wir geben es sehr gerne weiter. Dazu gibt es folgende Nummer: 0541 77 70 50. Dank im Voraus. Radio Osnabrück wünscht gute Fahrt.
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2: Ja, schön, dass ihr da seid. Gleich mal noch der Blick auf die terminlichen Möglichkeiten. Was könnte man denn so unternehmen? Ich bin Michael und sage nochmal herzlich willkommen.

0: So, ihr habt was zum Schreiben dabei?
1: Doch, ne?
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4: Interessiert euch Kunst? Dann könnt ihr im Atelierhaus Nobbenburg heute zum offenen Atelier. Von 15 bis 18 Uhr öffnet sich das Atelierhaus. Dort findet ihr auch eine Kunstbibliothek mit mehr als 1000 Kunstbüchern, in der ihr stöbern und lesen könnt. Heute im Atelierhaus Nobbenburg in Osnabrück. Kinder im Grundschulalter können morgen mitentscheiden, und zwar beim Naturfilmnachmittag in der Stadtbibliothek Osnabrück. Gezeigt werden 6 Kurzfilme, die für Palles Kurzfilmpreis für Kinder im Rahmen des diesjährigen Greenscreen Festivals Eckernförde eingereicht wurden. Danach kann jedes Kind für seinen Favoriten abstimmen, morgen ab 17 Uhr in der Stadtbibliothek Osnabrück. Ihr müsst euch nur vorher auf der Internetseite des Ferienspaßes anmelden.
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6: 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Ab 14 Uhr nimmt er ja mit Holly Johnson Love Train. Außerdem... Na klar, die einzigartige Taylor Swift und Opelight. Dies und vieles mehr bei Moppel. Schön dranbleiben.
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8: Hallo,

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1: Ich bin Dirk Zeitler. Das Bundesverfassungsgericht hat die Klage des früheren CDU-Abgeordneten Thomas Heilmann zum Heizungsgesetz verworfen. Die Richter stellten klar, das Grundgesetz setzt der Beschleunigung von Gesetzgebungsverfahren zwar Grenzen, ein festes verfassungsrechtliches Tempolimit gibt es aber nicht. Heilmann sah seine Rechte als Abgeordneter durch das aus seiner Sicht überhastete Verfahren verletzt. Die EU verhängt gegen Google wegen unfairer Geschäftspraktiken eine Strafe von 890 Millionen Euro. Der US-Konzern hat nach Ansicht der Europäischen Kommission mit seiner Suchmaschine sowie dem App-Marktplatz Google Play Wettbewerbsregeln verletzt und seine Konkurrenz widerrechtlich benachteiligt.
2: Damit riskiert die EU-Kommission einen neuen Konflikt mit US-Präsident Trump. Der hat früher schon Gegenmaßnahmen angedroht. Die EU-Kommission bestraft Google für die Verletzung von Wettbewerbsregeln mit dem App-Marktplatz Google Play. Dabei würden nämlich eigene Produkte stärker hervorgehoben und besser platziert als andere. Google hat erklärt, wenn man die EU-Forderungen erfüllen wolle, müsse man Echtzeitsuchfunktionen, etwa bei Hotel- und Flugsuchen, entfernen und Sicherheitsfunktionen ebenfalls. Vermutlich sieht man sich vor Gericht wieder. Aus Brüssel, Dieter Ebeling.
1: Wegen eines Waldbrands an der französischen Atlantikküste sind inzwischen 10.000 Touristen vorsorglich evakuiert worden. Betroffen seien Urlauber von 8 Ferienzentren und 3 Campingplätzen, teilten die Behörden mit. Der Brand hat sich bereits auf einer Fläche von 2.000 Hektar ausgedehnt.
3: Die gute Nachricht trotz der apokalyptischen Bilder riesiger Flammen und Rauchschwaden ist, es hat bislang keinerlei Verletzte gegeben. Und Ziel der Evakuierungen ist, dass keine Menschen in Gefahr geraten. Deshalb mussten viele Touristen in der auch bei Deutschen beliebten Region am Abend und in der Nacht das Nötigste zusammenpacken und Campingplätze und Ferienquartiere verlassen. Wie schnell sie wieder zurück können, ist noch offen. Die Feuerwehr kämpft mit schwerem Gerät und Löschflugzeugen gegen den heftigen Brand. Aus Paris, Michael Evers.
1: Mit der Einladung zu einer Pressekonferenz hat der Deutsche Fußballbund letzte Zweifel an einem Engagement von Jürgen Klopp als Bundestrainer praktisch beseitigt. Morgen um 11 Uhr soll der Wunschkandidat in Frankfurt als Nachfolger von Julian Nagelsmann präsentiert werden.
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5: Aktuell 19 Grad in Agathlage, 19 Grad messen wir auch bei euch in Kloppenburg. Dazu wechseln sich Sonne und Wolken ab. Höchstwerte an diesem Donnerstag so um die 21 Grad. Nachts geht's runter auf 14. Der Radio Osnabrück 3-Tage-Trend. Die nächsten Tage mit vielen Wolken und Schauern bei 23 bis 27 Grad. Am Sonntag sind teilweise sogar Gewitter möglich.
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5: 2:04, keine Staus, alles frei. Der Landkreis Osnabrück, der blitzt heute in Belm. Wenn ihr noch weitere Messstellen gesehen habt, lasst sie uns gern zukommen. Per WhatsApp oder ruft an auf unserer Kombinummer 0541 77 70 50. Radio Osnabrück wünscht euch eine gute Fahrt.
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5: Am kleinen Freitag mit eurem Moppel. Hallo zusammen, schönen Nachmittag.

Es swiftet bei Radio Osnabrück und wie Taylor Swift Opalite. Donnerstagnachmittag und was machen wir jetzt zusammen mit diesem angebrochenen Tag? Was haltet ihr von der Verlosung? Das wär's doch mal, oder? Ja, ihr könnt heute Nachmittag bei uns noch was gewinnen. Dauert noch ein bisschen, so 2 Stündchen müsst ihr mir geben, dann legen wir los. 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

0: Nachrichten aus Osnabrück und der Weser-Ems-Region. Hallo meine Liebe.
1: Hallo André.
0: Was gibt's denn gleich bei dir um halb?
1: In Osnabrück haben Jugendliche auf einen Obdachlosen eingeschlagen und eingetreten. Alles Weitere gibt's dazu gleich in den Radio Osnabrück.

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1: Ich bin Clara, guten Tag. Jugendliche hatten im Juni einen 33 Jahre alten Obdachlosen angegriffen und die Tat mit dem Handy gefilmt. Zuerst hat der Haupttäter den Mann mit einer Glasflasche ins Gesicht geschlagen. Weitere Infos dazu hat Radio Osnabrück-Kollege Mirko.
2: Danach schlug und trat er ihm mehrfach ins Gesicht. Mit mehreren Knochenbrüchen wurde der Obdachlose ins Krankenhaus gebracht. Am vergangenen Wochenende hat die Polizei dann das Video zugeschickt bekommen und konnte jetzt zwei Verdächtige im Alter von 16 und 18 Jahren identifizieren. Ihnen droht ein Verfahren wegen gefährlicher Körperverletzung.
1: Im Zeitraum von Dienstag auf Mittwoch wurde in einem Container an der Wilhelmstraße in Ibbenbüren eingebrochen. Geklaut wurde eine große Anzahl an Werkzeugen, Werkzeugmaschinen, Akkus, Ladegeräten sowie ein Radio. Der Schaden wird in einem fünfstelligen Bereich vermutet. Jetzt werden Zeugen gesucht. Hinweise nimmt die Polizei Ibbenbüren entgegen. In Niedersachsen wurden im vergangenen Jahr deutlich mehr Fälle der Kindeswohlgefährdung überprüft als im Vorjahr. Das geht aus einem Bericht des Landesamts für Statistik Niedersachsen hervor. Über 22.300 vermutete Gefährdungen wurden überprüft. Das ist im Vergleich zum Jahr 2024 ein Anstieg von etwa 11%. Bei über 20% der Fälle wurde eine Kindeswohlgefährdung festgestellt. Als häufigster Grund für das Handeln der Jugendämter war hier die Vernachlässigung der Kinder. Bereits am Samstag wurde ein Schwertransporter aus Nordhorn aus dem Verkehr gezogen. Der Schwertransport hatte ganze 52 Tonnen geladen, zugelassen sind allerdings nur 40. Die gleiche Anlage sollte am Dienstag wieder durch ein anderes Unternehmen, diesmal aus Hannover, transportiert werden. Aber auch dieser Fahrer des Unternehmens wurde mit 52 Tonnen erwischt. Gegen beide Fuhrunternehmen aus Nordhorn und Hannover wurden Verfahren eingeleitet. Dazu wird überprüft, inwieweit sie einen wirtschaftlichen Vorteil ergattert haben. Soweit die Radio Osnabrück Regionalnachrichten, bei uns immer um 5:30 und jederzeit online auf radioosnabrück.de.
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3: Schauen wir mal kurz aus unserem Studiofenster am Jürgensort in Osnabrück. Ja, die Sonne versucht sich immer wieder gegen die Wolken durchzusetzen. Manchmal schafft sie es tatsächlich, aber die Wolken behalten schon die Oberhand an diesem Donnerstag. Derzeit 19 Grad in Haßbergen, 19 auch in Vechta. Bis zu 21 Grad sind heute möglich. Nachts geht's runter auf 14 Grad. Die nächsten Tage werden wolkiger und nasser, aber wärmer bei 23 bis 27 Grad.
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3: 2:30 Hallo, liebe Autofahrer. A33 Bielefeld in Richtung Osnabrück zwischen Hilta am Teutoburger Wald und Borklo Kloster Ösede. 1 Kilometer stockender Verkehr. Geblitzt wird unter anderem vom Landkreis Osnabrück aus heute in Belm. Ihr habt noch mehr Messstellen gesehen? Dann sagt uns gerne Bescheid per WhatsApp oder ruft an auf unserer Kombinummer 0541 77 70 50. Radio Osnabrück wünscht euch eine gute Fahrt.
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3: Mit Teddy Swims, und der hat uns einen Besserwisser mitgebracht. Ob das so von Vorteil ist, man wird sehen in den nächsten 3,5 Minuten. Mr. Know It All. Ich bin der Moppel, und bin ich ein Besserwisser? Weiß ich nicht.

0: Elektrodance der 90er. Jetzt bei Radio Osnabrück. Dazu haben wir alle getanzt, als wir noch jung und flockig waren, würde ich sagen. Daft Punk Around the World.
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1: Check, one, check, du, was liegt heute an, Kollege Olu?
2: Guten Morgen, Captain. Oh, es wird immer noch gerätselt, ob der Wal Timmy noch lebt.
1: Ich hab ja gesagt, die hätten ihn nicht Timmy nennen sollen.
2: Sondern?
1: Naja, Elvis. Achtung, Captain Crew, Fräulein Schieber, bitte ins Cockpit.
3: Ja, Captain.
1: Alles gut bei Ihnen da hinten?
3: Ja, möchten Sie heute mal einen Tomatensaft?
1: Heiße ich Söder.
3: Darüber macht man keine Witze. Also ich finde das überhaupt nicht toll, dass jemand mit Tomaten beworfen wird.
1: Ja, bei Helmut Kohl waren es damals Eier. Noch ein bisschen Brot und Öl, da ist eine Mahlzeit zusammen, nicht?
3: Man wirft Politikern und anderen Menschen weder Tomaten noch Eier noch Torten und gar nichts an den Kopf.
1: Naja, Politiker werfen uns lauter Phrasen und leere Versprechungen an den Kopf. Das müssen wir auch schlucken.
3: Ach, Chef.
1: Ja, Sie haben ja recht, sowas gehört sich nicht.
3: Nein, noch schlimmer, dass der Tomatenwerfer ein Sozialarbeiter war, der sich im Gebüsch versteckt hat.
1: Wo sollen sich Sozialarbeiter heutzutage in Deutschland sonst verstecken?
3: Entschuldigung, haben Sie noch Auswurf?
4: Nein.
1: So, Landanflug, Oder Tower meldet, man soll den Mitgliedern der Regierungskoalition alternativ lieber im Bund Dill zuwerfen. Finde ich auch besser.
3: Wieso das?
1: Naja, weil die bei allem ja so rumgurken.
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0: Captain Sensible bei Radio Osnabrück. Gleich nach drei schauen wir mal auf die Kino-Neustarts der Woche. Das läuft denn so an. Donnerstag ist ja traditionell der Tag, an dem es rund geht mit neuen Streifen. Und wir haben da eine Empfehlung für euch. Außerdem Musik aus den 90ern von Will Smith, Man in Black. Passend zum Thema Film. San Francisco von Scott McKenzie ist neu aufgelegt worden von Sound of Legends. Die Version spielen wir euch gleich nach den Nachrichten.
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1: Ich bin Dirk Zeitler. Wegen eines sich weiter ausdehnenden Waldbrandes an der französischen Atlantikküste bei Bordeaux sind inzwischen fast 20.000 Menschen vorsorglich evakuiert worden. Betroffen seien vor allem Urlauber von zahlreichen Ferienzentren und Campingplätzen, teilte die Präfektur mit. Außerdem wurden Bewohner verschiedener Orte evakuiert, bislang sei jedoch niemand verletzt worden. In der Region machen traditionell auch viele Deutsche Urlaub. Im Streit um zu schnelle Gesetzgebungsverfahren hat das Bundesverfassungsgericht die Klage verworfen. Der ehemalige Abgeordnete Thomas Heilmann hatte kritisiert, dass die damalige Ampelregierung das Heizungsgesetz kurzfristig durch das Parlament bringen wollte. Die obersten Richter in Karlsruhe sehen das anders.
2: Es kommt immer wieder mal vor, dass der Bundestag Gesetze im Eiltempo beschließen muss. Heißt, die Abgeordneten bekommen erst am Vorabend hunderte Seiten des Gesetzes und müssen am Tag später darüber abstimmen. Die Kritik, man könne sich nicht ausreichend mit der Materie beschäftigen. So ähnlich war es vor 3 Jahren auch beim Heizungsgesetz der Ampel. Das Gericht stoppte damals im Eilverfahren die schnelle Abstimmung, die dann 2 Monate später stattfand. Doch jetzt sagen die obersten Richter, es gebe kein festes Tempolimit, wenn Gesetze beschlossen werden. Thomas Bremser, Nachrichtenredaktion.
1: Die EU verhängt gegen Google wegen unfairer Geschäftspraktiken eine Strafe von 890 Millionen Euro. Der US-Konzern hat nach Ansicht der Kommission mit seiner Suchmaschine sowie dem App-Marktplatz Google Play Wettbewerbsregeln verletzt und seine Konkurrenz widerrechtlich benachteiligt.
3: Damit riskiert die EU-Kommission einen neuen Konflikt mit US-Präsident Trump. Der hat früher schon Gegenmaßnahmen angedroht. Die EU-Kommission bestraft Google für die Verletzung von Wettbewerbsregeln mit dem App-Marktplatz Google Play. Dabei würden nämlich eigene Produkte stärker hervorgehoben und besser platziert als andere. Google hat erklärt, wenn man die EU-Forderungen erfüllen wolle, müsse man Echtzeitsuchfunktionen, etwa bei Hotel- und Flugsuchen, entfernen und Sicherheitsfunktionen ebenfalls. Aus Brüssel. Dieter Ebeling.
1: Ein 54 Jahre alter Mann hat eine Frau in einem Stuttgarter Einkaufszentrum mit einem Messer angegriffen und anschließend in Brand gesetzt. Das teilte die Polizei in Stuttgart mit. Er wurde festgenommen, die Frau wurde schwer verletzt.
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4: Mit aktuell 19 Grad in Ikar, 19 Grad messen wir auch in Diepholz. Bis zu 21 Grad erreichen wir heute in der Spitze. Dazu ein Mix aus Sonne und Wolken, aber die Wolken überwiegen schon, muss man dazu sagen. Nachts geht's runter auf 14 Grad in Osnabrück und der Weser-Ems-Region. Der Radio Osnabrück 3-Tage-Trend. In den nächsten Tagen meist bewölkt mit Schauern bei 23 bis 27 Grad. Am Sonntag sind auch Gewitter nicht ausgeschlossen.
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4: 3 nach 3 mittlerweile, mein lieber Schotti. Hallo, lieber Autofahrer. A33 Bielefeld in Richtung Osnabrück zwischen Hilter am Teutoburger Wald und Borgloh-Kloster Ösede. 1 Kilometer Stau, hier dauert es ungefähr 10 Minuten länger. Dann haben wir die A30 Bad Oeynhausen in Richtung Osnabrück zwischen Riemsloh und Melle-Ost. 1 Kilometer Stau plus 5 Minuten. Und der Landkreis Osnabrück, der blitzt heute in Belm. Weitere Messstellen nehmen wir gerne von euch entgegen. Schickt uns einfach eine WhatsApp zu oder ruft an auf unserer Kombinummer 0541 77 70 50. Radio Osnabrück wünscht euch allen eine gute Fahrt.
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4: Mit dem Moppel. Hallo zusammen. Schönen Nachmittag.

0: 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Vor über 30 Jahren hat Toy Story nicht nur zum großen Durchbruch vom Animationsstudio Pixar beigetragen, sondern auch Filmgeschichte geschrieben. Und zwar als erster vollständig computeranimierter Film überhaupt. Und jetzt geht's in die nächste Runde. Mehr dazu weiß Doreen Gille von der Hall of Fame.
1: Jetzt wird mit Toy Story 5 das digitale Zeitalter im Kinderzimmer eingeläutet. Bonnie, mittlerweile 8 Jahre alt, hat ein neues Lieblingsspielzeug. Ein froschähnliches Tablet namens Lilipad.
2: Hi, ich bin
3: Aussterben! Nicht schon wieder!
1: Die Spielzeuge erkennen, dass ihre Bedeutung schwindet und sie versuchen, Bonnie wieder für traditionelles Spielzeug zu begeistern.
2: Bonnie braucht uns immer noch!
4: Denkst, ich kann das nicht.
0: Fans der Reihe können sich also auf ein emotionales, spannendes Abenteuer freuen. Wann Toy Story 5 auf der großen Leinwand zu sehen sein wird, das könnt ihr auf der Internetseite der Hall of Fame Osnabrück nachlesen. Dankeschön für den Neustart der Woche. Doreen Gille, hier ist Radio Osnabrück mit Rheingold.

0: ist eigentlich nur Sprechgesang, aber der Song hat trotzdem irgendwas und man fängt sofort an mitzuträllern. Rheingold und die Dreiklangsdimension bei Radio Osnabrück am Donnerstag.
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Gemeinde Ciasso im Schweizer Kanton Tessin, dem stinkt das Hundepipi bis oben hin. Ab August, also in wenigen Tagen schon, müssen Frauchen und Herrchen nicht nur, wie schon vielerorts üblich, das große Geschäft für ihre Vierbeiner entsorgen. Ne? Das ist ja so. Nein, ab sofort müssen die Besitzer bzw. diejenigen, die mit dem Hund rausgehen, auch das Pipi nachspülen, und zwar mit Wasser. Ich stelle mir das ehrlich gesagt kompliziert vor. In der einen Hand den Hund und in der anderen Hand die Gießkanne. Das nennt man wohl Multitasking.

0: Sarah ist wieder bei mir. Hallo.
1: Hallo, André.
0: Was geht's denn gleich bei dir in den Regionalnachrichten um 3:30?
1: Aktuell wird ein offensichtlich verletzter Mann in Fürstenau gesucht. Mehr dazu gibt es gleich in den Radio Osnabrück Regionalnachrichten. 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
1: Ich bin Clara, guten Tag. Jugendliche hatten im Juni einen 33 Jahre alten Obdachlosen angegriffen und die Tat mit dem Handy gefilmt. Zuerst hat der Haupttäter den Mann mit einer Glasflasche ins Gesicht geschlagen. Weitere Infos dazu hat Radio Osnabrück-Kollege Mirko.
2: Danach schlug und trat er ihm mehrfach ins Gesicht. Mit mehreren Knochenbrüchen wurde der Obdachlose ins Krankenhaus gebracht. Am vergangenen Wochenende hat die Polizei dann das Video zugeschickt bekommen und konnte jetzt zwei Verdächtige im Alter von 16 und 18 Jahren identifizieren. Ihnen droht ein Verfahren wegen gefährlicher Körperverletzung.
1: Aktuell wird ein verletzter Mann gesucht. Eine Frau fand ihn heute Morgen gegen 2:30 auf der Sendrupper Straße in Fürstenau vor. Dieser war offensichtlich mit seinem Fahrrad gestürzt und hatte sich am Kopf verletzt. Obwohl die Frau Hilfe angeboten hat, lehnte der Mann dies ab und ging taumelnd zu Fuß weiter. Dabei fiel er mehrfach in die Büsche. Nachdem die Einsatzkräfte eintrafen, konnte sie den Mann aber nicht auffinden. Auch nicht, als Suchhunde und ein Hubschrauber eingesetzt wurden. Jetzt wird der Mann gesucht. Hinweise nimmt die Polizei Bersenbrück entgegen. Von Dienstag auf Mittwoch ist es in Lohne an der Straße Borghorster Damm zu einem Diebstahl gekommen. Unbekannte haben eine größere Menge Schrott, darunter Kupferkabel und Elektromotoren, geklaut. Hinweise nimmt die Polizei Lohne entgegen. In Niedersachsen wurden im vergangenen Jahr deutlich mehr Fälle der Kindeswohlgefährdung überprüft als im Vorjahr. Das geht aus einem Bericht des Landesamts für Statistik Niedersachsen hervor. Über 22.300 vermutete Gefährdungen wurden überprüft. Das ist im Vergleich zum Jahr 2024 ein Anstieg von etwa 11%. Bei über 20% der Fälle wurde eine Kindeswohlgefährdung festgestellt. Als häufigster Grund für das Handeln der Jugendämter war hier die Vernachlässigung der Kinder. Die Autobahn 33 wird zwischen den Anschlussstellen Haderberg und Borkloklosteröside in Richtung Bielefeld voll gesperrt. Die Sperrung beginnt am Freitag um 19 Uhr und dauert bis Samstag 5 Uhr morgens. Umleitungen werden eingerichtet. Soweit die Radio Osnabrück Regionalnachrichten, bei uns immer um 5:30 und jederzeit online auf radioosnabrück.de.
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3: Momentan 19 Grad in Bad Rothenfelde, 19 Grad sind es auch in Essen-Oldenburg. Bis zu 21 Grad erreichen wir heute. Dazu eine Mischung aus Sonne und Wolken, wobei die Wolken schon die Oberhand gewinnen am Himmel. Muss man leider mit dazu sagen. Nachts geht es runter auf 14 Grad und die nächsten Tage werden ja wechselhaft mit vielen Wolken und Schauern. Es soll aber wärmer werden, 23 bis 27 Grad. Am Sonntag müssen wir auch mit Gewitter rechnen damit das.
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3: 3:05. Hallo lieber Autofahrer, Vorsicht bitte auf der A1 Osnabrück in Richtung Bremen. Zwischen Osnabrück-Hafen und Osnabrück-Nord. Gefahr durch ein defektes Fahrzeug auf dem Standstreifen. A33 Bielefeld nach Osnabrück zwischen Hilta am Teutoburger Wald und Borkloklosteröside. 3 Kilometer Stau, plus von 10 Minuten ungefähr. Der Landkreis Osnabrück, der sitzt heute in Belm. Wenn ihr noch mehr Messstellen gesehen habt oder Staus oder Behinderung, gebt uns gerne Bescheid per WhatsApp oder ruft an auf unserer Kombinummer. Das ist 0541 77 70 50. Radio Osnabrück wünscht euch eine gute und vor allem sichere Fahrt.
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3: Mit frischer Ware von Fury in the Slaughterhouse. Das sind die Jungs, die auch Time to Wonder gesungen haben oder Won't Forget These Days. Neuester Song heißt Fix This Crack. Jetzt bei uns, für euch. Ich bin der Moppel. Guten Tag.

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1: Das GOP Varieté Theater in Bad Oeynhausen bietet derzeit eine spannende Möglichkeit für alle, die gerne Teil eines dynamischen Teams werden möchten. Geboten werden flexible Arbeitszeiten sowie Unterstützung bei Fortbildungen und kostenlose Eintritte in die Shows. Darüber hinaus erwartet euch ein tolles und offenes Arbeitsumfeld. Weitere Informationen über die angebotenen Stellen findet ihr auf der Internetseite des GOP Varieté Theaters Bad Oeynhausen. 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

0: 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Außerdem Musik von Kylie, I Believe in You. Markus Brodowski, Name auch für euch neu in der Musik eures Lebens, Forgive Me. Bin der Moppel, bis gleich.
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1: Ich bin Dirk Zeitler. Im Streit um zu schnelle Gesetzgebungsverfahren hat das Bundesverfassungsgericht die Klage verworfen. Der ehemalige Abgeordnete Heilmann hatte kritisiert, dass die damalige Ampelregierung das Heizungsgesetz kurzfristig durch das Parlament bringen wollte. Die obersten Richter in Karlsruhe sehen das anders.
2: Es kommt immer wieder mal vor, dass der Bundestag Gesetze im Eiltempo beschließen muss. Heißt, die Abgeordneten bekommen erst am Vorabend hunderte Seiten des Gesetzes und müssen am Tag später darüber abstimmen. Die Kritik, man könne sich nicht ausreichend mit der Materie beschäftigen. So ähnlich war es vor 3 Jahren auch beim Heizungsgesetz der Ampel. Das Gericht stoppte damals im Eilverfahren die schnelle Abstimmung, die dann 2 Monate später stattfand. Doch jetzt sagen die obersten Richter, es gebe kein festes Tempolimit, wenn Gesetze beschlossen werden. Thomas Bremser, Nachrichtenredaktion.
1: US-Präsident Trump macht den Atomdeal mit Saudi-Arabien überraschend von einer Normalisierung der Beziehungen zwischen dem Golfstaat und Israel abhängig. Saudi-Arabien müsse dem Abraham-Abkommen beitreten, teilte Trump mit. Mit diesen Abkommen hatten mehrere arabische Länder ihre Beziehungen zu Israel normalisiert. Wegen eines sich weiter ausdehnenden Waldbrandes an der französischen Atlantikküste bei Bordeaux sind inzwischen fast 20.000 Menschen vorsorglich evakuiert worden. Betroffen seien vor allem Urlauber von zahlreichen Ferienzentren und Campingplätzen, teilte die Präfektur mit.
3: Die gute Nachricht, trotz der apokalyptischen Bilder riesiger Flammen und Rauchschwaden, ist, es hat bislang keinerlei Verletzte gegeben. Und Ziel der Evakuierungen ist, dass keine Menschen in Gefahr geraten. Deshalb mussten viele Touristen in der auch bei Deutschen beliebten Region am Abend und in der Nacht das Nötigste zusammenpacken und Campingplätze und Ferienquartiere verlassen. Wie schnell sie wieder zurück können, ist noch offen. Die Feuerwehr kämpft mit schwerem Gerät und Löschflugzeugen gegen den heftigen Brand. Die Lage aber ist ungünstig. Aus Paris, Michael Evers.
1: Damit ist es wohl klar. Mit der Einladung zu einer Pressekonferenz morgen um 11 Uhr hat der Deutsche Fußballbund letzte Zweifel an einem Engagement von Jürgen Klopp als Bundestrainer praktisch beseitigt. Sein Name wurde in der Einladung zwar nicht genannt, doch das hat nur formale Gründe.
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5: 19 Grad sind es gerade in Alfhausen, 19 auch in Steinfeld. Bis zu 21 Grad erreichen wir heute. Dazu eine Mischung aus Sonne und Wolken. Nachts geht's runter auf 14 Grad. Der Radio Osnabrück 3-Tage-Trend. In den nächsten Tagen meist bewölkt mit vereinzelten Schauern bei wärmeren 23 bis 27 Grad. Am Sonntag dann teilweise auch Gewitter.
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5: 3:04, hallo liebe Autofahrer, der Blick auf die Straßen. A33, Bielefeld in Richtung Osnabrück, zwischen Hilter am Teutoburger Wald und Borklo Kloster Ösede. 1 Kilometer stockender Verkehr. A30, Osnabrück nach Bad Oeynhausen, zwischen Bad Oeynhausen-Ost und dem Kreuz Bad Oeynhausen. 1 Kilometer Stop and Go. Ihr habt uns gerade einen frischen Blitzer gemeldet. Dankeschön dafür. Und zwar an der Strecke von Quakenbrück in Richtung Bevern am Ortsausgang von Quakenbrück. Der Landkreis Osnabrück, der ist heute mit seinen Kontrollen in Belm aktiv. Ihr habt noch weitere Messstellen gesehen? Dann gebt sie uns gern durch per WhatsApp oder ruft an auf unserer Kombi-Nummer 0541 77 70 50. Radio Osnabrück wünscht euch eine gute Fahrt.
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5: Und ich bin der Moppel. Schönen Nachmittag zusammen. Hallo.
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In Stuttgart wurde heute Morgen eine Frau niedergestochen in einem Einkaufszentrum. Und gerade soll sich wohl in Regensburg in einer Bank ein Geiseldrama abspielen. Genauigkeiten dazu, die Einzelheiten recherchieren wir noch. Und ihr hört bei uns alles Aktuelle dazu in den Radio Osnabrück Nachrichten. Das nächste Mal zur Folge.

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0: Clara, hallihallo, ich grüße dich.
1: Hallo André.
0: Gleich bei dir um 16:30 die Regionalnachrichten, unter anderem womit?
1: Seit Ende 2025 ermittelt die Polizeiinspektion Osnabrück zu einer Gewässerverunreinigung der Nette. Jetzt gibt es neue Erkenntnisse, weiteres erfahrt ihr gleich in den Radio Osnabrück Regionalnachrichten. Ihr wisst ja, bei uns hört ihr, was los ist.
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1: Ich bin Clara, guten Tag. Bereits Mitte Juni hat sich ein Fahrradunfall in Wallenhorst ereignet. Ein 85-Jähriger war am späten Nachmittag auf dem Radweg Ecke Vetterlandstraße mit einem dreirädigen Fahrrad unterwegs. An der Bushaltestelle kam er von der Fahrbahn ab, stürzte und erlitt schwere Kopfverletzungen. Der Senior ist wenige Tage später an den Verletzungen gestorben. Jetzt werden Zeugen gesucht, die etwas zu dem Unfallhergang sagen können. Hinweise nimmt die Polizei Bramsche entgegen. Nach dem Hinweis auf eine Gewässerverunreinigung der Nette ermittelt die Polizeiinspektion Osnabrück. Vermutet wurde ein unerlaubter Umgang mit Altfahrzeugen. Gestern Morgen wurde eine große Durchsuchungsaktion bei einem Schrottplatz in Osnabrückhafen durchgeführt. Dabei wurden 200 Gebrauchtfahrzeuge entdeckt, wahrscheinlich Altfahrzeuge. Da keine Genehmigung der Fahrzeuge vorgewiesen werden konnte, wurden rund ein Dutzend Fahrzeuge abgeschleppt. Dazu wurde ein Verfahren gegen 4 Beschuldigte im Alter von 40 bis 60 eingeleitet. Die Versandapotheke Sanicare ist insolvent. Mitte dieses Monats hat das Unternehmen mit Sitz in Bad Lahr ein Insolvenzverfahren in vorläufiger Eigenverwaltung beim Amtsgericht Osnabrück beantragt, das mittlerweile angenommen wurde. Mehr dazu weiß Radio Osnabrück-Reporter Mirko.
2: Der Betrieb der Online-Apotheke soll aber weiterlaufen. Sanicare plant jetzt unter anderem Einsparungen bei den laufenden Kosten. Grund für die zweite Insolvenz der Versandapotheke sind rückläufige Umsätze und hohe Investitionen in die Infrastruktur. Insgesamt arbeiten mehr als 70 Mitarbeiter bei Sanicare. Im letzten Jahr erzielte das Unternehmen einen Umsatz von etwa 80 Millionen Euro.
1: Aktuell wird ein verletzter Mann gesucht. Eine Frau fand ihn heute Morgen gegen 2:30 auf der Sentrupper Straße in Fürstenau vor. Dieser war offensichtlich mit seinem Fahrrad gestürzt und hatte sich am Kopf verletzt. Obwohl die Frau Hilfe angeboten hat, lehnte der Mann dies ab und ging taumelnd zu Fuß weiter. Dabei fiel er mehrfach in die Büsche. Nachdem die Einsatzkräfte eintrafen, konnte sie den Mann aber nicht auffinden. Auch nicht, als Suchhunde und ein Hubschrauber eingesetzt wurden. Jetzt wird der Mann gesucht. Hinweise nimmt die Polizei Bersenbrück entgegen. Die Autobahn 33 wird zwischen den Anschlussstellen Haderberg und Borkloklosteröside in Richtung Bielefeld voll gesperrt. Die Sperrung beginnt am Freitag um 19 Uhr und dauert bis Samstag 5 Uhr morgens. Umleitungen werden eingerichtet. Soweit die Radio Osnabrück Regionalnachrichten, bei uns immer um 5:30 und jederzeit online auf radioosnabrück.de.
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3: Momentan 20 Grad hier bei uns am Jürgensort vorm Studio in der Osnabrücker Innenstadt. 20 Grad sind es auch bei euch in Emsteck. Bis zu 21 Grad sind heute möglich. Bei einer Mischung aus Sonne und Wolken soll es trocken bleiben. Nachts geht es runter auf 14 Grad. Die nächsten Tage eher bewölkt mit Schauern. Bei 23 bis 27 Grad zeigt sich die Sonne nur ganz, ganz selten mal.
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3: 5:02. Hallo lieber Autofahrer, A30 Osnabrück in Richtung Bad Oeynhausen. Zwischen Bad Oeynhausen Ost und dem Kreuz Bad Oeynhausen 1 Kilometer Stau. Ein Hinweis für den Hopstener Damm zwischen Rheine und der A30 ist der in beide Fahrtrichtungen gesperrt. Feuerwehr und Rettungskräfte sind vor Ort. Wir halten euch auf dem Laufenden. Geblitzt wird unter anderem an der Strecke von Quakenbrück in Richtung Bevern, am Ortsausgang von Quakenbrück, und der Landkreis Osnabrück, der ist heute mit seinen Geschwindigkeitskontrollen in Belm unterwegs. Weitere Messstellen nehmen wir gerne von euch entgegen, aber auch Staus oder Behinderungen. Schickt uns einfach eine WhatsApp zu oder ruft an auf unserer Kombinummer 0541 77 70 50. Radio Osnabrück wünscht euch eine gute Fahrt.
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3: Mit dem Moppel am Donnerstagnachmittag. Hallo zusammen.

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Training. Also hier über Osnabrück ist es gerade trocken. Radio Osnabrück, wir schauen zusammen auf die Pollen. Wie fliegen sie denn morgen in Osnabrück und der Weser-Ems-Region? Da müssen wir bei Ampfer- und Grisapollen am Freitag mit einer schwachen Belastung rechnen. Beifußpollen sind morgen mäßig unterwegs und Wegerichpollen mit einer starken Belastung.

0: Ricky Martin, The Cup of Life. 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

0: 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Auf geht's in den Donnerstagfeierabend nach 5 mit Musik von Dario G. Sunshine. Und was Neues von Kaigo gibt's auch auf die Ohren. Save My Love. Moppel, bis gleich.
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1: Ich bin Dirk Zeitler. Bei einer Geiselnahme in einer Bankfiliale in Regensburg ist laut Polizei ein Mensch lebensbedrohlich verletzt worden. Der mutmaßlich männliche Täter sei wohl mit einem Messer bewaffnet, sagte eine Polizeisprecherin. Die Polizei geht davon aus, dass sich noch weitere Personen in der Bank befinden. Politiker der SPD fordern angesichts der weiter hohen Spritpreise, Pendlerinnen und Pendler zu entlasten. Deutschland brauche einen wirksamen Schutz vor extremen Preisspitzen, forderte der wirtschaftspolitische Sprecher der SPD-Fraktion, Roloff. Bundeswirtschaftsministerin Reiche lehnte weitere Entlastungen ab.
2: Einen neuen Tankrabatt wird es nicht geben. Generell plant die Bundesregierung aktuell nichts, um gegen die hohen Benzinpreise vorzugehen. SPD-Fraktionsvize Zorn bringt erneut einen Spritpreisdeckel ins Spiel. Da, wo der Markt nicht funktioniere, könne der Staat eingreifen, so wie in Belgien oder Luxemburg. In Frankreich deckelt der Mineralölriese Total freiwillig seine Preise, wenn auch auf Druck der Regierung. Ein Liter Benzin kostet dort ab sofort höchstens 1,99 Euro. Für Diesel gilt ein Limit von 2,25 €. Thomas Bremser, Nachrichtenredaktion.
1: US-Präsident Trump macht den Atomdeal mit Saudi-Arabien überraschend von einer Normalisierung der Beziehungen zwischen dem Golfstaat und Israel abhängig. Saudi-Arabien müsse den Abraham-Abkommen beitreten, teilte Trump mit. Mit diesem Abkommen hat mehrere arabische Länder ihre Beziehungen zu Israel normalisiert.
3: Der Abrahamsvertrag war einer von Trumps Trümpfen seiner ersten Amtszeit. Schwiegersohn Jared Kushner hatte die Normalisierung der Beziehungen von Israel und arabischen Ländern seinerzeit ausgehandelt. Dass nun Saudi-Arabien dem Abkommen beitreten soll, um den Atomdeal zu schnüren, ist ein Haken, den niemand erwartet hatte. Und Trump macht weitere Einschränkungen. Der Deal beinhalte keinerlei Urananreicherung, betont er nun. Eine Anerkennung durch Saudi-Arabien wäre für Israel ein großer Erfolg. Aus den USA, Tina Eck.
1: Das Bundesverfassungsgericht hat die Klage des früheren CDU-Abgeordneten Thomas Heilmann zum Heizungsgesetz verworfen. Die Richter stellten klar, das Grundgesetz setzt der Beschleunigung von Gesetzgebungsverfahren zwar Grenzen, ein festes verfassungsrechtliches Tempolimit gibt es aber nicht. Heilmann sah seine Rechte als Abgeordneter durch das aus seiner Sicht überhastete Verfahren verletzt. Die Richter sahen das anders.
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5: Haben wir sie doch noch geknackt heute, die 20-Grad-Marke. 20 Grad momentan in Versmold, 20 auch in Neuenkirchen-Förden. Ich würde sagen, das reicht noch fürs T-Shirt, ne? Dazu wechseln sich Sonne und Wolken ab. Nachts geht es dann runter auf 14 Grad. Der Radio Osnabrück 3-Tage-Trend. In den nächsten Tagen viele Wolken, immer wieder willkommener Regen, vor allen Dingen für die Landwirte. Die Sonne zeigt sich nur ganz selten mal. Bei 23 bis 27 Grad ziehen die Temperaturen wieder etwas an und am Sonntag müssen wir ab nachmittags mit Gewittern rechnen.
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5: 4 Minuten nach 5 haben wir es. Hallo, liebe Autofahrer. Vorsicht bitte auf der A30 Osnabrück in Richtung Rheine. Zwischen Laggenbeck und Ebenbüren West Gefahr durch einen Reifen auf der Fahrbahn und da ist auch ein Fahrzeug liegen geblieben. Vermutlich gehören die beiden zusammen, also der Reifen und das Fahrzeug. A30 Osnabrück in Richtung Bad Oeynhausen. Zwischen Bad Oeynhausen Ost und dem Kreuz Bad Oeynhausen 1 Kilometer Stau. Hier dauert es ungefähr 5 Minuten länger. Der Hopstener Damm ist dicht zwischen Rheine und der A30 in beide Fahrtrichtungen gesperrt. Feuerwehr und Rettungsdienst sind vor Ort. Geblitzt wird unter anderem hier an der Strecke von Quakenbrück in Richtung Bevern, genauer gesagt am Ortsausgang von Quakenbrück. Und der Landkreis Osnabrück, der ist heute mit seinen Geschwindigkeitskontrollen in Belm unterwegs. Ihr habt noch mehr Messstellen gesehen? Dann sagt uns gerne Bescheid per WhatsApp oder ruft an auf unserer Kombinummer 0541 770 70 50. Radio Osnabrück wünscht euch allen eine gute und sichere Fahrt.
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5: Kommt gut in euren Feierabend. Wir begleiten euch. Hier ist der Moppel. Hallo zusammen.

0: Hier ist Radio Osnabrück und wir haben vorhin 2x2 Freikarten verlost für die neue Show Hotspot. Die läuft seit letzter Woche im GOP Varieté Theater in Bad Hoeynhausen. Bei mir ist unsere Glücksfee. Hallo Fabian.
1: Hallo.
0: Ja, ich muss sagen, ja, okay, das lassen wir durchgehen als Fee. Und du hattest sozusagen die glorreiche Aufgabe, unseren Gewinner oder unsere Gewinnerin anzurufen, beziehungsweise wir haben ja zwei an der Zahl, aber wir wollen erstmal gucken, wer als erstes gewonnen hat. Na, hören wir mal rein, oder?
2: Ja, da hören wir mal rein. Die erste Gewinnerin, und die habe ich vorhin nämlich erreicht, das ist die Petra aus Bissendorf. Und die hat sich wirklich sehr süß gefreut, wie ich finde.
3: Petra Schubert.
2: Radio Osnabrück, Fabian Frese hier, hallo.
3: Ja, hallo.
2: Du, Petra, du hattest ja bei unserem Gewinnspiel mitgemacht, ne?
3: Richtig.
2: Und da hattest du geschrieben, dass deine Mutter noch einen Gutschein fürs GOP hat, ne?
3: Genau, hat es von meiner Tochter zum 90. Geburtstag bekommen.
2: Das ist ja sehr schön. Nee, und das ist an sich eine schöne Familienaktion, wo man auch gerne mal zusammen hingehen kann. Und da haben wir uns gedacht, das machen wir einfach mal für euch. Herzlichen Glückwunsch, du hast zwei Karten gewonnen.
3: Vielen Dank. Ja, cool, das freue ich mich. Prima, tolle Sache. Ganz herzlichen Dank dafür.
2: Gerne.
3: Soll ich die abholen, oder?
2: Nee, das klären wir gleich noch im Nachhinein. Erstmal, geht ihr drei dann auch zusammen hin? Also deine Mutter, du und deine Tochter? Oder wie macht das?
3: Mein Mann, also meine Tochter, meine Mutter und mein Mann und ich. Wir sind dann zu viert.
2: Ah, okay, gut, alles klar.
3: Meine Tochter ist auch schon 31, die ist schon erwachsen.
2: Hm.
3: Ne, und wir gehen dann zu viert.
2: Ja, kann man doch eine schöne Familienaktion draus machen. Super.
3: Genau, das denke ich auch. Super, vielen Dank.
2: Alles klar. Jetzt erstmal für den Moment war es das auch schon. Dann bleibt mir eigentlich auch schon nicht mehr viel zu sagen, außer euch auf jeden Fall viel Spaß dann beim GOP bei Hotspot. Und ich meine, ihr hört ja dann sicherlich auch weiterhin Radio Osnabrück. Deswegen sage ich jetzt nur noch zum Glück.
3: Geht's auf Radio Osnabrück.
2: Ganz genau. Alles klar. Dann, Petra, vielen Dank und viel Spaß damit und schönes Wochenende.
3: Ja, danke schön. Mach's gut. Tschüss.
2: Tschüss.
0: Die hat sich gefreut, die Petra, oder? Muss
2: Doch,
0: man sagen.
2: Die war richtig glücklich. Aber
0: super.
2: Genauso glücklich, den habe ich nämlich gerade eben auch schon erreicht.
0: Mhm.
2: Das war der Manfred. Und der hat uns geschrieben, ich muss da unbedingt mit meiner Frau Erika hin, da es unfassbar super ist, sich in dieser tollen Location einmal so gut unterhalten zu lassen. Da kann man auch die ganzen schlechten Nachrichten so aus der letzten Zeit, die kann man da einfach mal vergessen. Und da muss ich sagen, da gebe ich ihm aber sowas von recht.
0: Herzlichen Glückwunsch, lieber Manni, und Grüße auch an deine Erika. Ich würde sagen, da haben wir jetzt 1, 2, 3, 4 Leute glücklich gemacht, Fabian.
2: Ganz genau.
0: Besser geht's nicht. Und morgen früh habt ihr wieder die Chance, hier bei Radio Osnabrück 3x2 Freikarten zu gewinnen für Hotspot ab 6 bei Thomas. Danke, Fabian.
2: Gerne.

0: Ladies Night haben die Lizenz zum Töten und sie hat die Lizenz, um Nachrichten vorzulegen. Unsere Clara, hallo.
1: Hallo André.
0: Was hast du gleich für uns um 5:30?
1: Erneut hat es einen Betrug durch einen falschen Bankmitarbeiter gegeben. Mehr dazu hört ihr gleich in den Radio Osnabrück Regionalnachrichten. Ihr wisst ja, bei uns hört ihr, was los ist.
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1: Ich bin Clara, guten Tag. Bereits Mitte Juni hat sich ein Fahrradunfall in Wallenhorst ereignet. Ein 85-Jähriger war am späten Nachmittag auf dem Radweg Ecke Vetterlandstraße mit einem dreirädigen Fahrrad unterwegs. An der Bushaltestelle kam er von der Fahrbahn ab, stürzte und erlitt schwere Kopfverletzungen. Der Senior ist wenige Tage später an den Verletzungen gestorben. Jetzt werden Zeugen gesucht, die etwas zu dem Unfallhergang sagen können. Hinweise nimmt die Polizei Bramsche entgegen. Zuletzt hatten wir über einen Fall in Melle informiert. Dabei hat ein falscher Bankmitarbeiter einen Senior um einen fünfstelligen Betrag gebracht. Jetzt hat die Falle wieder zugeschnappt. Diesmal ist eine 41-jährige Frau aus Kloppenburg Opfer des Betrugs geworden. Bereits am Montagabend erhielt sie einen Anruf von einem falschen Bankmitarbeiter. Dieser forderte sie auf, verschiedene Bestätigungen in ihrer Banking-App durchzuführen. Am Mittwoch bemerkte sie veranlasste Abbuchungen. Auf Nachfrage bei ihrer Bank der Schock. Sie hatte nicht mit ihr telefoniert. Die Polizei rät bei solchen Anrufen erstmal die Bank über eine bekannte Nummer anzurufen, um die Echtheit zu überprüfen. Nach dem Hinweis auf eine Gewässerverunreinigung der Nette ermittelt die Polizeiinspektion Osnabrück. Vermutet wurde ein unerlaubter Umgang mit Altfahrzeugen. Gestern Morgen wurde eine große Durchsuchungsaktion bei einem Schrottplatz in Osnabrückhafen durchgeführt. Dabei wurden 200 Gebrauchtfahrzeuge entdeckt. Wahrscheinlich Altfahrzeuge. Da keine Genehmigung der Fahrzeuge vorgewiesen werden konnte, wurden rund ein Dutzend Fahrzeuge abgeschleppt. Dazu wurde ein Verfahren gegen 4 Beschuldigte im Alter von 40 bis 60 eingeleitet. Die Versandapotheke Sanicare ist insolvent. Mitte dieses Monats hat das Unternehmen mit Sitz in Bad Lahr ein Insolvenzverfahren in vorläufiger Eigenverwaltung beim Amtsgericht Osnabrück beantragt, das mittlerweile angenommen wurde. Mehr dazu weiß Radio Osnabrück-Reporter Mirko.
2: Der Betrieb der Online-Apotheke soll aber weiterlaufen. Sanicare plant jetzt unter anderem Einsparungen bei den laufenden Kosten. Grund für die zweite Insolvenz der Versandapotheke sind rückläufige Umsätze und hohe Investitionen in die Infrastruktur. Insgesamt arbeiten mehr als 70 Mitarbeiter bei Sanicare. Im letzten Jahr erzielte das Unternehmen einen Umsatz von etwa 80 Millionen Euro.
1: Soweit die Radio Osnabrück Regionalnachrichten. 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
3: Aktuell 20 Grad im Schinkel, 20 Grad messen wir auch in Löningen. Dazu wechseln sich Sonne und Wolken ab. Es soll trocken bleiben, auch heute Abend und in der Nacht. Apropos in der Nacht, da sinken die Temperaturen auf bis zu 14 Grad ab. Die nächsten Tage werden bewölkter mit Schauern, aber es wird auch wärmer. 23 bis 27 Grad nämlich.
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3: Den haben wir für euch um 5:45. Hallo liebe Autofahrer, Vorsicht bitte auf der A30 Osnabrück in Richtung Rheine. Zwischen Laggenbeck und Ebenbüren West Gefahr durch ein liegen gebliebenes Fahrzeug und durch einen Reifen auf der Fahrbahn. A33 Osnabrück nach Bielefeld zwischen dem Kreuz Osnabrück Süd und Haderberg. 1 Kilometer stockender Verkehr, in 5 Minuten seid ihr da ungefähr durch. Der Hopstener Damm ist gesperrt zwischen Rheine und A30. In beide Fahrtrichtungen. Feuerwehr und Rettungskräfte sind im Einsatz. Geblitzt wird unter anderem an der Strecke von Quakenbrück in Richtung Bevern, am Ortsausgang von Quakenbrück. Und der Landkreis Osnabrück, der ist heute mit seinen Geschwindigkeitskontrollen in Belm unterwegs. Ihr habt noch weitere Messstellen gesehen, dann gebt sie uns gern durch. Freuen wir uns drüber und sagen Dankeschön. Hier ist die Nummer dafür, WhatsApp oder Telefon. 0541 77 70 50. Radio Osnabrück wünscht euch eine gute und sichere Fahrt.
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3: Hui, im Tagebuch der großen Hits wird's gleich sommerlich. Dürft ihr euch jetzt schon drauf freuen. Ich bin der Moppel, hallo.

0: Infinity, das Original hier bei Radio Osnabrück. In dem Tagebuch der großen Hits geht's heute in die frühen 90er. Reggae-Sound, sag ich nur.
1: 23. Juli 1990. Maxi Priest ist mit Close to You neu in den Charts. Max Alfred Elliott, genannt Maxi, wird 1961 in London geboren. Er hat 8 Geschwister, seine Eltern sind aus Jamaika nach England gezogen. Sie hoffen hier ein besseres, ein wohlhabenderes Leben zu führen. Und wo unterschiedliche Kulturen aufeinandertreffen, gibt es immer einen kulturellen Austausch. Maxi hört natürlich das, was alle Kinder in England hören. Die Beatles, Ray Charles, später Genesis, Elton John und Co. Aber er hört auch das, was seine Eltern zu Hause so auf den Plattenteller werfen. Reggae, Reggaeton, Gospel und. Die Einflüsse sind vielfältig. Als Maxi dann nach einer eigenen musikalischen Identität sucht, vermischt er all das. Den R&B der Straße, den Pop aus dem Radio und den Reggae von daheim. All das macht seine persönliche Mischung aus. Er prägt ein neues Genre und nennt es Reggae Fusion. Einer seiner größten Hits mit genau dieser Erfolgsformel ist Close to You.

0: Star Rush und Stereo React, die das geremixt haben. So, das war's für heute am Donnerstag von 2 bis frei. Das Wochenende rückt also immer näher. Morgen noch der Freitag und dann haben wir es hinter uns. Ne? Euch erstmal noch einen schönen Abend. Für heute hat sich's ausgemoppelt. Tschüss zusammen, macht's gut.
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1: Ich bin Dirk Zeitler. Großeinsatz in Regensburg. Ein Mann ist nach einem Messerangriff in einer Bankfiliale gestorben, das teilte eine Polizeisprecherin mit. Der Täter befinde sich noch immer gemeinsam mit weiteren Menschen in dem Gebäude. Politiker der SPD fordern angesichts der weiter hohen Spritpreise, Pendlerinnen und Pendler zu entlasten. Deutschland brauche einen wirksamen Schutz vor extremen Preisspitzen, fordert der wirtschaftspolitische Sprecher der SPD-Fraktion Sebastian Rohloff.
2: Einen neuen Tankrabatt wird es nicht geben. Generell plant die Bundesregierung aktuell nichts, um gegen die hohen Benzinpreise vorzugehen. SPD-Fraktionsvize Zorn bringt erneut einen Spritpreisdeckel ins Spiel. Da, wo der Markt nicht funktioniere, könne der Staat eingreifen, so wie in Belgien oder Luxemburg. In Frankreich deckelt der Mineralölriese Total freiwillig seine Preise, wenn auch auf Druck der Regierung. Ein Liter Benzin kostet dort ab sofort höchstens 1,99 Euro. Für Diesel gilt ein Limit von 2 Euro. 25. Thomas Bremser, Nachrichtenredaktion.
1: Die EU verhängt gegen Google wegen unfairer Geschäftspraktiken eine Strafe von 890 Millionen Euro. Der US-Konzern hat nach Ansicht der Europäischen Kommission Wettbewerbsregeln verletzt und seine Konkurrenz widerrechtlich benachteiligt.
3: Damit riskiert die EU-Kommission einen neuen Konflikt mit US-Präsident Trump. Der hat früher schon Gegenmaßnahmen angedroht. Die EU-Kommission bestraft Google für die Verletzung von Wettbewerbsregeln mit dem App-Marktplatz Google Play. Dabei würden nämlich eigene Produkte stärker hervorgehoben und besser platziert als andere. Google hat erklärt, wenn man die EU-Forderungen erfüllen wolle, müsse man Echtzeitsuchfunktionen, etwa bei Hotel- und Flugsuchen, entfernen und Sicherheitsfunktionen ebenfalls. Vermutlich sieht man sich vor Gericht wieder. Aus Brüssel, Dieter Ebeling.
1: Mit der Einladung zu einer Pressekonferenz hat der Deutsche Fußballbund letzte Zweifel an einem Engagement von Jürgen Klopp als Bundestrainer praktisch beseitigt. Morgen um 11 Uhr soll der Wunschkandidat in Frankfurt als Nachfolger von Julian Nagelsmann präsentiert werden. Vorher müssen Aufsichtsrat und Gesellschafter den Vertrag noch absegnen. Die Zustimmung gilt als sicher.
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4: Guten Abend. Aktuell meldet Wallenhorst 21 Grad, dazu Essen-Oldenburg 20 Grad. Heute am Abend ist es bei uns im Sendegebiet noch oft grau. Mit 19 bis 21 Grad bleibt es aber angenehm und meist trocken. Der leichte Wind ist kaum spürbar. Der Radio Osnabrück 3-Tage-Trend. Morgen beginnt der Tag frisch. Danach zeigt sich in der Region Osnabrück und im Weser-Ems-Gebiet vielerorts freundliches bis sonniges Wetter. Zum Wochenende gibt es verbreitet Sonne und mit 25 bis 28 Grad wird es deutlich wärmer. Am Sonntag ziehen wieder mehr Wolken auf. Insgesamt bleibt es aber meist ruhig.
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4: Hallo liebe Autofahrer, Vorsicht auf der A2 Dortmund Richtung Hannover zwischen dem Kreuz Bad Oeynhausen und Porta Westfalica. Dort liegen Gegenstände auf allen Fahrstreifen. Konkret handelt es sich um einen Spanngurt. Auf der A30 Osnabrück Richtung Rheine besteht zwischen Langenbeck und Ibbenbüren West Gefahr durch einen Reifen auf der Fahrbahn sowie durch ein liegen gebliebenes Fahrzeug. Der Hopstener Damm ist zwischen Rheine und der A30 in beide Fahrtrichtungen gesperrt. Feuerwehr und Rettungskräfte sind vor Ort. Im Kreis Kloppenburg und Kreis Oldenburg ist die K149 zwischen Petersdorf und Benthullen in beiden Richtungen wegen einer Unfallaufnahme gesperrt. Im Kreis Nienburg-Weser am Recyclingpark auf Höhe Hafenstraße brennt es. Die Feuerwehr ist im Einsatz und Anwohner werden gebeten, Fenster und Türen geschlossen zu halten. Außerdem wird geblitzt in Damme auf der Hunteburger Straße und in Lastrup auf der Kloppenburger Straße sowie in Emsbüren auf der Helschener Straße und in Osterwald auf der Nordhorner Straße. Gute Fahrt wünscht euch Radio Osnabrück.
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6: Das ist Radio Osnabrück am Abend. Nonstop die größten Hits, nur für euch zusammengestellt. Freut euch auf Alicia Keys mit No One, That Don't Impress Me Much von Shania Twain und Miles Smith mit

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1: Ich bin Clara, guten Abend. Aktuell wird ein verletzter Mann gesucht. Eine Frau fand ihn heute Morgen gegen 1:30 auf der Sentrupper Straße in Fürstenau vor. Dieser war offensichtlich mit seinem Fahrrad gestürzt und hatte sich am Kopf verletzt. Obwohl die Frau Hilfe angeboten hat, lehnte der Mann dies ab und ging taumelnd zu Fuß weiter. Dabei fiel er mehrfach in die Büsche. Nachdem die Einsatzkräfte eintrafen, konnte sie den Mann aber nicht auffinden. Auch nicht, als Suchhunde und ein Hubschrauber eingesetzt wurden. Jetzt wird der Mann gesucht. Hinweise nimmt die Polizei Bersenbrück entgegen. Bereits Mitte Juni hat sich ein Fahrradunfall in Wallenhorst ereignet. Ein 85-Jähriger war am späten Nachmittag auf dem Radweg Ecke Vetterlandstraße mit einem dreirädigen Fahrrad unterwegs. An der Bushaltestelle kam er von der Fahrbahn ab, stürzte und erlitt schwere Kopfverletzungen. Der Senior ist wenige Tage später an den Verletzungen gestorben. Jetzt werden Zeugen gesucht, die etwas zu dem Unfallhergang sagen können. Hinweise nimmt die Polizei Bramsche entgegen. Zuletzt hatten wir über einen Fall in Melle informiert. Dabei hat ein falscher Bankmitarbeiter einen Senior um einen fünfstelligen Betrag gebracht. Jetzt hat die Falle wieder zugeschnappt. Diesmal ist eine 41-jährige Frau aus Kloppenburg Opfer des Betrugs geworden. Bereits am Montagabend erhielt sie einen Anruf von einem falschen Bankmitarbeiter. Dieser forderte sie auf, verschiedene Bestätigungen in ihrer Banking-App durchzuführen. Am Mittwoch bemerkte sie veranlasste Abbuchungen auf Nachfrage bei ihrer Bank. Der Schock. Sie hatte nicht mit ihr telefoniert. Die Polizei rät bei solchen Anrufen erstmal die Bank über eine bekannte Nummer anzurufen, um die Echtheit zu überprüfen. In Niedersachsen sind 2026 wieder mehr Autos auf den Straßen unterwegs. Zu Beginn des Jahres waren es durchschnittlich 625 Fahrzeuge auf 1000 Bewohner. Das sind fast 0,5% mehr als im Vorjahr. Seit 2008 steigt die Autodichte in Niedersachsen kontinuierlich. Sowohl landes- als auch bundesweit hat Wolfsburg weiterhin die höchste Pkw-Dichte. Hier sind es über 950 Autos auf je 1000 Einwohner. Damit hat fast jeder durchschnittlich ein Auto. Soweit die Radio Osnabrück Regionalnachrichten. 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
2: Osterkappeln meldet 21 Grad, in Hüde sind es 20 Grad. Im Raum Osnabrück und im Weser-Ems-Gebiet zeigt sich der frühe Abend überwiegend grau. Bei Temperaturen zwischen 19 und 21 Grad bleibt es aber noch angenehm. Im weiteren Verlauf lockert es örtlich etwas auf, der Wind bleibt schwach und in der Nacht kühlt es auf 10 bis 16 Grad ab.
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2: Hallo liebe Autofahrer, auf der A1 Bremen Richtung Osnabrück zwischen dem Dreieck Ahlhormer Heide und Kloppenburg besteht Gefahr durch Reifenteile auf der Fahrbahn. Auf der A30 Osnabrück Richtung Rheine zwischen Laggenbeck und Ibbenbüren West besteht Gefahr durch einen Reifen auf der Fahrbahn und durch ein liegen gebliebenes Fahrzeug. Der Hopstener Damm ist zwischen Rheine und A30 Rheine in beiden Fahrtrichtungen gesperrt. Feuerwehr und Rettungskräfte sind vor Ort. Im Kreis Kloppenburg und Kreis Oldenburg ist die K149 zwischen Petersdorf und Benthullen in beiden Richtungen wegen einer Unfallaufnahme gesperrt. Im Kreis Nienburg-Weser am Recyclingpark auf Höhe Hafenstraße brennt es. Es gibt einen Feuerwehreinsatz. Anwohner werden gebeten, Fenster und Türen geschlossen zu halten. Außerdem wird geblitzt in Osnabrück auf der Knollstraße und in Damme auf der Hunteburger Straße, in Osterwald auf der Nordhorner Straße sowie in Emsbüren auf der Helschener Straße. Radio Osnabrück wünscht euch eine gute und sichere Fahrt.
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5: Guten Abend bei Radio Osnabrück. Ich bin Nadine und jetzt kommt der Soundtrack für euren Abend. Und jetzt die Musik eures Lebens.

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1: Ich bin Dirk Zeitler. Nach einer tödlichen Messerattacke in einer Bank in Regensburg ist der mutmaßliche Angreifer festgenommen worden. Der Verdächtige habe sich zunächst mit weiteren Menschen im Gebäude befunden, sagte eine Polizeisprecherin. Spezialkräfte rückten an und brachten zwei Menschen aus dem Gebäude. Nachdem die Einsatzkräfte zunächst nur Blickkontakt zu dem Opfer der Messerattacke hatten, konnte der Mann später von Rettungskräften erst versorgt werden. Er verstarb im Krankenhaus. Die Benzinpreise in Deutschland sind weiter hoch und eine Entspannung ist nicht in Sicht. Denn der Preis für Rohöl der Referenzsorte Brent ist jetzt auf $100 je Barrel gestiegen.
2: Anfang des Monats lag der Rohölpreis noch bei rund $70 pro Barrel. Doch dann kochte der Iran-Krieg wieder hoch. Die USA fliegen immer neue Angriffswellen. Der Iran attackiert Schiffe in der Straße von Hormuz. Deshalb könnte der Ölpreis weiter steigen. Und das macht sich unter anderem an den Tankstellen bemerkbar. Einige Länder setzen deshalb bei Benzin und Diesel auf Preisobergrenzen. Die Bundesregierung lehnt das noch ab, obwohl Teile der SPD Druck machen. Generalsekretär Klüssendorf kritisiert, Deutschland gelte als Paradies für die Mineralölkonzerne. Thomas Bremser, Nachrichtenredaktion.
1: Die EU verhängt gegen Google wegen unfairer Geschäftspraktiken eine Strafe von 890 Millionen Euro. Der US-Konzern hat nach Ansicht der Europäischen Kommission Wettbewerbsregeln verletzt und seine Konkurrenz widerrechtlich benachteiligt.
3: Damit riskiert die EU-Kommission einen neuen Konflikt mit US-Präsident Trump. Der hat früher schon Gegenmaßnahmen angedroht. Die EU-Kommission bestraft Google für die Verletzung von Wettbewerbsregeln mit dem App-Marktplatz Google Play. Dabei würden nämlich eigene Produkte stärker hervorgehoben und besser platziert als andere. Google hat erklärt, wenn man die EU-Forderungen erfüllen wolle, müsse man Echtzeit-Suchfunktionen, etwa bei Hotel- und Flugsuchen, entfernen und Sicherheitsfunktionen ebenfalls. Aus Brüssel, Dieter Ebeling.
1: Mit der Einladung zu einer Pressekonferenz hat der DFB letzte Zweifel an einem Engagement von Jürgen Klopp als Bundestrainer praktisch beseitigt. Morgen um 11 Uhr soll der Wunschkandidat in Frankfurt als Nachfolger von Julian Nagelsmann präsentiert werden. Vorher müssen Aufsichtsrat und Gesellschafter den Vertrag noch absegnen. Die Zustimmung gilt als sicher.
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4: Guten Abend. Momentan haben wir in Bissendorf 19 Grad, dazu Werte 20 Grad. In den Abendstunden hält sich noch viel Grau am Himmel. Dazu ist es mit 18 bis 21 Grad angenehm warm. Örtlich lockert es noch kurz auf. Insgesamt geht der Tag aber meist trocken und ruhig zu Ende. In der Nacht bleibt es überwiegend wolkig. Der Radio Osnabrück 3-Tage-Trend. Morgen zeigt sich ein freundlicher Mix aus Sonne und Wolken. Am Samstag folgt viel Sonne und mit 25 bis 28 Grad der wärmste Abschnitt in der Region Osnabrück und dem Weser-Ems-Gebiet. Am Sonntag wird es wieder grauer und etwas verhaltener, so auch im Sendegebiet von Radio Osnabrück.
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4: Hallo liebe Autofahrer, Vorsicht auf der A30 Osnabrück Richtung Rheine zwischen Laggenbeck und Ibbenbüren West. Dort liegt ein Reifen auf der Fahrbahn und es befindet sich ein liegen gebliebenes Fahrzeug. Der Hopstener Damm ist zwischen Rheine und der A30 in beiden Fahrtrichtungen gesperrt. Feuerwehr und Rettungskräfte sind im Einsatz. Im Kreis Nienburg-Weser am Recyclingpark auf Höhe Hafenstraße brennt es. Die Feuerwehr ist vor Ort und Anwohner werden gebeten, Fenster und Türen geschlossen zu halten. Außerdem wird geblitzt in Osnabrück auf der Knollstraße und in Damme auf der Hunteburger Straße, in Osterwald auf der Nordhorner Straße, in Saarbeck auf der Hembergener Straße sowie in Emsbüren auf der Helschener Straße. Radio Osnabrück wünscht euch eine gute und sichere Fahrt.
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6: Antenne raus, Radio Osnabrück an. Ich bin Nadine, wünsche euch einen entspannten Abend und gute Laune kommt sofort mit den besten Hits. Und jetzt für euch Miley Cyrus mit Easy Lover, Aloha Hea He von Achim Reiche und Man Without Hats mit The Safety Dance. Und jetzt rein in die nächste halbe Stunde.

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1: Ich bin Clara, guten Abend. Jugendliche hatten im Juni einen 33 Jahre alten Obdachlosen angegriffen und die Tat mit dem Handy gefilmt. Zuerst hat der Haupttäter den Mann mit einer Glasflasche ins Gesicht geschlagen. Weitere Infos dazu hat Radio Osnabrück-Kollege Mirko.
2: Danach schlug und trat er ihm mehrfach ins Gesicht. Mit mehreren Knochenbrüchen wurde der Obdachlose ins Krankenhaus gebracht. Am vergangenen Wochenende hat die Polizei dann das Video zugeschickt bekommen und konnte jetzt zwei Verdächtige im Alter von 16 und 18 Jahren identifizieren. Ihnen droht ein Verfahren wegen gefährlicher Körperverletzung.
1: Bereits Mitte Juni hat sich ein Fahrradunfall in Wallenhorst ereignet. Ein 85-Jähriger war am späten Nachmittag auf dem Radweg Ecke Vetterlandstraße mit einem dreirädigen Fahrrad unterwegs. An der Bushaltestelle kam er von der Fahrbahn ab, stürzte und erlitt schwere Kopfverletzungen. Der Senior ist wenige Tage später an den Verletzungen gestorben. Jetzt werden Zeugen gesucht, die etwas zu dem Unfallhergang sagen können. Hinweise nimmt die Polizei Bramsche entgegen. Nach dem Hinweis auf eine Gewässerverunreinigung der Nette ermittelt die Polizeiinspektion Osnabrück. Vermutet wurde ein unerlaubter Umgang mit Altfahrzeugen. Gestern Morgen wurde eine große Durchsuchungsaktion bei einem Schrottplatz in Osnabrückhafen durchgeführt. Dabei wurden 200 Gebrauchtfahrzeuge entdeckt, wahrscheinlich Altfahrzeuge. Da keine Genehmigung der Fahrzeuge vorgewiesen werden konnte, wurden rund ein Dutzend Fahrzeuge abgeschleppt. Dazu wurde ein Verfahren gegen vier Beschuldigte im Alter von 40 bis 60 eingeleitet. In Niedersachsen wurden im vergangenen Jahr deutlich mehr Fälle der Kindeswohlgefährdung überprüft als im Vorjahr. Das geht aus einem Bericht des Landesamts für Statistik Niedersachsen hervor. Über 22.300 vermutete Gefährdungen wurden überprüft. Das ist im Vergleich zum Jahr 2024 ein Anstieg von etwa 11%. Bei über 20% der Fälle wurde eine Kindeswohlgefährdung festgestellt. Als häufigster Grund für das Handeln der Jugendämter war hier die Vernachlässigung der Kinder. Der VfL Osnabrück hat das zweite von drei Trikots der Saison 2026-27 vorgestellt, ein orangefarbenes Ausweichtrikot mit markanten Streifen. Die Haupt- und Trikotsponsoren sind in lila gehalten. Mit der orangenen Farbe soll sich das Ausweichtrikot deutlich von den Trikots der anderen Mannschaften abheben. Ab sofort ist das Trikot im Onlineshop erhältlich, in den nächsten Tagen wird auch das Heimattrikot vorgestellt. Soweit die Radio Osnabrück Regionalnachrichten, bei uns immer um halb und jederzeit online auf radioosnabrück.de.
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3: Derzeit in Ankum 19 Grad, dazu Geeste 20 Grad. Heute Abend ziehen im Weser-Ems-Gebiet meist viele Wolken durch. Dabei bleibt es überwiegend trocken und angenehm bei 18 bis 21 Grad. In der Nacht lockert es stellenweise etwas auf und insgesamt beruhigt sich das Wetter weiter.
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3: Hallo liebe Autofahrer, Vorsicht auf der A2 zwischen Bad Eilsen und Rehren in beiden Richtungen. Dort befinden sich Personen auf der Fahrbahn. Auf der A30 Osnabrück Richtung Rheine besteht zwischen Laggenbeck und Ibbenbüren West Gefahr durch einen Reifen auf der Fahrbahn sowie durch ein liegen gebliebenes Fahrzeug. Der Hobstener Damm ist zwischen Rheine und der A30 in beide Richtungen gesperrt. Feuerwehr und Rettungskräfte sind im Einsatz. Im Kreis Nienburg-Weser am Recyclingpark auf Höhe Hafenstraße brennt es. Die Feuerwehr ist vor Ort und Anwohner werden gebeten, Fenster und Türen geschlossen zu halten. Außerdem wird geblitzt in Osnabrück auf der Knollstraße und in Damme auf der Hunteburger Straße. In Barkum auf der A1 bei Barkum sowie in Osterwald auf der Nordhorner Straße. In Saarbeck auf der Hembergener Straße und in Emsbüren auf der Helschener Straße. Radio Osnabrück wünscht euch eine gute Fahrt.
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6: Mein Name ist Nadine. Schön, dass ihr bei Radio Osnabrück dabei seid. Lehnt euch jetzt einfach zurück und genießt einen entspannten Abend. Wir bringen euch die stärksten Hits direkt ins Ohr. Und jetzt rein in die nächste halbe Stunde.

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1: Ich bin Dirk Zeitler. Bundesgesundheitsministerin Wagen soll übereinstimmenden Medienberichten zufolge neue Kanzleramtschefin werden. Neuer Gesundheitsminister wird demnach CDU-Generalsekretär Linnemann. Offiziell bestätigt ist das noch nicht.
2: Damit sieht es so aus, als ob der Wechsel von Kanzleramtschef Frei an die Fraktionsspitze der Union zu einem größeren Personalumbau führt. Frei soll nächste Woche zum Nachfolger von Jens Spahn gewählt werden. Dass Wagen dafür ins Kanzleramt geht, ist nicht überraschend. Sie galt zuletzt als Wunschkandidatin von Friedrich Merz, der etwa ihre Rolle bei der Gesundheitsreform immer wieder lobte. Ihre Arbeit im Ministerium übernimmt dann wohl Carsten Linnemann. Der hatte schon nach der Bundestagswahl die Chance, ins Kabinett zu wechseln, blieb da aber noch lieber Generalsekretär. Thomas Brock, Nachrichtenredaktion.
1: Großeinsatz der Polizei in Regensburg. In einer Bankfiliale ist ein Mann bei einem Messerangriff tödlich verletzt worden. Der mutmaßliche Täter wurde festgenommen.
3: Nach Angaben der Polizei handelt es sich bei dem Verdächtigen um einen 20 Jahre alten Deutschen. Ein Mann wurde bei dem Angriff in der Bankfiliale schwer verletzt und starb später im Krankenhaus. Zwei weitere Menschen, die sich noch in der Bank befanden, wurden von Spezialkräften unverletzt aus dem Gebäude gebracht. Die Polizei ermittelt wegen eines Tötungsdelikts und eines Raubüberfalls. Wie es zu der Tat kam und welche Rolle Opfer und Täter zueinander hatten, ist derzeit noch unklar. Aus Regensburg, Julia Wasilkow.
1: US-Präsident Trump macht den Atomdeal mit Saudi-Arabien überraschend von einer Normalisierung der Beziehungen zwischen dem Golfstaat und Israel abhängig. Saudi-Arabien müsse dafür den Abraham-Abkommen beitreten, teilte Trump mit. Mit diesen Abkommen hatten mehrere arabische Länder im Jahr 2020 während Trumps erster Amtszeit ihre Beziehungen zu Israel normalisiert. Die Bundesregierung prüft den Aufbau einer eigenen Startbasis für Trägerraketen der Bundeswehr, um militärische Satelliten ins All befördern zu können. Das sagte Bundesverteidigungsminister Pistorius bei einem Besuch des Raketenherstellers ESA Aerospace in Ottobrunn bei München. Die Kapazitäten der bisherigen Raketenstartplätze in Norwegen oder Großbritannien werden nach Pistorius' Einschätzung in Zukunft nicht mehr ausreichen.
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5: Im Moment in Alfhausen 19 Grad, dazu Spelle 20 Grad. Über dem Abendhimmel liegen noch viele Wolken. Bei 17 bis 20 Grad bleibt es aber angenehm mild. Im Lauf der Abendstunden lockert es bei uns stellenweise auf. Meist bleibt es trocken und in der Nacht beruhigt sich das Wetter weiter. Der Radio Osnabrück 3-Tage-Trend. Morgen gibt es nach frischem Start einen freundlichen Mix aus Sonne und Wolken in der Region Osnabrück und dem Weser-Ems-Gebiet. Am Samstag zeigt sich verbreitet Sonne und es ist deutlich wärmer. Am Nachmittag sind 25 bis 28 Grad drin. Am Sonntag ziehen wieder mehr Wolken auf. Insgesamt wirkt es etwas gedämpfter und nicht mehr ganz so warm.
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5: Hallo liebe Autofahrer, auf der A30 Osnabrück Richtung Rheine besteht zwischen Laggenbeck und Ibbenbüren West Gefahr durch einen Reifen auf der Fahrbahn sowie durch ein liegen gebliebenes Fahrzeug. Auf der A31 Lingen-Ems Richtung Meppen ist die Strecke in Höhe Lingen wegen einer ungesicherten Unfallstelle voll gesperrt. Im Kreis Nienburg-Weser am Recyclingpark auf Höhe Hafenstraße brennt es, die Feuerwehr ist im Einsatz, Anwohner werden gebeten, Fenster und Türen geschlossen zu halten. In Liebenau wurde die Warnung vor Rauchgasen aufgehoben. Außerdem wird geblitzt in Emsbüren auf der Helschener Straße und in Lastrup auf der Suhler Straße, in Osterwald auf der Nordhorner Straße sowie in Saarbeck auf der Hembergener Straße. Radio Osnabrück wünscht euch eine gute und sichere Fahrt.
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7: Ihr hört Radio Osnabrück am Abend. Und jetzt kommen die Hits, die ihr in jedem Fall mitsingen könnt. Freut euch auf Billy Idol mit Sweet 16, Viva La Vida von Coldplay und Moskena mit Rhythm Unknown. Ich wünsche euch viel Spaß.

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1: Aktuell meldet Berge 19 Grad, dazu Emsbüren ebenfalls 19 Grad. Bei uns in der Region Osnabrück und im Weser-Ems-Gebiet ist der Abend freundlich bis wolkig, teils mit dichteren Wolken. Dazu bleibt es angenehm bei 17 bis 20 Grad und nur schwachem Wind. In der Nacht lockert es weiter auf, es bleibt ruhig und trocken.
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1: Hallo liebe Autofahrer, auf der A30 Osnabrück Richtung Greine besteht zwischen Laggenbeck und Ibbenbüren West Gefahr durch einen Reifen auf der Fahrbahn sowie durch ein liegen gebliebenes Fahrzeug. Auf der A31 Lingen-Ems Richtung Meppen ist in Höhe Lingen die Strecke nach einer ungesicherten Unfallstelle voll gesperrt. Im Kreis Nienburg-Weser am Recyclingpark auf Höhe Hafenstraße brennt es. Die Feuerwehr ist im Einsatz. Anwohner werden gebeten, Fenster und Türen geschlossen zu halten. In Liebenau ist die Warnung vor Rauchgasen aufgehoben. Außerdem wird geblitzt in Barkum auf der A1, bei Lastrup auf der Suhler Straße, in Osterwald auf der Nordhorner Straße sowie in Saarbeck auf der Hembergener Straße. Radio Osnabrück wünscht euch eine gute Fahrt.
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3: Der Donnerstag geht langsam in die letzten Stunden. Und durch diese Stunde begleitet euch Nadine. Einen schönen Abend mit Radio Osnabrück.

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1: Ich bin Dirk Zeitler. Der geplante Wechsel von Kanzleramtschef Thorsten Frey an die Spitze der Bundestagsfraktion löst eine größere Personalrochade aus. Bundesgesundheitsministerin Nina Warken soll übereinstimmenden Berichten zufolge neue Kanzleramtschefin werden und CDU-Generalsekretär Carsten Linnemann Gesundheitsminister. Linnemanns Posten als CDU-Manager soll die bisherige Schatzmeisterin der Partei Franziska Hoppermann übernehmen. Eine offizielle Bestätigung gibt es dafür noch nicht. US-Präsident Trump macht den Atomdeal mit Saudi-Arabien überraschend von einer Normalisierung der Beziehungen zwischen dem Golfstaat und Israel abhängig. Saudi-Arabien müsse den Abraham-Abkommen beitreten, teilte Trump mit. Mit diesen Abkommen hatten mehrere arabische Länder ihre Beziehungen zu Israel normalisiert.
2: Der Abrahams-Vertrag war einer von Trumps Trümpfen seiner ersten Amtszeit. Schwiegersohn Jared Kushner hatte die Normalisierung der Beziehungen von Israel und arabischen Ländern seinerzeit ausgehandelt. Dass nun Saudi-Arabien dem Abkommen beitreten soll, um den Atomdeal zu schnüren, ist ein Haken, den niemand erwartet hatte. Und Trump macht weitere Einschränkungen. Der Deal beinhalte keinerlei Urananreicherung, betont er nun. Aus den USA, Tina Eck.
1: Die Teillegalisierung von Cannabis hat offensichtlich Folgen. Seit der Freigabe kamen mehr Menschen wegen der Droge in deutsche Krankenhäuser. Das schreiben Wissenschaftler im Fachjournal Deutsches Ärzteblatt International.
3: Die Wissenschaftler sehen mehr akute Vergiftungen durch Cannabis und mehr dadurch ausgelöste Psychosen. Allerdings sei der Anstieg moderat. Die Forscher diskutieren zwei mögliche Gründe. Erstens sei es denkbar, dass mehr Menschen Cannabis konsumieren. Wahrscheinlicher sei es allerdings, dass mehr Konsumenten auf hochpotentes medizinisches Cannabis umgestiegen sind. Das gibt es ziemlich leicht in Online-Apotheken zu kaufen. Die Regierung hat darauf schon reagiert und strengere Regeln für den Zugang zu medizinischem Cannabis auf den Weg gebracht. Thomas Bremser, Nachrichtenredaktion.
1: Der nach einer tödlichen Messerattacke in einer Regensburger Bankfiliale festgenommene Mann ist 20 Jahre alt. Der Tatverdächtige blieb bei dem Zugriff durch Spezialkräfte der Polizei unverletzt, wie das Polizeipräsidium Oberpfalz mitteilte. Die Einsatzkräfte nahmen den Deutschen demnach in dem Gebäude fest, in dem er zuvor einen anderen Mann mit einem Messer tödlich attackiert haben soll.
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4: Guten Abend, die aktuellen Wetterwerte. Osnabrück, Widukindland 18 Grad, dazu Barnsdorf ebenfalls 18 Grad. Heute Abend ziehen viele Wolken durch, bei 16 bis 19 Grad bleibt es aber angenehm und meist trocken. Nach Westen hin sind die Wolken dichter, sonst lockert es hier und da auf, bevor die Nacht ruhig und spürbar frischer wird. Der Radio Osnabrück 3-Tage-Trend. Morgen startet freundlich, später wechseln sich Sonne und Wolken ab in der Region Osnabrück und im Weser-Ems-Gebiet. Am Samstag gibt es dann verbreitet viel Sonne und mit 25 bis 28 Grad wird es deutlich wärmer. Am Sonntag zeigt sich das Wetter wieder gedämpfter, mit mehr Wolken, regional aber noch freundlichen Abschnitten.
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4: Hallo lieber Autofahrer, auf der A1 Osnabrück Richtung Bremen besteht in der Ausfahrt Osnabrück Nord Gefahr durch ein defektes Fahrzeug und durch Personen auf der Fahrbahn. In der Gegenrichtung, auf der A1 Bremen Richtung Osnabrück, sind zwischen Wildeshausen West und Ahlhorner Heide Rettungsfahrzeuge im Einsatz. Außerdem wird geblitzt in Barkum auf der A1, in Lastrup auf der Suhler Straße sowie in Saarbeck auf der Hembergener Straße. Gute Fahrt wünscht euch Radio Osnabrück.
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6: Durch diese Stunde begleitet euch Nadine. Und auf Radio Osnabrück gibt es an diesem Donnerstagabend bis 0 Uhr die größten Hits ohne Unterbrechung. Freut euch auf Human League mit Human, Call on Me von Eric Pritz und Joris mit Sternenstaub. Auf in die nächste Stunde mit der

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1: Derzeit in Bippen 17 Grad, dazu Dinklage ebenfalls 17 Grad. Bei uns im Weser-Ems-Gebiet ist der späte Abend meist ruhig und freundlich. Stellenweise ziehen dichtere Wolken durch, bei Temperaturen zwischen 15 und 18 Grad. In der Nacht bleibt es trocken, der Wind schläft weiter ein und vielerorts lockert der Himmel noch etwas auf.
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1: Hallo liebe Autofahrer, auf der A1 Osnabrück Richtung Bremen besteht in der Ausfahrt Osnabrück Nord Gefahr durch ein defektes Fahrzeug und durch Personen auf der Fahrbahn. In der Gegenrichtung auf der A1 Bremen Richtung Osnabrück sind zwischen Wildeshausen West und Ahlhorner Heide Rettungsfahrzeuge im Einsatz. Außerdem wird geblitzt in Barkum auf der A1 bei Lastrup auf der Suhler Straße. Radio Osnabrück wünscht euch eine gute Fahrt.
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1: Ich bin Tine Klimach. Bundesgesundheitsministerin Nina Wagen soll übereinstimmenden Medienberichten zufolge neue Kanzleramtschefin werden. Neuer Gesundheitsminister wird demnach CDU-Generalsekretär Carsten Lindemann. Offiziell bestätigt ist das noch nicht.
2: Damit sieht es so aus, als ob der Wechsel von Kanzleramtschef Frei an die Fraktionsspitze der Union zu einem größeren Personalumbau führt. Frei soll nächste Woche zum Nachfolger von Jens Spahn gewählt werden. Dass Wagen dafür ins Kanzleramt geht, ist nicht überraschend. Sie galt zuletzt als Wunschkandidatin von Friedrich Merz, der etwa ihre Rolle bei der Gesundheitsreform immer wieder lobte. Ihre Arbeit im Ministerium übernimmt dann wohl Carsten Linnemann. Der hatte schon nach der Bundestagswahl die Chance, ins Kabinett zu wechseln, blieb da aber noch lieber Generalsekretär. Aus Berlin, Thomas Brockt.
1: Großeinsatz der Polizei in Regensburg. In einer Bankfiliale ist ein Mann bei einem Messerangriff tödlich verletzt worden. Der mutmaßliche Täter wurde festgenommen.
3: Nach Angaben der Polizei handelt es sich bei dem Verdächtigen um einen 20 Jahre alten Deutschen. Ein Mann wurde bei einem Angriff in der Bankfiliale schwer verletzt und starb später im Krankenhaus. Zwei weitere Menschen, die sich noch in der Bank befanden, wurden von Spezialkräften unverletzt aus dem Gebäude gebracht. Die Polizei ermittelt wegen eines Tötungsdelikts und eines Raubüberfalls. Wie es zu der Tat kam und welche Rolle Opfer und Täter zueinander hatten, ist derzeit noch unklar. Aus Regensburg, Julia Wasilkow.
1: Die Sozialausgaben sind im vergangenen Jahr auf fast ein Drittel der Wirtschaftsleistung in Deutschland gestiegen. Laut Bundesregierung gab es Ausgabesteigerungen in allen Sozialversicherungssystemen. Insgesamt machten die Ausgaben für Rente, Gesundheit, Pflege und ähnliche Leistungen 32% des Bruttoinlandsprodukts aus, wie aus dem vom Sozialministerium veröffentlichten Bericht hervorgeht. Zum Sport. Knapp 4 Wochen nach dem bitteren WM-Ausscheiden steht der Deutsche Fußballbund vor der Klärung der wichtigsten Personalie für die Nationalmannschaft. Bei einer Pressekonferenz soll Jürgen Klopp am Vormittag in der DFB-Zentrale als neuer Bundestrainer und damit als Nachfolger von Julian Nagelsmann vorgestellt werden. Vorangegangen waren in den vergangenen Tagen intensive Verhandlungen, sowohl zwischen DFB und dem 59-Jährigen als auch mit Red Bull als Klopps bisherigem Arbeitgeber.
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4: Guten Abend. Aktuell meldet Osnabrück Haste 16 Grad, dazu Barkum ebenfalls 16 Grad. Heute Abend bleibt es ruhig und trocken. Neben ein paar Wolken gibt es schon viele klare Abschnitte. In der Nacht lockert es weiter auf, der Wind ist schwach und in den flacheren Lagen kann sich örtlich etwas Dunst oder Nebel bilden, bei 11 bis 16 Grad. Der Radio Osnabrück 3-Tage-Trend. Morgen startet freundlich in der Region Osnabrück und im Weser-Ems-Gebiet. Nach einem frischen Morgen gibt es viel Sonne und nur zeitweise ein paar harmlose Wolken. Am Samstag ist es verbreitet sonnig und deutlich wärmer mit 25 bis 28 Grad. Sonntag ziehen wieder mehr Wolken auf. Im Westen bleibt es noch öfter freundlich. Richtung Teutoburger Wald und Ostwestfalen zeigt sich das Wetter eher grau.
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4: Hallo liebe Autofahrer, auf der A31 Meppen Richtung Leer besteht zwischen Tweest und Meppen Nord Gefahr durch Gegenstände auf der Fahrbahn. Auf der A1 Bremen Richtung Osnabrück sind zwischen Wildeshausen West und Ahlhorner Heide Rettungsfahrzeuge im Einsatz. Geblitzt wird nur an einer Stelle, auf der Sulastraße in Lastrup. Radio Osnabrück wünscht euch eine gute Fahrt.
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7: Der Donnerstag geht in die letzten Stunden. Durch diese Stunde begleitet euch die Nadine. Und jetzt für euch The Beach Boys mit Kokomo, Kylie Minogue mit On a Night Like This und G-Flip mit Bad on Fire. Einen schönen Abend mit Radio Osnabrück.

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1: Derzeit in Gehrde 15 Grad, dazu Herzlake ebenfalls 15 Grad. Am späten Abend lockert es bei uns vielerorts weiter auf und die Luft ist angenehm frisch. In der Nacht bleibt es trocken, meist locker bewölkt oder klar. Bei schwachem Wind kühlt es auf 11 bis 16 Grad ab.
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1: Hallo liebe Autofahrer, Vorsicht auf der A1 Osnabrück Richtung Bremen. Zwischen Osnabrück Nord und Bramsche besteht Gefahr durch eine ungesicherte Unfallstelle sowie durch einen Reifen auf der Fahrbahn. Derzeit liegen uns keine Blitzer oder Abstandsmeldungen vor. Gute Fahrt wünscht euch Radio Osnabrück.
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3: Nadine ist mit euch unterwegs und begleitet euch gut gelaunt durch den Donnerstagabend. Mit mehr Musik, mehr Heimatgefühl und mehr Radio Osnabrück. Auf geht

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1: Ich bin Tine Klimach. Nach dem Rücktritt von Jens Spahn als Unionsfraktionschef dreht Kanzler Merz sein Personalkarussell. Nach dpa-Informationen soll Gesundheitsministerin Nina Wagen auf den Posten von Thorsten Frey im Kanzleramt wechseln, der, wie bereits bekannt, Spahns Nachfolger antritt. Für sie soll CDU-Generalsekretär Carsten Lindemann Gesundheitsminister werden. Kanzler Merz wird die Entscheidungen voraussichtlich am Vormittag der Öffentlichkeit präsentieren. Die EU verhängt gegen Google wegen unfairer Geschäftspraktiken eine Strafe von 890 Millionen Euro. Der US-Konzern hat nach Ansicht der Europäischen Kommission mit seiner Suchmaschine sowie dem App-Marktplatz Google Play Wettbewerbsregeln verletzt.
2: Damit riskiert die EU-Kommission einen neuen Konflikt mit US-Präsident Trump. Der hat früher schon Gegenmaßnahmen angedroht. Die EU-Kommission bestraft Google für die Verletzung von Wettbewerbsregeln mit dem App-Marktplatz Google Play. Dabei würden nämlich eigene Produkte stärker hervorgehoben und besser platziert als andere. Google hat erklärt, wenn man die EU-Forderungen erfüllen wolle, müsse man Echtzeitsuchfunktionen, etwa bei Hotel- und Flugsuchen, entfernen und Sicherheitsfunktionen ebenfalls. Vermutlich sieht man sich vor Gericht wieder. Aus Brüssel, Dieter Ebeling.
1: Im Südwesten Europas kämpft die Feuerwehr weiter gegen Waldbrände. Ein besonders großer wütet an der französischen Atlantikküste bei Bordeaux. Dort wurden inzwischen fast 20.000 Menschen vorsorglich evakuiert. Die meisten von ihnen Urlauber.
3: Der Brand ist noch immer nicht unter Kontrolle und die Feuerwehr kämpft mit einem Großaufgebot gegen ein Wiederaufflammen des Feuers an verschiedenen Stellen, hieß es von den Behörden vorhin. Immerhin habe der Brand sich aber nicht in andere Bereiche verlagert. Mit Löschflugzeugen, hunderten Feuerwehrautos und Unterstützung aus anderen Regionen Frankreichs sind die Brandbekämpfer im Einsatz. Tausende evakuierte Urlauber, darunter auch etliche Deutsche, warten unterdessen in Ausweichquartieren darauf, wie es mit ihrem Urlaub weitergeht. Klarheit gibt es noch nicht. Aus Paris, Michael Evers.
1: Nach dem tödlichen Angriff in einer Regensburger Bankfiliale soll der festgenommene 20-jährige Deutsche dem Haftrichter vorgeführt werden. Er soll mit einem Messer auf einen Mann in der Bank eingestochen haben, der später im Krankenhaus starb. Polizei und Staatsanwaltschaft ermitteln wegen eines Tötungsdelikts und eines Raubüberfalls. Am Mittag wollen sie in einer Pressekonferenz weitere Details zu dem Fall bekannt geben.
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4: Guten Abend, die aktuellen Wetterwerte. Osnabrück, Sutthausen 14 Grad, dazu Frieren ebenfalls 14 Grad. In den frühen Nachtstunden halten sich bei uns noch viele Wolken, örtlich lockert es aber schon auf und meist bleibt es trocken. Die Nacht verläuft ruhig, nach Westen hin teils klarer bei 12 bis 16 Grad. Der Radio Osnabrück 3-Tage-Trend. Morgen ist es in der Region Osnabrück und im Weser-Ems-Gebiet zunächst teils wolkig. Später zeigt sich oft die Sonne und der Nachmittag ist angenehm warm. Am Samstag gibt es verbreitet sonniges Sommerwetter. Erst gegen Abend ziehen wieder ein paar Wolken auf, bei 26 bis 28 Grad. Am Sonntag ist es wechselhafter mit mehr Wolken. Insgesamt bleibt es aber meist trocken.
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4: Hallo liebe Autofahrer, alles frei auf den Straßen, keine Staus oder Verkehrsbehinderungen. Meldungen über Blitzer oder Abstandsmessungen liegen uns derzeit nicht vor. Gute Fahrt wünscht euch Radio Osnabrück.
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7: Ich bin Nadine. Diese Stunde ist für alle unter euch, die jetzt noch arbeiten müssen. Mit mehr 80ern, 90ern und aktuellen Hits bei Radio Osnabrück. Freut euch auf Elton John mit I Don't Wanna Go On With You Like That, Stark von Ich und Ich und Ray mit Where Is My Husband. Viel Spaß.
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1: Im Moment in Quakenbrück 14 Grad, dazu Haselünne ebenfalls 14 Grad. Heute Nacht ziehen bei uns noch ein paar Wolken durch, später lockert es auf und die Temperaturen sinken auf 12 bis 16 Grad. Es bleibt trocken und der Wind ist meist schwach.
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1: Hallo liebe Autofahrer, uns liegen im Moment keine Staus und Behinderungen vor.
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3: Ob im Auto, bei der Arbeit oder zu Hause. Ich begleite euch heute Abend. Ich bin Nadine. Und jetzt die Musik eurer

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1: Ich bin Tine Klimach. Der US-Präsident kann nicht nachgeben. Heute läuft der gesetzliche Rahmen für Trumps globale Zölle aus. Und nun hat er eine neue Grundlage für Zölle gefunden. Wegen angeblich unzureichender Maßnahmen gegen Zwangsarbeit hat die US-Regierung auf Importe von 60 Handelspartnern einen Zoll von 10 bzw. 12,5% angekündigt. Darunter fallen auch bestimmte Produkte aus der Europäischen Union. Bundeskanzler Friedrich Merz schnürt nach dem Rücktritt von Fraktionschef Jens Spahn ein großes Personalpaket. Nach Informationen der Deutschen Presseagentur sollen weitere Personalentscheidungen fallen. Gesundheitsministerin Nina Wagen soll unter anderem auf den Posten von Thorsten Frey im Kanzleramt wechseln.
2: Damit sieht es so aus, als ob der Wechsel von Kanzleramtschef Frey an die Fraktionsspitze der Union zu einem größeren Personalumbau führt. Frey soll nächste Woche zum Nachfolger von Jens Spahn gewählt werden. Dass Wagen dafür ins Kanzleramt geht, ist nicht überraschend. Sie galt zuletzt als Wunschkandidatin von Friedrich Merz, der etwa ihre Rolle bei der Gesundheitsreform immer wieder lobte. Ihre Arbeit im Ministerium übernimmt dann wohl Carsten Linnemann. Der hatte schon nach der Bundestagswahl die Chance, ins Kabinett zu wechseln, blieb da aber noch lieber Generalsekretär. Aus Berlin, Thomas Brockt.
1: Die Teillegalisierung von Cannabis hat offensichtlich Folgen. Seit der Freigabe kamen mehr Menschen wegen der Droge in deutsche Krankenhäuser. Das schreiben Wissenschaftler im Fachjournal Deutsches Ärzteblatt International.
3: Die Wissenschaftler sehen mehr akute Vergiftungen durch Cannabis und mehr dadurch ausgelöste Psychosen. Allerdings sei der Anstieg moderat. Die Forscher diskutieren zwei mögliche Gründe. Erstens sei es denkbar, dass mehr Menschen Cannabis konsumieren. Wahrscheinlicher sei es allerdings, dass mehr Konsumenten auf hochpotentes medizinisches Cannabis umgestiegen sind. Das gibt es ziemlich leicht in Online-Apotheken zu kaufen. Die Regierung hat darauf schon reagiert und strengere Regeln für den Zugang zu medizinischem Cannabis auf den Weg gebracht. Thomas Bremser, Redaktion.
1: Der in einer Regensburger Bankfiliale getötete Mann war ein Mitarbeiter des Unternehmens. Man sei zutiefst bestürzt über den Verlust des Kollegen infolge dieses tragischen Unfalls, teilte die Hypovereinsbank am Abend mit. Ein 20-jähriger Deutscher soll mit einem Messer auf den Mitarbeiter in der Bank eingestochen haben, der später im Krankenhaus starb. Der mutmaßliche Täter soll heute dem Haftrichter vorgeführt werden.
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5: Im Moment in Hagen 15 Grad, dazu Lengerich-Emsland 14 Grad. In der Nacht bleibt es bei uns meist wolkenreich und ruhig. Die Temperaturen liegen zwischen 11 und 16 Grad. Bis zum Morgen lockert es nur vereinzelt auf. Insgesamt bleibt es trocken und kaum windig. Der Radio Osnabrück 3-Tage-Trend. Morgen gibt es in der Region Osnabrück und im Weser-Ems-Gebiet zunächst noch einige Wolken. Später zeigt sich öfter die Sonne und es ist freundlich. Am Samstag scheint häufig die Sonne. Am Nachmittag stehen 26 bis 28 Grad an. Am Sonntag wird es wieder etwas kühler. Dazu ziehen neben freundlichen Abschnitten auch mehr Wolken durch.
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5: Hallo liebe Autofahrer, uns liegen im Moment keine Staus und Behinderungen vor.
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1: Die aktuellen Wetterwerte. Rieste 11 Grad, dazu Salzbergen 12 Grad. In der Nacht bleibt es im Weser-Ems-Gebiet meist wolkig und mild mit 12 bis 16 Grad. Im Laufe des Tages lockern die Wolken langsam auf, später zeigt sich immer häufiger die Sonne und der Abend wird freundlich.
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1: Hallo liebe Autofahrer, auf der A1 Bremen Richtung Osnabrück zwischen Kloppenburg und Vechta, Vorsicht, Spanngurte liegen auf der Fahrbahn. Derzeit wird in unserer Region nicht geblitzt. Gute Fahrt wünscht euch Radio Osnabrück.
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1: Ich bin Tine Klimach. Die US-Regierung hat auf die Einfuhren von 60 Handelspartnern einen Zoll von 10 bzw. 12,5% angekündigt, wegen angeblich unzureichender Maßnahmen gegen Zwangsarbeit. Darunter fallen auch bestimmte Produkte aus der Europäischen Union.
2: Pünktlich mit Ablauf der Frist für die bisherigen globalen Zölle um 6 Uhr morgens deutscher Zeit setzt Trump die neuen Abgaben in Kraft. Diese Zölle nun sollen juristisch unanfechtbar sein, mit einer neuen und sehr abstrusen Begründung, angeblich unzureichenden Maßnahmen gegen Zwangsarbeit in vielen Ländern. Je nach Handelspartner werden Zölle von 10 bis 12,5% fällig. Die Europäische Union wird da gemeinsam mit Taiwan, Japan und der Schweiz genannt. Aus den USA, Tina Eck.
1: Nach dem Rücktritt von Jens Spahn als Unionsfraktionschef dreht Kanzler Merz sein Personalkarussell. Nach dpa-Informationen soll Gesundheitsministerin Nina Waken auf den Posten von Thorsten Frey im Kanzleramt wechseln, der, wie bereits bekannt, Spahns Nachfolger antritt. Für sie soll CDU-Generalsekretär Carsten Lindemann Gesundheitsminister werden. Kanzler Merz wird die Entscheidungen voraussichtlich am Vormittag der Öffentlichkeit präsentieren. Die EU verhängt gegen Google wegen unfairer Geschäftspraktiken eine Strafe von 890 Millionen Euro. Der US-Konzern hat nach Ansicht der Europäischen Kommission mit seiner Suchmaschine sowie dem App-Marktplatz Google Play Wettbewerbsregeln verletzt.
3: Damit riskiert die EU-Kommission einen neuen Konflikt mit US-Präsident Trump. Der hat früher schon Gegenmaßnahmen angedroht. Die EU-Kommission bestraft Google für die Verletzung von Wettbewerbsregeln mit dem App-Marktplatz Google Play. Dabei würden nämlich eigene Produkte stärker hervorgehoben und besser platziert als andere. Google hat erklärt, wenn man die EU-Forderungen erfüllen wolle, müsse man Echtzeit-Suchfunktionen, etwa bei Hotel- und Flugsuchen, entfernen und Sicherheitsfunktionen ebenfalls. Vermutlich sieht man sich vor Gericht wieder. Aus Brüssel, Dieter Ebeling.
1: Zum Sport. Knapp 4 Wochen nach dem bitteren WM-Ausscheiden steht der Deutsche Fußballbund vor der Klärung der wichtigsten Personalie für die Nationalmannschaft. Bei einer Pressekonferenz soll Jürgen Klopp am Vormittag in der DFB-Zentrale als neuer Bundestrainer und damit als Nachfolger von Julian Nagelsmann vorgestellt werden.
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5: Osnabrück, Fledder 12 Grad, dazu Laten 13 Grad. In der Nacht bleibt es meist dicht bewölkt und die Temperaturen liegen zwischen 12 und 16 Grad. Bis zum Morgen lockert es auf, später am Tag wird es immer freundlicher bei 21 bis 24 Grad. Dazu bleibt es überwiegend trocken und der Wind ist schwach. Der Radio Osnabrück 3-Tage-Trend. Morgen steht ein oft sonniger und spürbar wärmerer Sommertag bevor. Am Sonntag ziehen wieder mehr Wolken auf. Vor allem Richtung Teutoburger Wald kann es einzelne Schauer geben. Zum Wochenstart zeigt sich das Wetter dann erneut freundlicher mit mehr Sonne.
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5: Hallo liebe Autofahrer, die Polizei meldet derzeit keine Verkehrsbehinderungen in der Region. Aktuell gibt es keine Geschwindigkeitskontrollen. Radio Osnabrück wünscht euch eine gute Fahrt.
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1: Aktuell meldet Osnabrück-Weststadt 13 Grad, dazu Holdorf ebenfalls 13 Grad. In der Nacht ist es zwischen Emsland und Osnabrück meist dicht bewölkt, dazu kaum Wind und milde 12 bis 15 Grad. Im Laufe des Tages bleibt es oft noch grau, später lockert es freundlich auf und am Nachmittag gibt es 21 bis 24 Grad. Am Teutoburger Wald halten sich die Wolken etwas länger, insgesamt bleibt es aber trocken.
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1: Hallo liebe Autofahrer, ihr habt freie Fahrt. Derzeit gibt es keine Verkehrsbehinderungen.
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